0: 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Da ist ein Fahrzeug liegen geblieben. Die A99 zwischen dem Dreieck München-Eschenried und dem Dreieck München-Allach. 1 Kilometer Stau, das dauert etwa eine Viertelstunde länger. Und die A995 Kreuz München-Süd Richtung München ist gesperrt zwischen Unterhaching-Nord und München-Giesing. Wegen Bauarbeiten, das dauert noch bis circa 5 Uhr früh.
1: 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Es ist kurz nach 2. 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

0: das Wetter für München und die ganze Region.
1: Es ist klar oder örtlich neblig bei uns in Bayern bei Temperaturen zwischen plus 6 und minus 1 Grad. Tagsüber, da lösen sich die Nebelfelder dann meist rasch auf und es scheint häufig die Sonne. Im östlichen Bergland bilden sich vorübergehend harmlose Quellwolken. Die Höchstwerte liegen bei 16 bis 22 Grad. Von Samstag bis weit in die neue Woche erwartet uns mit einem stabilen Hoch viel Sonnenschein.
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1: Ich bin Moritz Einzel. Beim Debüt von Jürgen Klopp als Bundestrainer hat die deutsche Fußballnationalmannschaft gegen die Niederlande unentschieden gespielt. Die Nations League-Partie in Amsterdam endete 1:1. Der Freiburger DFB-Debütant Philipp Treu bei RTL.
2: Jeder hat sich reingehauen und das muss auch jetzt die nächsten Wochen Auftrieb geben. Genauso muss man spielen. Wir müssen das dem Land einfach alles geben und mit Stolz spielen. Und das haben wir heute versucht.
1: Torschütze für Deutschland war Felix Metscher von Borussia Dortmund. In Deutschland gibt es zu wenige Spenderorgane. Bisher gilt, wer Organspender sein will, muss dazu aktiv Ja sagen. Viele Bundestagsabgeordnete wollen das gerne umdrehen. Jeder soll erstmal Organspender sein. Wer das nicht will, muss aktiv Nein sagen. Fraktionsübergreifend gibt es jetzt einen neuen Vorstoß für diese Widerspruchslösung. Gestern wurde darüber im Bundestag debattiert. Ein Befürworter ist der Grünen-Abgeordnete Kellner.
3: Die Widerspruchsregelung ist die Lösung in den allermeisten europäischen Ländern. Deutschland geht einen Sonderweg, profitiert aber überdurchschnittlich von Organspenden aus dem Ausland. Das ist für mich ethisch schwer zu rechtfertigen.
1: Eine andere Abgeordnetengruppe will dagegen nur deutlich mehr Aufklärung über die Organspende und Aufforderungen, sich zu entscheiden.
0: Fühlst du das?

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0: Das Wetter für München und die ganze Region.
1: Es ist klar oder örtlich neblig bei uns in Bayern bei Temperaturen zwischen plus 6 und minus 1 Grad. Tagsüber, da lösen sich die Nebelfelder dann meist rasch auf und es scheint häufig die Sonne. Im östlichen Bergland bilden sich vorübergehend harmlose Quellwolken. Die Höchstwerte liegen bei 16 bis 22 Grad. Von Samstag bis weit in die neue Woche erwartet uns mit einem stabilen Hoch viel Sonnenschein.
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1: Es ist 3 Uhr, ich bin Moritz Einzel. Rund 3 Monate nach dem frühen WM-Aus weht ein frischer Wind bei der deutschen Fußballnationalmannschaft. Die Ära Jürgen Klopp hat begonnen. Bei seinem ersten Spiel als Bundestrainer gab es ein Unentschieden. Die Nations League-Partie in Amsterdam gegen die Niederlande endete 1:1. Verteidiger Jonathan Tah mit seinem Fazit bei RTL.
2: Erstmal hätten wir natürlich gerne dieses Spiel heute gewonnen. Klar, es gab auf beiden Seiten Chancen, aber am Ende natürlich, wenn du 1:0 führst, dann willst du es auch über die Bühne bringen. Wie das Tor dann gefallen ist, war überragend von denen gemacht. Aber ich glaube, das ist das Gefühl von uns allen. Wir haben einen guten ersten Schritt gemacht.
1: Felix Metscher brachte Deutschland in der 32. Minute in Führung. Erst in der Nachspielzeit gelang den Niederländern der Ausgleich. Seit Monaten ächzt Deutschland unter hohen Spritpreisen. Heute soll der Weg freigemacht werden für einen neuen Tankrabatt. Der Bundestag stimmt über die Entlastungsmaßnahme für Autofahrer ab. Anschließend soll das Gesetz auch den Bundesrat passieren. Von Oktober bis Jahresende soll die Energiesteuer auf Diesel und Benzin um 17 Cent pro Liter gesenkt werden. Kritiker sagen, der Tankrabatt ist mal wieder eine Hilfe mit der Gießkanne und da profitieren auch Leute davon, die es gar nicht nötig haben. Künftig soll der Staat in Krisenzeiten auch nach Einkommen gestaffelt Geld an Bürgerinnen und Bürger überweisen können. Nach Informationen der Süddeutschen Zeitung wird da gerade dran gearbeitet. Das Bundeszentralamt für Steuern soll dafür künftig Infos über Kontodaten und Einkommensverhältnisse abrufen können. Im Bundestag ist gestern über die Organspende gesprochen worden. Abgeordnete verschiedener Fraktionen suchen erneut nach einer Mehrheit für eine Einführung der sogenannten Widerspruchslösung. Spender wäre dann jeder, der zu Lebzeiten nicht ausdrücklich widersprochen hat. Wann darüber abgestimmt wird, ist noch unklar. Im Zentrallager der Discounterkette Norma in Regenstauf hat die Lebensmittelüberwachung Rattenbefall festgestellt. Nach Angaben des Regensburger Landratsamtes wurden die Hygienemängel mittlerweile beseitigt. Norma bekam Auflagen und muss mit weiteren Kontrollen rechnen. Zudem seien 2 Bußgeldverfahren eingeleitet und Zwangsgelder verhängt worden, hieß es. Es ist jetzt 3:15.
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1: Eine Meldung von der A7 Ulm Richtung Füssenreute. Vorsicht in Höhe Kreuz Memmingen liegt eine Leitbarke auf der Fahrbahn nach einem Unfall und zwischen Langenau und dem Kreuz Ulm-Elchingen eine umgefahrene Baustellenabsperrung auf der Straße. Und dann ist noch die A99 zwischen dem Dreieck München-Eschenried und dem Dreieck München-Allach gesperrt nach einem schweren Unfall.
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0: Wetter für München und die ganze Region.
1: Es ist klar oder örtlich neblig bei uns in Bayern bei Temperaturen zwischen +6 und -1 Grad. Tagsüber, da lösen sich die Nebelfelder dann meist rasch auf und es scheint häufig die Sonne. Im östlichen Bergland bilden sich vorübergehend harmlose Quellwolken. Die Höchstwerte liegen bei 16

0: 22 Grad. Von Samstag bis weit in die neue Woche erwartet uns mit einem stabilen Hoch viel Sonnenschein.
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0: Ich bin Moritz Einzel. Rund 3 Monate nach dem frühen WM-Aus weht ein frischer Wind bei der deutschen Fußballnationalmannschaft. Die Ära Jürgen Klopp hat begonnen. Bei seinem ersten Spiel als Bundestrainer gab es ein Unentschieden. Die Nations League-Partie in Amsterdam gegen die Niederlande endete 1:1. Verteidiger Jonathan Tah mit seinem Fazit bei RTL.
2: Erstmal hätten wir natürlich gerne dieses Spiel heute gewonnen. Klar, es gab auf beiden Seiten Chancen, aber am Ende natürlich, wenn du 1:0 führst, dann willst du es auch über die Bühne bringen. Wie das Tor dann gefallen ist, war überragend von denen gemacht. Aber ich glaube, das ist das Gefühl von uns allen. Wir haben einen guten ersten Schritt gemacht.
0: Felix Metscher brachte Deutschland in der 32. Minute in Führung. Erst in der Nachspielzeit gelang den Niederländern der Ausgleich. Im Zentrallager der Discounterkette Norma in Regenstauf hat die Lebensmittelüberwachung Rattenbefall festgestellt. Nach Angaben des Regensburger Landratsamtes wurden die Hygienemängel mittlerweile beseitigt. Norma bekam Auflagen und muss mit weiteren Kontrollen rechnen. Zudem seien 2 Bußgeldverfahren eingeleitet und Zwangsgelder verhängt worden, hieß es.
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0: Das Wetter für München und die ganze Region.
1: Es ist klar oder örtlich neblig bei uns in Bayern bei Temperaturen zwischen plus 6 und minus 1 Grad. Tagsüber lösen sich die Nebelfelder meist rasch auf und es scheint häufig die Sonne. Im östlichen Bergland bilden sich vorübergehend harmlose Quellwolken. Die Höchstwerte liegen bei 16 bis 22 Grad. Von Samstag bis weit in die neue Woche erwartet uns mit einem stabilen Hoch viel Sonnenschein.
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1: Es ist 4 Uhr, ich bin Moritz Einzel. Die deutsche Fußballnationalmannschaft hat beim Debüt des neuen Bundestrainers Jürgen Klopp einen Sieg verpasst. Beim Nations League-Auftakt in Amsterdam gegen die Niederlande reichte es für ein 1:1. Klopp sagte, Intensität, Bereitschaft und Leidenschaft seien gut gewesen beim DFB-Team.
2: Hätte sehr gerne gewonnen, habe aber nicht den Eindruck, dass es auch der Ausgleich unverdient war, vor allem nicht in der Art und Weise. Das war natürlich ein fantastisches Tor. Und viel wichtiger ist natürlich für mich, als jetzt irgendwie ein 1:0 über die Zeit zu bringen, die ganzen anderen Informationen, die wir bekommen haben. Und mit denen arbeiten wir jetzt.
1: Für Deutschland erzielte Felix Metscher in der 32. Minute das Tor. In der Nachspielzeit kam der Ausgleich durch Cody Gakpo. Der Bundestag soll heute über den neuen Tankrabatt abstimmen. Damit will die Regierung die Autofahrer wegen der hohen Spritpreise entlasten. Ab Oktober soll die Energiesteuer auf Benzin und Diesel bis Jahresende um 17 Cent pro Liter sinken. Nach der Abstimmung im Parlament geht der Gesetzentwurf noch in den Bundesrat. Schülerinnen und Schüler wollen heute auf die Straße gehen, um gegen eine mögliche Wehrpflicht zu demonstrieren. Wie die Initiative Schulstreik gegen Wehrpflicht mitgeteilt hat, sind bundesweit etwa 100 Demos geplant. Das Gesetz über den neuen Wehrdienst sieht erstmal vor, dass junge Männer ab dem Jahrgang 2008 verpflichtend zur Musterung müssen. Amnesty International hat gefordert, dass die US-Einwanderungsbehörde ICE aufgelöst wird. Die Menschenrechtsorganisation wirft ICE vor, Menschenrechtsstandards zu verletzen, und zwar systematisch. Übergriffe der Behörde auf Migranten oder Asylsuchende seien von rassistischen Narrativen geprägt, so Amnesty. In den USA muss ein Rennpferd umbenannt werden. Sein ursprünglicher Name Austrian Painter, also österreichischer Maler, könnte nämlich als Anspielung auf Adolf Hitler verstanden werden. Man habe eine Beschwerde wegen des Namens erhalten, teilte der US Jockey Club mit. Der Besitzer erklärte einem Fachportal zufolge, die Familie seiner Frau stamme aus Österreich und er habe das Pferd nach deren Lieblingsmaler Gustav Klimt benannt. Es ist jetzt kurz nach 4.
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1: Die A99 ist zwischen dem Dreieck München-Eschenried und dem Dreieck München-Allach gesperrt nach einem schweren Unfall und A995 Kreuz München-Süd Richtung München. Auch hier haben wir eine Sperre zwischen Unterhaching-Nord und München-Giesing wegen Bauarbeiten. Das Ganze soll noch bis ca. 5 Uhr früh dauern.
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0: das Wetter für München und die ganze Region.
1: Es ist klar oder örtlich neblig bei uns in Bayern bei Temperaturen zwischen plus 6 und minus 1 Grad. Tagsüber lösen sich die Nebelfelder meist rasch auf und es scheint häufig die Sonne. Im östlichen Bergland bilden sich vorübergehend harmlose Quellwolken. Die Höchstwerte liegen bei 16 bis 22 Grad. Von Samstag bis weit in die neue Woche erwartet uns mit einem stabilen Hoch viel Sonnenschein.
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1: Ich bin Moritz Einzel. Die deutsche Fußballnationalmannschaft hat beim Debüt des neuen Bundestrainers Jürgen Klopp einen Sieg verpasst. Beim Nations League-Auftakt in Amsterdam gegen die Niederlande

0: reichte es für ein 1:1. Klopp sagte, Intensität, Bereitschaft und Leidenschaft seien gut gewesen beim DFB-Team.
1: Hätte sehr gerne gewonnen, habe aber nicht den Eindruck, dass das auch der Ausgleich unverdient war, vor allem nicht in der Art und Weise. Das war natürlich ein fantastisches Tor. Und viel wichtiger ist natürlich für mich, als jetzt irgendwie in 1:0 über die Zeit zu bringen, die ganzen anderen Informationen, die wir bekommen haben. Und mit denen arbeiten wir jetzt.
0: Für Deutschland erzielte Felix Metscher in der 32. Minute das Tor. In der Nachspielzeit kam der Ausgleich durch Cody Gakpo. Der Bundestag soll heute über den neuen Tankrabatt abstimmen. Damit will die Regierung die Autofahrer wegen der hohen Spritpreise entlasten. Ab Oktober soll die Energiesteuer auf Benzin und Diesel bis Jahresende um 17 Cent pro Liter sinken. Nach der Abstimmung im Parlament geht der Gesetzentwurf noch in den Bundesrat.
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Es ist 5 Uhr, ich bin Moritz Einzel. Seit Monaten ächzt Deutschland unter hohen Spritpreisen. Heute soll der Weg freigemacht werden für einen neuen Tankrabatt. Der Bundestag stimmt über die Entlastungsmaßnahme für Autofahrer ab. Anschließend soll das Gesetz auch den Bundesrat passieren. Von Oktober bis Jahresende soll die Energiesteuer auf Diesel und Benzin um 17 Cent pro Liter gesenkt werden. In rund 100 Städten in Deutschland wollen heute Schülerinnen und Schüler gegen eine mögliche Wehrpflicht demonstrieren. Die Proteste gehen auf die Initiative Schulstreik gegen Wehrpflicht zurück. Im Januar trat das Gesetz über den neuen Wehrdienst in Kraft. Es sieht erstmal nur vor, dass junge Männer ab dem Jahrgang 2008 zur Muster

0: Absicherung müssen. Nach dem tödlichen Unfall an einem Freefall Tower auf dem Münchner Oktoberfest werten die Ermittler Videos vom Ort des Geschehens aus. Es lägen inzwischen mehrere Aufnahmen vor, sagte eine Sprecherin der Münchner Staatsanwaltschaft. Mehrere Zeugen hatten sich gemeldet. Noch ist unklar, warum ein 52-jähriger Sicherheitsmitarbeiter am Montag von einer Gondel eingeklemmt und tödlich verletzt wurde. Bei der UN-Generalversammlung in New York hat Israels Ministerpräsident Netanyahu gesprochen. Dabei verließen zahlreiche Ländervertreter demonstrativ den Saal. Andere Delegierte applaudierten dem israelischen Regierungschef. Netanyahu rechtfertigte bei den Vereinten Nationen Israels Vorgehen gegen die Hamas, die Hisbollah und den Iran. Den Vorwurf, im Gazastreifen einen Völkermord begangen zu haben, wies er erneut scharf zurück. Beim Debüt von Jürgen Klopp als Bundestrainer hat die deutsche Fußballnationalmannschaft unentschieden gespielt. Die Nations League-Partie in Amsterdam gegen die Niederlande endete 1:1. Klopp sagte hinterher:
1: Ich war in vielen Momenten mit unserem Spiel zufrieden. Habe ich den Eindruck, dass wir auch nur Richtung Perfektion unterwegs waren? Das war man nicht. Aber wenn man das nicht ist, dann muss man so einen Spirit entwickeln, in dem man absolut bereit ist, alles rauszuhauen. Weil nur an den sonnigen Tagen performen zu können, damit kann ich ehrlich gesagt relativ wenig anfangen. Es war für ein erstes Spiel, war so viel dabei, womit wir super arbeiten können.
0: Am Sonntag folgt Klopps Heimpremiere als Bundestrainer in Augsburg gegen Griechenland.
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3: Und da starten wir in ein Traum-Spätsommer-Wochenende. Wiesen, Wandern, Sonne tanken, alles möglich, aber von vorne. Aktuell noch sehr kühl, 7 Grad im Siegestor, 6 in Pöcking, 4 in Nandlstadt im Landkreis Freising. Morgens örtlich auch Nebel, später dann aber sehr sonnig bei 17 bis 19 Grad. Auch das Wochenende bleibt sehr sonnig und es wird richtig warm. Morgen bis zu 23, Sonntag bis zu 25 und am Montag zum Start in die neue Woche sogar bis zu 27 Grad.
4: 3 nach 5 Hamas, der zuverlässige Verkehrsservice für München und die ganze Region. Eine Meldung von der A9 Nürnberg in Richtung München. Zwischen Frankfurter Ring und Schwabing steht ein Pannenlaster, blockiert die Standspur. Da bitte ein bisschen aufpassen. Wenn ihr irgendwas entdeckt auf den Straßen, gerne anrufen. Und es kam auch schon der erste Blitzer des Tages per WhatsApp gerade von Olli. Dankeschön. Und zwar auf der Startstraße 2063 in Pöcking. Das ist die Kurt-Stieler-Straße, beidseitig beim Kiosk in der 60er-Zone. Dankeschön, Oliver, fürs Durchgeben. Meldet uns gerne weitere Blitzer, jederzeit per Telefon oder auch per WhatsApp. Für beides gilt dieselbe Nummer, die 089-4433-4433. Danke.
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4: Servus und guten Morgen am Freitag.
3: Schönen guten Morgen.
4: Ja, so langsam wird der Spagat zwischen Zelt und Arbeit anstrengend.
3: Ja, ist es die erste so Woche ist fast rum, durchhalten.
4: Ja, und so eine Kaffeemast, die hilft immer.
3: Ne? Absolut, also, dazu mehr 80er, mehr 90er, gleich OMC mit Haubisa und davor Lisa Stansfield, This is the Right Time. Schönen guten Morgen.
4: Morgen.

0: Auf ins Wochenende. Freitag ist 5:11 haben wir es ganz genau jetzt.
1: Auf Arabella München, jetzt Rosalind mit Snap. Schönen guten Morgen, kommt gut rein in diesen Tag.
0: Guten Morgen.

0: Könnt ihr es riechen? Es riecht so ein bisschen nach Ausschlafen, nach Freiheit, nach Feierabend. Arabella München hier um 18 Minuten nach 5. Es geht Richtung Wochenende. Und was da so los ist, hört ihr freitags immer bei uns. Ganz egal, ob ihr frei habt oder dann eben für den Feierabend.
1: Fangen wir mal mit dem Schönsten an. Übermorgen ist großes Outdoor-Sportfestival im Olympiapark, schon zum 10. Mal. Wir sind für euch vor Ort und unser Kollege Uli Florl, der sprintet, hüpft und turnt für euch und probiert alles mal aus. Ne? Geht von 10 bis 18 Uhr.
0: Sportlich wird es aber auch morgen. Da gibt es dann endlich die Entscheidung vom Deutschen Olympischen Sportbund. Wer bewirbt sich für die Olympischen Sommerspiele 2036, 40 oder 44? München oder das Rhein-Ruhr-Gebiet? Daumen drücken, wir informieren euch sofort.
1: Und am Sonntag heißt es Klopp Nummer 2, zweites Nations League-Spiel um 20.45 Uhr im Ersten. Wir spielen daheim in Augsburg gegen Griechenland, hoffentlich genauso gut wie gestern Abend. Da lief es ja endlich mal wieder. Ja, sagen wir mal, richtig gut. 1:1 ist es ausgegangen mit einem Last-Minute-Ausgleich der Holländer. Aber es hat mal wieder Spaß gemacht, muss man sagen. Ne?
2: Das wäre jetzt der Moment für einen Applaus.
0: Ja, absolut Applaus. Und dann wünschen wir viel Spaß natürlich noch auf der Wiesn am zweiten Wochenende. Was sonst noch alles ansteht, findet ihr wie immer in unserem extra großen Veranstaltungskalender auf radioarabella.de. Klickt euch da gerne mal rein. Schönen guten Morgen.

0: auf in den Freitag, auf in Richtung Wochenende. Schön, dass ihr dabei seid. 6:03 haben wir es ganz genau jetzt.
1: Arabella München, mehr 80er, mehr 90er für euren Start in diesen Freitag jetzt von Foreigner. Hier ist Cold as Ice, passend zu den Temperaturen heute Morgen. Schönen guten Morgen.

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3: Das Wetter für München und die Region, da geht's rein ins mittlere Wiesenwochenende ohne dicken Janker, stattdessen mit Traumwetter. Wobei jetzt sogar so ein dicker Janker vielleicht gar nicht schlecht. 7 Grad am Fasanengarten, 5 in Hundlinden, 6 in Finsingen im Landkreis Erding. Teilweise kann es noch so ein bisschen neblig sein, später dann aber bis zu 11 Stunden Sonnenschein und 17 bis 19 Grad. Und es bleibt sonnig die nächsten Tage und spätsommerlich warm. Morgen 23, Sonntag 25 und am Montag sogar 27 Grad in der Spitze. Das war's mit dem Wetter. Heiß, kalt, dazu die Wiesen. Die sorgt jedes Jahr für eine Grippewelle bei uns in München und Region. Und genau dazu führt die LMU jetzt eine Studie durch. Wie es funktioniert und wie ihr mitmachen könnt, gleich bei Sophie Auerhahn in den Nachrichten.
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0: 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München ist die Pendlerhauptstadt Deutschlands. Deshalb belasten die hohen Spritpreise aktuell bei uns besonders viele Menschen. Viele schauen daher gespannt zum Bundestag, der heute über den neuen Tankrabatt abstimmt. Schon ab Oktober soll die Steuer auf Benzin und Diesel bis Jahresende um 17 Cent pro Liter sinken. Auch der Bundesrat muss dem noch zustimmen. Nicht erschrecken. Im Landkreis Freising sorgt eine Großübung morgen für viel Aufsehen. Jede Menge Einsatzfahrzeuge werden unterwegs sein. Sirenen werden heulen und zwischen 300 und 400 Einsatzkräfte erwarten die Organisatoren. Wer sich nicht sicher ist, ob es sich um eine Übung handelt, soll sich bei der örtlichen Polizei melden. Gibt es die Wiesengrippe wirklich? Das wollen Forscher des Münchner LMU-Klinikums herausfinden, mit Hilfe einer Studie. Dabei soll aufgezeigt werden, welche Erreger und Risikofaktoren dabei eine Rolle spielen. Wer das Oktoberfest besucht, kann an der Studie teilnehmen. Einfach beim Klinikum anmelden. 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
1: 5:30 haben wir es. Aktuell habt ihr überall frei. Fahrt kommt gut und sicher durch. Es gibt aber schon den ersten Blitzer des Tages. Dankeschön. Landkreis Starnberg, Pöcking, Kurt-Stieler-Straße. Beidseitig beim Kiosk bei Tempo 60 hat der Oliver gemeldet. Dankeschön. Meldet uns gerne weitere jederzeit per Telefon oder auch per WhatsApp. Für beides gilt dieselbe Nummer, die 089-4433-4433. Danke.
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0: Es ist soweit. Bitte einmal die Hand nach oben nehmen, Finger zusammenhalten in der klassischen italienischen Geste, würde ich sagen. Und ganz laut sagen wir, Bienvenuti, ciao bello italiano. Es geht ins zweite Wiesenwochenende, dem traditionellen Italienerwochenende. Arabella München hier, 5.42 Uhr.
1: Mamma mia, meine zweite Heimat schaut bei meiner ersten Heimat vorbei. Sehr, sehr schön. Jedes Jahr zur Wiesenhalbzeit das gleiche Phänomen, gefühlt ganz Italien feiert bei uns. Aber wie das legendäre Italienerwochenende eigentlich entstanden ist, das weiß nicht mal die Festleitung so ganz genau. Das hat sich über Jahrzehnte einfach irgendwie so eingebürgert.
0: Ja. Ja. Und weil der Andrang so riesig ist, patrouillieren auch dieses Jahr wieder italienische Carabinieri zusammen mit unserer Münchner Polizei auf der Wiesn. Übrigens, mittlerweile gibt es zum Italienerwochenende zum inzwischen zweiten Mal schon sogar eine extra Zugverbindung von Rom nach München, den Espresso Monaco.
1: Bene, endlich revanchieren wir uns dafür, dass wir im Sommer die ganzen Strände belagern. Ne?
0: Genau.
1: Und liebe Italiener, noch ein Tipp zu dem berühmten Hügel bei der Bavaria.
2: Dai lontano dalla collina del vomito.
0: Del vomito. Ich glaube, so viel Italienisch haben wir alle verstanden. Weg vom Hügel und eine wunderbare Wiesen.
1: Schöne Zeit, schönes Wochenende. Und wir starten rein mit der Steve Miller Band. Hier ist Abracadabra auf Arabella München. Wunderschönen guten Morgen zusammen.
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0: Eigene Mechanics, große Musik, Arabella München, 9 vor 6 jetzt.
1: Ja, und wir freuen uns sehr. Wir begrüßen Mike in the Mechanics in München. Und zwar nächstes Jahr am 24. Mai im Gasteig. Heute geht der Vorverkauf los. Ab 10 Uhr gibt's die Tickets.
0: Also nicht verpassen, es wird großartig. Und jetzt hören wir schon mal Mike in the Mechanics. Another Cup of Coffee. Wir spielen mehr 80er, mehr 90er für euch. Kommt gut rein ins Wochenende. Kommt gut rein in diesen Freitag. Schönen guten Morgen.
1: Guten Morgen.

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6: Rein in ein richtiges Spätsommerwochenende. Egal was ihr macht, macht's unbedingt draußen. Wir starten jetzt mit Jacke am besten noch 8 Grad im Ostpark, 4 in Sauerlach, 6 in Söcking im Landkreis Starnberg. Morgens örtlich noch Nebel, später dann aber sehr sonnig bei 17 bis 19 Grad. Auch das Wochenende sehr sonnig und es wird richtig warm. Morgen bis zu 23, Sonntag 25 und am Montag zum Start in die neue Woche sogar 27 Grad in der Spitze. Soweit das Wetter, jetzt die Nachrichten. Es ist 6 Uhr.
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8: Guten Morgen, die Nachrichten mit Sophie Auerhahn. Zuerst das Wichtigste aus München und der Region. So viele Pendler wie bei uns in München gibt es sonst in keiner anderen deutschen Großstadt. Deshalb werden viele heute auf den Bundestag schauen. Der will im Eilverfahren den neuen Tankrabatt beschließen. München-Reporterin Ursula Winkler.
9: Jetzt muss es schnell gehen, denn der Rabatt soll schon ab Oktober, also ab nächsten Donnerstag, für 3 Monate gelten. Der Liter Sprit wird mit der Steuersenkung knapp 17 Cent günstiger, wenn die Tankstellen den Rabatt voll weitergeben. Bei der ersten Auflage im Mai und Juni hatten Institute und das Bundeskartellamt errechnet, dass das nur teilweise der Fall war.
8: In ganz Deutschland gehen heute junge Menschen auf die Straße. Beim sogenannten Schulstreik demonstrieren sie gegen eine mögliche Wehrpflicht. Auch bei uns in München und in Rosenheim. München-Reporter Dominik Schweiger.
10: Die Organisatoren befürchten, dass der neue Wehrdienst nur der erste Schritt zurück zur allgemeinen Wehrpflicht ist. Sie kritisieren die verpflichtende Erfassung und Musterung junger Männer, höhere Verteidigungsausgaben und Auftritt der Bundeswehr an Schulen. Der eigentliche Wehrdienst ist momentan freiwillig, verpflichtend ist für 18-jährige Männer der Fragebogen der Bundeswehr.
8: Unterrichtsmaterial.

0: erstellen lassen, Aufgaben ausdenken, Bilder und Videos generieren. 80% der Lehrer an bayerischen Gymnasien und beruflichen Oberschulen nutzen künstliche Intelligenz. Das zeigt eine Umfrage des Philologenverbandes. 15% nutzen KI demnach täglich. Wie heftig war der Felssturz an Deutschlands höchsten Berg, der Zugspitze, am Dienstag? Das soll heute per Drohne untersucht werden, wenn es nicht mehr so staubt und das Wetter mitspielt. Als Ursache für den Felssturz wird der auftauende Permafrost infolge des Klimawandels vermutet. Wir schauen noch zum Fußball. Jürgen Klopp hat bei seinem Debüt als Bundestrainer mit der deutschen Nationalmannschaft ein Unentschieden geholt. Beim Auftakt der Nations League in Amsterdam hat es nur für ein 1:1 gegen die Niederlande gereicht. Am Sonntag spielt die DFB-Elf dann in Augsburg gegen Griechenland. 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Das waren die Nachrichten für München und Region. 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
1: 2A6 haben wir's, eine Gefahrenmeldung. Bitte aufpassen auf der A99 Ost Richtung Nürnberg zwischen Hohenbrunn und Raststätte-Vatterstetten Ost. Da liegen Fahrzeugteile auf der Fahrbahn. Und A99 West Richtung Nürnberg im Alhard-Tunnel gab's einen Unfall. Ab der Eschenrieder Spange ist eine Spur gesperrt. Es staut sich hier. Kommt gut und sicher durch. Das sind sie, die aktuellsten Blitzer in München und der Region Landkreis Starnberg. Pöcking, Kurt-Stieler-Straße beidseitig beim Kiosk Campo 60 und Gerhard ganz neu. Landkreis Erding, Ortsausgang Notzing in Richtung Heilberg-Moos. Meldet uns gerne weitere Blitzer, jederzeit per Telefon oder auch per WhatsApp. Für beides gilt dieselbe Nummer, die 089-4433-4433. Danke schon mal.
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1: Hilfe, sehen wir bald noch mehr von ihr. Servus bei
4: Lanze. Schönen guten Morgen am Freitag. Es geht um Heidi Klum. Die ist ja zurzeit auf der Wiesn bei uns in München unterwegs, aber anscheinend auch in Sachen Arbeit. Sie hat sich wohl gestern in München mit der Netflix-Chefin zum Essen getroffen. Anscheinend könnte es sein, dass wir sie eventuell noch öfter im Fernsehen sehen. Netflix plant nämlich mehrere Shows mit Heidi Klum.
5: Wo sind die Nerven jetzt gerade? Von 1 bis 10, wenn 10 das Schlimmste ist?
1: Ja, eher so 200, wenn es um die Nerven geht. Wir starten lieber ins Wochenende. Spielen wir 80er, mehr 90er gleich. The Cure nach Madonna. Guten Morgen.
4: Morgen.
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0: Die einen freuen sich auf Ausschlafen und Couch, die anderen wollen lieber raus, Bewegung und Action. 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
1: Schönen guten Morgen. Was da so ansteht, hört ihr wie immer bei uns. Egal, ob ihr frei habt oder

0: oder eben dann für euren Feierabend. Und da ist dieses Wochenende ein Markt nach dem anderen. Zum Beispiel am Sonntag ab 11 in Türkenfeld, großer Bauernmarkt mit, Achtung, Eseltreffen. Und es sind auch jede Menge Hoflohmärkte, auch übermorgen in Engelscheiken und Dagelfing ab 11 Uhr und morgen schon in Obergiesings. Wetter wird ja auch super dafür.
1: Und wenn es was ganz Besonderes sein soll, in Erding ist morgen die lange Nacht der Feuerwehr.

Dann ist er aus der Gegend und er liebt das Kartoffelfest. Also ja, unbedingt mal vorbeischauen. 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Egal was ihr macht, schönes Wochenende.

0: Also auf der Wiesn wird ja wirklich alles geklaut, oder? Maskrüge, Trachtenhüte, manchmal auch die eigene Würde. Aber das toppt gerade wirklich alles. Arabella München hier, 16 Minuten nach 6, ein Rollator-Diebstahl.
1: Also das ist wirklich sehr, sehr dreist. Vorgestern hat ein 52-jähriger Franzose einfach den Rollator von einem über 90-Jährigen geklaut, während der im Festzelt war. Die Angehörigen sind dann gleich zur Polizei und die hat die Videoüberwachung ausgewertet.
0: Ja, so haben sie den Dieb entdeckt und verfolgt. Besonders schnell war er wahrscheinlich nicht unterwegs. Letztendlich haben sie ihn dann mitsamt Rollator in dem Biergarten festnehmen können. Happy End für den über 90-Jährigen. Aber ich frage mich schon, warum klaut man sowas?
1: Vielleicht wollte der auch nur einen sicheren Platz im Zelt haben.
0: Ja, wer weiß, natürlich.
1: Ne? Ah, ja. Jetzt Desmond Dekker. Guten Morgen.
0: Morgen.

0: nach hinten das Wochenende. Wir kommen, es ist Freitag, 19 Minuten nach 6 jetzt ganz genau.
1: Schön, dass es endlich da ist. Wir läuten es ein hier auf Arabella München jetzt mit Sia und Never Give Up. Guten Morgen.

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20: Das Wetter für München und die Region. Es geht ins Italiener-Wochenende auf der Wiese und die haben die Sonne mitgebracht. Aktuell aber noch relativ kühl. 7 Grad in Giesing, 5 in Gauting, 3 in Weix im Landkreis Dachau. Teilweise kann es heute Morgen noch ein bisschen neblig sein, später dann aber bis zu 11 Stunden Sonne und 17 bis 19 Grad. Und es bleibt sonnig die nächsten Tage und es wird spätsommerlich warm. Morgen 23, Sonntag 25 und Montag sogar 27 Grad in der Spitze. Soweit das Wetter. Was ist sonst noch wichtig heute? In nicht mal einer Woche soll der neue Tankrabatt greifen. Heute stimmt der Bundestag ab. Wie viel günstiger der Sprit dann werden soll, gleich bei Sophie Auerhahn in den Nachrichten.
21: 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Und jetzt das Update. Die vielen Pendler bei uns in München und Region hoffen auf Entlastung. Der Bundestag soll heute über den neuen Tankrabatt abstimmen, wegen der aktuell hohen Spritpreise. Ab Oktober soll die Energiesteuer auf Benzin und Diesel bis Jahresende um 17 Cent pro Liter sinken. Nach der Abstimmung im Parlament geht der Gesetzentwurf noch in den Bundesrat.

0: Nach dem tödlichen Unfall eines Security-Mitarbeiters an einem Freefall-Tower auf der Münchner Wiesen laufen die Ermittlungen. Laut Staatsanwaltschaft werden Videos analysiert. Mehrere Zeugen hatten sich gemeldet. Noch ist unklar, warum ein 52-jähriger Sicherheitsmitarbeiter am Montag von einer Gondel eingeklemmt und tödlich verletzt wurde. Und noch die gute München-Nachricht. Medizinern an der Klinik Bogenhausen ist eine Weltpremiere bei einer Nieren-OP gelungen. Erstmals konnte mit einem OP-Roboter eine Nebennierenentfernung durchgeführt werden. Der Vorteil des Roboters: für die OP muss nur ein Schnitt gemacht werden. 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Das war das Update für München und die Region. Und jetzt der zuverlässige Verkehrsservice mit dem Morgenhuber.
1: 6:35 haben wir es, bitte aufpassen auf der A99 Ost Richtung Nürnberg zwischen Hohenbrunn und Rastede-Vatterstetten Ost. Da liegen Fahrzeugteile auf der Autobahn. Und eine Staumeldung von der A8 Stuttgart Richtung München zwischen Dachau-Fürstenfeldbruck und Kreuz West 4 Kilometer. Zeitverlust rund eine Viertelstunde. Kommt gut und sicher durch. Das sind sie, die aktuellsten Blitzer in München und der Region. Landkreis Erding, Ortsausgang Notzing in Richtung Heilberg-Moos und Landkreis Starnberg, Pöcking, Kurt-Stieler Straße beidseitig beim Kiosk. Hier Tempo 60. Meldet uns gerne weitere Blitzer, jederzeit per Telefon oder auch per WhatsApp. Für beides gilt dieselbe Nummer, die 089-4433-4433. Danke schon mal.
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0: Olli Wiesen rockt so übel.
1: Ja, vor allem mit uns, gell?
2: Aber hallo, Arabella München hier, 6:41 Uhr.
1: Es geht wieder los.
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2: Wäre eigentlich ein guter Nebenjob für dich, oder? So als Ansager vom Autoscooter oder so. Heute gibt's die nächste Runde. Wir laden euch wieder ein ins schönste Zelt überhaupt, ins Schützenfestzelt. Ein Tisch abends auf der Galerie, reserviert nur für euch. 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
1: Jetzt ist die große Frage, wie kommt ihr ran? Ja, die Anja und morgen über Wiesenbench.

0: für euch einen Song in der Lederhosen. Und wenn ihr den erkennt, gibt's eben den Tisch für euch. Meldet euch an auf radioarabella.de. Gibt's den Link zu unserer App. Und da hört ihr auch schon den heutigen Song in Lederhosen. Schon mal spicken vielleicht, ne?
1: Absolut. Und vielleicht spielen wir dann schon so in rund 2 Stunden zusammen. Wir drücken auf jeden Fall die Daumen.
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0: Und obendrauf mehr 80er, mehr 90er für euch. Jetzt DJ Bobo. Zum Start ins Wochenende. Somebody Dance With Me. Passt ja auch zur Wiesn, gell?
1: Absolut. Schönen guten Morgen.

0: Es ist doch eigentlich ganz einfach. Es gibt Regeln, an die wir uns alle halten. Bei Grün gehen, bei Rot stehen. Rechts vor links und eine Weißwurst wird verdammt nochmal nicht gebacken.
1: Unser Magenhuber ist leicht verstimmt heute Morgen. Arabella München hier um 6:45. Wiesenzeit, das heißt auch bei Aldi gibt's wieder eine Weißwurstpizza. Ja. Höchster Genuss für 2,99 €.
0: Warum, oder? Eine Weißwurst gehört nicht gebacken. Was soll das? Also das ist
1: Eine Tiefkühlpizza mit Laugenbodencreme statt Tomatensauce und obendrauf Mozzarella, Zwiebeln und ja eben Weißwurstscheiben. Oh. Wer will, kann sich noch süßen Senf drauf träufeln.
0: Das Ganze ist auch noch gekennzeichnet als Wiesenschmankerl. Also, ich weiß echt nie warum und vor allem für wen ist das schlimmer, ne? Für die Italiener, weil die Pizza beleidigt wird oder für uns Bayern, weil die Weißwurst gequält wird.
1: Ja.
0: Naja, leben und leben lassen, wer das möchte, lasst es euch, ja, kann man das da so sagen, in dem Fall schmecken. Also.
1: Bestimmt, kommt gut rein in diesen Freitag Richtung Wochenende, egal ob mit Weißwurstpizza oder nicht, auf jeden Fall mit mehr 80ern, mehr 90ern hier auf Arabella München, das gibt's nur bei uns. Jetzt holt das für euren Start in den Freitag, eure Zombies, schönen guten Morgen.
0: Also nee.
1: Nee? Magst nicht Morgen. Oder wie?
0: Ach nee.

0: Die Hooters zum Start ins Wochenende. 7:10 haben wir es ganz genau. Aktuelle Gefahrenmeldung aus der Verkehrszentrale. Bitte aufpassen auf der A8 Salzburg in der Richtung München bei der Ausfahrbahn Aibling. Da steht ein Pannenfahrzeug. Kommt gut und sicher an euer Ziel.
1: Schöne Weiterfahrt jetzt mit mehr 80ern, mehr 90ern auf Arabella München. Gleich mit Michael Jackson, The Way You Make Me Feel, und zwar in genau 10 Sekunden.
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10: Da starten wir in ein Traum-Spätsommerwochenende. Wiesen wandern, Sonne tanken, alles möglich, aber von vorne aktuell noch sehr kühl. 7 Grad in Neuhausen, 4 in Gilching, 3 in Alterskirchen im Landkreis Freising. Morgens örtlich Nebel, später dann sehr sonnig bei 17 bis 19 Grad. Auch das Wochenende sehr sonnig und es wird richtig warm. Morgen 23, am Montag sogar bis zu 27 Grad in der Spitze. Soweit das Wetter, jetzt die Nachrichten. Es ist 7 Uhr.
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12: Guten Morgen, die Nachrichten mit Sophie Auerhahn. Zuerst das Wichtigste aus München und der Region. Die Münchner Pendler schauen heute vermutlich nach Berlin. Der Bundestag soll heute über den neuen Tankrabatt abstimmen. Schon ab Oktober soll der Preis für einen Liter Sprit bis Jahresende um 17 Cent sinken. München-Reporterin Ursula Winkler, es gibt aber auch Kritik.
13: Viele Experten kritisieren den Tankrabatt, denn er ist nicht zielgenau. Viele sprechen von Gießkannenprinzip oder nennen ihn sogar sozial ungerecht. Er unterstützt ja auch Menschen, die keine Hilfe bräuchten. Wer aber kein Auto hat und unter den hohen Preisen leidet, der bekommt dagegen nichts davon.
12: Gibt es bald Olympische Spiele bei uns? Morgen entscheidet der Deutsche Olympische Sportbund, wer sich als Austragungsort für Deutschland bewirbt. München oder die Region Köln-Rhein-Ruhr. München-Reporterin Pia Wegner, mit welchem Konzept will München denn überzeugen?
14: München setzt auf Nachhaltigkeit und kurze Wege. Gut die Hälfte der Sportarten soll im Olympiapark stattfinden. 90% aller Wettkampfstätten liegen im Umkreis von 30 Kilometern. Die durchschnittliche Reisezeit für Sportlerinnen und Sportler würde damit nur 15 Minuten betragen. Außerdem könnten 98% von ihnen im bestehenden olympischen Dorf untergebracht werden.
12: In rund 100 Städten in ganz Deutschland wollen heute Schülerinnen und Schüler gegen eine mögliche Wehrpflicht demonstrieren, auch bei uns in München. Die Proteste gehen auf die Initiative Schulstreik gegen Wehrpflicht zurück. Im Januar ist das Gesetz zum neuen Wehrdienst in Kraft getreten. Es sieht erstmal nur vor, dass junge Männer ab dem Jahrgang 2008 zur Musterung müssen. Der britische Premier Burnham will das Alkoholverbot in englischen Stadien kippen. Der Politiker bezeichnet die Regelung als diskriminierend und unfair gegenüber Fußballfans. Das Alkoholverbot in englischen und walisischen Stadien gilt seit gut 40 Jahren. Es gibt immer mehr Autos in München. Eine Auswertung der Deutschen Umwelthilfe zeigt, dass zwischen 2019 und 2026 die Zahl der zugelassenen Privat-Pkw in München um knapp 13.000 gestiegen ist. Nur in Köln.

0: Wochenenden sind noch mehr Autos dazu gekommen. 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
1: 2:07 haben wir es. Es läuft ganz gut. Es gibt eine Gefahrenmeldung von der A8 Salzburg in Richtung München bei der Ausfahrt Bad Aibling. Da steht ein Pannenfahrzeug. Das war's aber schon. Das sind sie, die aktuellsten Blitzer, München und der Region, Landkreis Erding, Ortsausgang Notzing in Richtung Heilberg-Moos, Landkreis Starnberg, Pöcking, Kurt-Stieler-Straße, beidseitig beim Kiosk Tempo 60 und ganz neu von Toni, Dankeschön, Landkreis Miesbach, Agatha Ried, unterhalb vom Krankenhaus. Meldet uns gerne weitere Blitzer, jederzeit per Telefon oder auch per WhatsApp, für beides gilt ja dieselbe Nummer, die 089-4433-4433. Schon mal vielen Dank.
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5: Schönen guten Morgen am Freitag. Achtung, heute ist Tag der Zahngesundheit.
1: Also heute Morgen die Beißerchen doppelt schön putzen. Ne?
5: Ja, auch schon mal so als Vorbereitung für Schokofrüchte, Magenbrot und ein Massal.
1: Ja, kommt gut ins zweite Wiesenwochenende. Jetzt erstmal mit Kaffee, oder?
5: Ja.
1: Ist, glaube ich, noch besser.
5: Ich glaube auch.
1: Mehr 80er, mehr 90er, gleich 10 Sharp und You. Nach Sandra. Schönen guten Morgen zusammen.
5: Guten Morgen.
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0: Rein in ein Traumwochenende. Sonne und Spätsommertemperaturen. Perfekt, um was zu unternehmen. Was so los ist, hört ihr wie immer freitags hier auf Arabella München. Jetzt 7:10. Und egal, ob ihr frei habt oder dann eben für euren Feierabend.
1: Fangen wir mit dem Schönsten an. Übermorgen ist großes Outdoor-Sportfestival im Olympiapark. Schon zum 10. Mal. Wir sind für euch vor Ort und unser Kollege Uli Florl sprintet, hüpft und turnt für euch und probiert alles mal aus. Geht von 10 bis 18 Uhr.
0: Hoffentlich hat er das jetzt nicht gehört. Sportlich wird es aber auch morgen schon. Da gibt es dann nämlich endlich die Entscheidung vom Deutschen Olympischen Sportbund. Wer bewirbt sich für die Olympischen Sommerspiele 2036, 40 oder 44? München oder das Rhein-Ruhr-Gebiet? Daumen drücken, wir informieren euch sofort.
1: Und sportlich Nummer 3. Am Sonntag heißt es Klopp Nummer 2. Zweites Nations League-Spiel, 20.45 Uhr im Ersten. Daheim in Augsburg gegen Griechenland. Gestern gab es ein 1:1 gegen die Niederlande. Vielleicht wird es ein bisschen besser, hoffen wir mal. Ne?
2: Das wäre jetzt der Moment für einen Applaus.
1: Naja.
0: Absolut. Ne? Und dann wünschen wir natürlich jede Menge Spaß auf der Wiesn. Zweites Wochenende, Italienerwochenende. Was sonst noch alles ansteht, findet ihr wie immer auf radioarabella.de in unserem extra großen Veranstaltungs-

0: Also der könnte jetzt am Italiener-Wochenende schon mal eine Runde springen lassen, oder? Arabella München hier, 18 Minuten nach 7. Ein Italiener hat den zweitgrößten Jackpot der italienischen Lottogeschichte geknackt. Achtung, 223 Millionen Euro. Boah. 223 Millionen.
1: Ja, und das mit 5 Euro Einsatz. Mamma mia, schlecht für ihn, seine Ex-Partnerin, aber noch Ehefrau hat es mitbekommen und will jetzt eben was abhaben, hat sogar extra Anwälte eingeschaltet und sagt jetzt, hallo Amore, wir sind noch nicht geschieden, Gütergemeinschaft, ich bekomme die Hälfte, macht nach Steuern bitte 80 Millionen Euro. Und er wahrscheinlich so.
2: Porco Dio, ma sei scemo, ma che cazzo dici, ma porca di questa puttana, ma che cazzo ti dice il cervello?
0: Ja, ärgerlich. Ob die Ex-Partnerin was vom Mitgewinn abbekommt, klärt jetzt ein Gericht. Mitbekommen hat sie es übrigens, weil er es überall rum erzählt hat. Wenn euer Ex verschwiegener ist, hier unsere Top 3, woran man merkt, dass er im Lotto gewonnen hat.
1: Platz 3, er lässt das Fenster offen, obwohl alle Heizungen auf Vollgas laufen.
0: Platz 2, in eurer Küche schmiert ab sofort ein sternekochtes Butterbrot.
1: Und Platz 1, er hat das Auto vollgetankt und zwar nach 12 Uhr mittags. Ah.

0: Da hinten das Wochenende und wir freuen uns drauf. Freitag ist 8 Minuten vor 7:30 jetzt.
1: Ihr habt Arabella München eingeschaltet. Hier gibt's mehr 80er, mehr 90er jetzt für euren Start in den Tag. Vaya con Dios, what's a woman? Schönen guten Morgen.
0: Guten Morgen.

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12: Das Wetter für München und die Region, da geht's rein ins mittlere Wiesenwochenende ohne dicken Jacker, stattdessen Traumwetter. Wobei jetzt wäre so ein dicker Janker noch ganz gut. Wir starten bei knapp 7 Grad am Marienplatz, 5 in Planegg, 5 auch in Landsberit im Landkreis Fürstenfeldbruck. Teilweise kann es ein bisschen neblig sein, später dann bis zu 11 Stunden Sonnenschein und 17 bis 19 Grad in der Spitze. Und es bleibt sonnig die nächsten Tage und spätsommerlich warm. Morgen 23, Sonntag 25, Montag sogar 27 Grad in der Spitze. Das war's mit dem Wetter. Heiß, kalt, dazu die Wiesen, die sorgt jedes Jahr für eine Grippewelle bei uns in München und der Region. Genau dazu führt die LMU jetzt eine Studie durch. Wie es funktioniert und wie ihr vielleicht sogar mitmachen könnt, gleich bei Sophie Auerhahn in den Nachrichten.
13: 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München ist die Pendlerhauptstadt Deutschlands. Deshalb belasten die hohen Spritpreise aktuell bei uns besonders viele Menschen. Viele schauen daher gespannt zum Bundestag, der heute über den neuen Tankrabatt abstimmt. Schon ab Oktober soll die Steuer auf Benzin und Diesel bis Jahresende um 17 Cent pro Liter sinken. Auch der Bundesrat muss dem noch zustimmen. Nicht erschrecken. Im Landkreis Freising sorgt eine Großübung morgen für viel Aufsehen. Jede Menge Einsatzfahrzeuge werden unterwegs sein. Sirenen werden heulen und zwischen 300 und 400 Einsatzkräfte erwarten die Organisatoren. Wer sich nicht sicher ist, ob es sich um eine Übung handelt, soll sich bei der örtlichen Polizei melden. Gibt es die Wiesengrippe wirklich? Das wollen Forscher des Münchner LMU-Klinikums herausfinden, mit Hilfe einer Studie. Dabei soll aufgezeigt werden, welche Erreger und Risikofaktoren dabei eine Rolle spielen. Wer das Oktoberfest besucht, kann an der Studie teilnehmen. Einfach beim Klinikum anmelden. 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Und jetzt der zuverlässige Verkehrsservice mit dem Morgenhuber.
9: 2 nach halb 8 haben wir es. Bitte aufpassen, Gefahrenmeldung von der A8 Salzburg in Richtung München bei der Ausfahrt Bad Aibling. Da steht ein Pannenfahrzeug und nochmal Vorsicht auf der A99 West Richtung Lindau. Zwischen Fröttmanning Nord und Neuherberg, da liegen Reifenteile auf der Autobahn. Das war's schon, kommt gut und sicher durch. Das sind sie, die aktuellsten Blitzer.

0: In München und der Region Landkreis Starnberg, Pöcking, Kurt-Stieler-Straße, beidseitig Tempo 60, Landkreis Erding, Ortsausgang Notzing in Richtung Heilberg-Moos und ganz neu von Toni, Dankeschön, Landkreis Miesbach, Agatha Ried unterhalb vom Krankenhaus. Meldet uns gerne weitere Blitzer, jederzeit per Telefon und auch per WhatsApp, für beides gilt ja dieselbe Nummer, die 089-4433-4433. Schon mal vielen Dank.
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0: Wenn auf der Theresienwiese plötzlich eine Masse Espresso bestellt wird und überall ein bisschen mehr Charme in der Luft hängt, dann wissen wir, es ist Wiesenhalbzeit. Arabella München hier, 20 vor 8 und damit das klassische Italiener-Wochenende.
1: Buongiorno a tutti, meine zweite Heimat schaut in meiner ersten Heimat vorbei. Sehr schön. Jedes Jahr zur Wiesenhalbzeit das gleiche Phänomen, gefühlt ganz Italien feiert bei uns. Aber wie das legendäre Italiener-Wochenende eigentlich entstanden ist, das weiß nicht mal die Festleitung so ganz genau. Das hat sich irgendwie über Jahrzehnte so eingebürgert einfach.
0: Wir freuen uns drüber, dass Sie da sind. Und weil der Andrang so riesig ist, patrouillieren auch dieses Jahr wieder italienische Carabinieri zusammen mit unserer Münchner Polizei auf der Wiesn. Übrigens, mittlerweile gibt es zum Italienerwochenende zum inzwischen zweiten Mal sogar eine extra Zugverbindung von Rom nach München, den Espresso Monaco.
1: Sehr schön. Bene und liebe Italiener, noch ein Tipp von uns zum Massexen.
2: Non bere una birra da un litro tutta d'un fiato, altrimenti ti cacciano.
1: Ja, besser ist es, ne? Ja. Wir starten gemeinsam rein ins zweite Wiesenwochenende. Und oben drauf gibt's mehr 80er, mehr 90er. Jetzt die Dire Straits, Walk of Life. Schönen guten Morgen zusammen.
0: Guten Morgen, komm gut rein in diesen Freitag.

0: Wir präsentieren ja die allergrößten Stars live bei uns in München. Arabella München um 7.44 Uhr und hier kommt schon der Nächste.
1: Wie schön, oder? Ronan Keating kommt zu uns in die Stadt, präsentiert von uns. Nächstes Jahr am 17.09. spielt er live bei uns in der Münchner Olympiahalle. Nur so als Tipp, Tickets gibt's abs unbedingt schnell sein.
0: Es ist ja der Meister der Schnuff-Schnuff-Songs, ne? Muss man mal so sagen.
2: Hey, it's Ronan Keating, looking forward to seeing you live on stage.
0: Ja, und wir freuen uns auch.
1: Absolut. Und jetzt hören wir ihn, Ronan Keating, auf Arabella München mit Life is a Rollercoaster. Mehr 80er, mehr 90er. Schönen guten Morgen.
0: Morgen!

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0: 9 vor 8 haben wir es. Aktuelle Gefahrenmeldung aus der Verkehrszentrale. Bitte aufpassen auf der A9 Nürnberg in Richtung München. Höhe Manching, da gab es einen Unfall mit 2 LKW. Beschleunigungsspur ist blockiert. Es liegen auch Fahrzeugteile auf der Autobahn. Da bitte aufpassen.
1: Kommt gut und sicher ans Ziel. Wir begleiten euch mit der Arabella München. Mehr 80er, mehr 90er jetzt. Kim Wilde, schönen guten Morgen.
0: Guten Morgen.

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13: Da geht's rein in ein Spätsommerwochenende. Ganz egal, was ihr macht, macht's unbedingt draußen. Wir starten aber noch sehr kühl heute bei 7 Grad am Bonner Platz. 5 in Neuried, 3 Grad meldet unser Stammhörer André in Schwabhausen im Landkreis Dachau. Heute jede Menge Sonnenschein bei 17 bis 19 Grad. Auch das Wochenende sehr sonnig und es wird wieder richtig warm. Morgen bis zu 23, Sonntag 25 und am Montag zum Start in die neue Woche sogar 27 Grad. Soweit das Wetter, jetzt die Nachrichten. Es ist 8 Uhr.
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15: Guten Morgen, die Nachrichten mit Sophie Auerhahn. Zuerst das Wichtigste aus München und der Region. So viele Pendler wie bei uns in München gibt es sonst in keiner anderen deutschen Großstadt. Deshalb werden viele heute auf den Bundestag schauen. Der will im Eilverfahren den neuen Tankrabatt beschließen. München-Reporterin Ursula Winkler.
16: Jetzt muss es schnell gehen, denn der Rabatt soll schon ab Oktober, also ab nächsten Donnerstag, für 3 Monate gelten. Der Liter Sprit wird mit der Steuersenkung knapp 17 Cent günstiger, wenn die Tankstellen den Rabatt voll weitergeben. Bei der ersten Auflage im Mai und Juni hatten Institute und das Bundeskartellamt errechnet, dass das nur teilweise der Fall war.
15: In ganz Deutschland gehen heute junge Menschen auf die Straße. Beim sogenannten Schulstreik demonstrieren sie gegen eine mögliche Wehrpflicht. Auch bei uns in München und in Rosenheim. München-Reporter Dominik Schweiger.
17: Die Organisatoren befürchten, dass der neue Wehrdienst nur der erste Schritt zurück zur allgemeinen Wehrpflicht ist. Sie kritisieren die verpflichtende Erfassung und Musterung junger Männer, höhere Verteidigungsausgaben und Auftritt der Bundeswehr an Schulen. Der eigentliche Wehrdienst ist momentan freiwillig, verpflichtend ist für 18-jährige Männer der Fragebogen der Bundeswehr.
15: Unterrichtsmaterial erstellen lassen, Aufgaben ausdenken, Bilder und Videos generieren. 80% der Lehrer an bayerischen Gymnasien und beruflichen Oberschulen nutzen künstliche Intelligenz. Das zeigt eine Umfrage des Philologenverbandes. 15% nutzen KI demnach täglich. Wie heftig war der Felssturz an Deutschlands höchsten Berg, der Zugspitze, am Dienstag? Das soll heute per Drohne untersucht werden, wenn es nicht mehr so staubt und das Wetter mitspielt. Als Ursache für den Felssturz wird der auftauende Permafrost infolge des Klimawandels vermutet. Wir schauen noch zum Fußball. Jürgen Klopp hat bei seinem Debüt als Bundestrainer mit der deutschen Nationalmannschaft ein Unentschieden geholt. Beim Auftakt der Nations League in Amsterdam

0: Amsterdam hat es nur für ein 1:1 gegen die Niederlande gereicht. Am Sonntag spielt die DFB-Elf dann in Augsburg gegen Griechenland. 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
1: 2:08 haben wir es. Bitte aufpassen auf der A8 Salzburg in Richtung München bei der Ausfahrt Bad Aiblingen. Da steht ein Pannenfahrzeug. A9 Nürnberg in Richtung München, Höhe Manching, Unfall mit 2 Lkw. Beschleunigungsspur ist blockiert. Auch hier liegen Fahrzeugteile auf der Autobahn. Und A99 Ost Richtung Salzburg. Zwischen Kirchheim und Kreuz Ost verlorene Ladung mit Druckerpapier auf der Fahrbahn. Ansonsten läuft es eigentlich ganz gut. Kommt gut und sicher durch. Das sind sie, die aktuellsten Blitzer in München und der Region. Landkreis Miesbach, Agatha Ried unterhalb vom Krankenhaus. Ganz neu von Paul, Dankeschön, Landkreis München, Lanzenhaar bei Sauerlach, Münchner Straße beidseitig. Und David meldet auswärts, Dachauer Straße, Höhe Lothstraße bei Tempo 30. Meldet uns gerne weitere Blitzer, geht jederzeit per Telefon oder auch per WhatsApp. Für beides gilt dieselbe Nummer, die 089-4433-4433. Merci.
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1: Sie ist ja bald bekannter als ein bunter Hund. Ja. Servus beinand.
3: Schönen guten Morgen und an dieser Stelle nochmal ein riesiges Dankeschön an unsere Stammhörerin Annalena. Sie hat uns eine Wochenente gehäkelt und vorbeigebracht. Ein Foto davon, wirklich zuckersüß, auf unserer Instagram- und Facebook-Story.
1: Sehr schön, Dankeschön. Ja, es ist halt der einzige Flattermann mit Fanclub. Ja. Sollen wir, Anja, was
3: unbedingt
1: meinst du?
3: Unbedingt.
1: Okay, meine Damen und Herren, Ladies and Gentlemen, mittlerweile wird sie schon gehäkelt. Hier kommt der einzige Flattermann mit Fanclub. Seid alle bereit, hier kommt sie, die Wochenende.
3: Jawohl, und damit geht's Richtung Wochenende. Zur Wochenende. Mehr 80er, mehr 90er, gleich Right Said Fred und zwar direkt nach Whitney Houston. How will I know? Schönen guten Morgen.
1: Ente gut, alles gut.
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0: heute ist der Tag, an dem wir wie im Film aufstehen, schnell und mit einem Lächeln im Gesicht. Ne? Immerhin geht's ins Wochenende, Arabella München um 7:50.
1: Ja, bei uns in der Redaktion ist auch gerade schon Wochenendstimmung, da schreien alle rum. Was so ansteht am Wochenende, hört ihr wie immer bei uns, ganz egal, ob ihr frei habt oder dann für euren Feierabend. Und da ist dieses Wochenende ein Markt nach dem anderen. Zum Beispiel am Sonntag ab 11 in Türkenfeld, großer Bauernmarkt mit, Achtung, Eseltreffen. Sehr cool. Und es sind auch noch jede Menge Hoflohmärkte, auch übermorgen am Sonntag in Engelschalking und Dagelfing ab 11 und morgen schon in Obergiesing. Wetter ist ja auch super dafür.
0: Und wenn es was ganz Besonderes sein soll, in Erding ist morgen die lange Nacht der Feuerwehr. Da schaut ihr mal die Feuerwehrhallen an, seht die ganze Ausrüstung, sitzt selbst mal im Feuerwehrauto und das alles bei freiem Eintritt, geht von 15 bis 22 Uhr. Und dann ein Highlight in Holzkirchen im Landkreis Miesbach. Es ist wieder endlich so

0: Das Kartoffelfest. Morgen ab 11.30 Uhr auf dem Sappelgelände.
1: Das sagt er morgen über deshalb so endlich soweit, weil unser Kollege Sebastian ist aus Holzkirchen und er liebt das Kartoffelfest und empfiehlt es jedem. Deshalb nix wie hin. Und es ist noch viel mehr los außer dem Kartoffelfest. 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
0: Eine tolle Knolle, das Kartoffelfest.

0: Es gibt ja nichts, was es nicht gibt auf der Wiesn, gell? Aber das ist, finde ich, schon mal wieder ein ganz besonderes Schmankerl. Arabella München hier um 16 Minuten nach 8. Es geht um Diebstahl, genau genommen den Diebstahl eines Rollators.
1: Also das ist wirklich sehr, sehr dreist. Vorgestern hat ein 52-jähriger Franzose einfach den Rollator von einem über 90-Jährigen geklaut, während der im Festzelt war. Die Angehörigen sind dann direkt zur Polizei und die hat die Videoüberwachung ausgewertet.
0: Ja, so haben sie den Dieb entdeckt und verfolgt. Besonders schnell war er wahrscheinlich nicht unterwegs mit dem Rollator. Letztendlich ist er dann mitsamt Rollator in dem Biergarten festgenommen worden. Happy End für den über 90-Jährigen. Ich frage mich halt schon, warum klaut man sowas?
1: Ach, ich glaube so nach drei Maß Bier ist so eine Gehhilfe mit vier Rädern, wahrscheinlich das sicherste Fortbewegungsmittel, ne? Für den Heimweg. Simply Red jetzt, ab ins Wochenende, mehr 80er, mehr 90er auf Arabella München. Guten Morgen.
0: Guten Morgen.

0: Simply Red um 9:09. Aktuelle Gefahrenmeldung aus der Verkehrszentrale. Bitte aufpassen. Auf der A8 Salzburg in Richtung München zwischen Ischenberg und Weyern. Da liegt Werkzeug auf der Autobahn. Kommt gut und sicher durch.
1: Jetzt mit Arabella München und Glockenbach. Tom Walker, Home. Schönen guten Morgen an diesem Freitag.
0: Morgen.

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8: Das Wetter für München und die Region, da geht's ins Italienerwochenende auf der Wiesn und die haben anscheinend die Sonne mitgebracht. Aber es ist noch recht kühl, knapp 8 Grad am Regerplatz, 5 in Sauerlach, 5 auch in Neuching im Landkreis Erding. Den ganzen Tag gibt's Sonnenschein und dann geht's hoch auf 17 bis 19 Grad. Und so bleibt's so sonnig die nächsten Tage. Und es wird spätsommerlich warm, morgen 23, Sonntag 25, am Montag sogar 27 Grad in der Spitze. Soweit das Wetter. Was ist sonst noch wichtig heute? In nicht mal einer Woche soll der neue Tankrabatt greifen. Heute stimmt der Bundestag ab. Wie viel günstiger der Sprit dann werden soll, gleich bei Sophie Auerhahn in den Nachrichten.
9: 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Und jetzt das Update. Die vielen Pendler bei uns in München und Region hoffen auf Entlastung. Der Bundestag soll heute über den neuen Tankrabatt abstimmen, wegen der aktuell hohen Spritpreise. Ab Oktober soll die Energiesteuer auf Benzin und Diesel bis Jahresende um 17 Cent pro Liter sinken. Nach der Abstimmung im Parlament geht der Gesetzentwurf noch in den Bundesrat. Nach dem tödlichen Unfall eines Security-Mitarbeiters an einem Freefall-Tower auf der Münchner Wiesn laufen die Ermittlungen. Laut Staatsanwaltschaft werden Videos analysiert. Mehrere Zeugen hatten sich gemeldet. Noch ist unklar, warum ein 52-jähriger Sicherheitsmitarbeiter am Montag von einer Gondel eingeklemmt und tödlich verletzt wurde. Und noch die gute München-Nachricht. Medizinern an der Klinik Bogenhausen ist eine Weltpremiere bei einer Nieren-OP gelungen. Erstmals konnte mit einem OP-Roboter eine Nebennierenentfernung durchgeführt werden. Der Vorteil des Roboters: für die OP muss nur ein Schnitt gemacht werden. 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Das war das Update für München und die Region. Und jetzt der zuverlässige Verkehrsservice mit dem Morgenhuber.
10: 8:31 Uhr haben wir es. 2 aktuelle Gefahrenmeldungen. Bitte aufpassen auf der A8 Salzburg in Richtung München bei der Ausfahrt Bad Aibling. Da steht ein Pannenfahrzeug und im weiteren Verlauf zwischen Irschenberg und Weyern Werkzeug auf der Autobahn. Ansonsten eine Meldung noch von der A96 Lindau in Richtung München zwischen Landsberg am Lech Ost und Schöffelding. 2 Kilometer Stau, rund 25 Minuten hier der Zeitverlust. Ansonsten etwas Berufsverkehr auf dem mittleren Ring. Kommt gut und sicher durch. Das sind sie, die aktuellsten Blitzer in München und der Region. Stadtauswärts, Dachauer Straße, Höhe Lothstraße bei Tempo 30. Landkreis München, Lanzenhaar bei Sauerlach in der Münchner Straße beidseitig. Und ganz neu von Martina, Dankeschön. Landkreis Erding, Ortsausgang Notzing in der Richtung Heilberg-Moos. Meldet uns gerne weitere Blitzer jederzeit per Telefon oder auch per WhatsApp. Für beides gilt dieselbe Nummer, die 089-4433-4433. Danke schon mal.
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0: 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Eine neue Runde geht los.
1: Los. Arabella München hier, 8:39 Uhr.
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1: Es gibt die nächste Runde. 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
0: Erkennt ihr unseren Song In der Lederhosen? Meldet euch an auf radioarabella.de. Da gibt es den Link zu unserer App. So wie Christoph aus Dachau. Christoph, normalerweise habt ihr immer einen Tisch, aber heuer hat es irgendwie nicht geklappt, oder?
3: Genau, sonst organisiert denn meine Freundin, aber aus irgendwelchen Gründen, entweder ist sie nicht durchs Portal durchgekommen, irgendwas war da, dass sie den nicht bekommen hat, und dementsprechend habe ich beschlossen, ich nehme das Ganze dieses Jahr in die Hand.
0: Aha, warst du schon mal auf der Wiesn heuer, Christoph?
3: Leider noch nicht, dementsprechend wäre es natürlich nicht verkehrt, einen Tisch zu bekommen.
1: Ja, Christoph, dann würde ich sagen, wir versuchen einfach mal zusammen zu raten und hören uns zusammen den Song In der Lederhosen an, oder?
3: Auf jeden Fall.
0: Gerne her damit. Los! Christoph, hast du eine Idee?
3: Ja, das ist Eiffel 65 Blue.
0: Eiffel 65 Blue? Sehr gut. Und das ist absolut richtig. Du bekommst den Wiesentisch. Glückwunsch.
3: Geil. Super. Ich freue mich.
1: Grüß deine Freundin ganz lieb. Habt eine wunderschöne Zeit.
3: Ja, mache ich. Super. Vielen Dank euch.
1: Gerne, ganz herzlichen Glückwunsch. Wir wünschen euch einen wunderschönen Abend mit uns auf der Wiesn. Und es geht weiter. Auf radioarabella.de gibt es ab sofort den nächsten Song in der Lederhosen. Dazu den Link zu unserer App. Da geht es dann auch zur Anmeldung.
0: Schon mal viel Glück. Hier ist Christopher Cross.
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0: Also ich glaube, heute weinen alle Italiener und die Bayern schlagen die Hände über dem Kopf zusammen. Ja, Arabella München gleich 8:45. Nicht, weil Italiener-Wochenende ist auf der Wiesn, sondern weil es zur Wiesn wieder was, ja, sagen wir mal, ganz Einzigartiges gibt.
1: So, jetzt einmal kurz durchschnaufen morgen, Huber, dann geht's vielleicht leichter. Es ist Wiesn und was ist da seit Jahren auch immer mit dabei? Richtig, eine Weißwurstpizza beim Aldi für schlappe 2,99. Ein Riesenaufreger für viele, eine Tiefkühlpizza mit Laugenbohnen, einer Cremebasis statt Tomatensauce und obendrauf Mozzarella, Zwiebeln und ja, eben Weißwurstscheiben. Wer will, der kann sich noch einen süßen Senf draufträufeln.
0: Gekennzeichnet als Wiesenschmankerl. Also ich weiß echt nie warum und vor allem für wen ist das schlimmer? Für die Italiener, weil die Pizza beleidigt wird oder für uns Bayern, weil die Weißwurst gequält wird. Ja, und jetzt kommen am Wochenende auch noch viele Italiener zu uns. Also liebe Bibiona und Italiener, ich habe damit wirklich nichts zu tun.
1: Nee,
0: also
1: Da hat der Morgenhuber nicht seine Finger im Spiel gehabt. Kommt gut rein, ob mit oder ohne Pizza. Auf jeden Fall jetzt mit den Crash-Test-Dunnies auf Arabella München. Schönen guten Morgen.

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Arabella München läuft bei euch. 8 von 9 Hammers. Aktuelle Meldung aus der Verkehrszentrale. Gerade eben passiert auf dem mittleren Ring. Bitte aufpassen. Garmischer Straße, Höhe Sendling. Busspur blockiert. Da gab es einen Unfall.

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8: Gerade Premiere. Ich habe das erste Mal meinen Atem gesehen. Ganz schön frisch ist es aktuell. 7 Grad bei euch in Aschheim. Im Landkreis Starnberg im Percher auch 7 Grad. An der Corneliusbrücke bei uns in München knappe 9 Grad. Schön sonnig ist es heute den ganzen Tag. Das heißt, es wird deutlich wärmer noch. 17 bis 19 Grad. Ja, und von morgen bis weit in die neue Woche wird es echt nochmal spätsommerlich. Viel Sonnenschein und Nachmittagswerte immer so um die 25 Grad.
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10: Guten Morgen, die Nachrichten mit Sophie Auerhahn. Zuerst das Wichtigste aus München und der Region. Die Münchner Pendler schauen heute vermutlich nach Berlin. Der Bundestag soll über den neuen Tankrabatt abstimmen. Schon ab Oktober soll der Preis für einen Liter Sprit bis Jahresende um 17 Cent sinken. München-Reporterin Ursula Winkler, es gibt aber auch negative Stimmen.
11: Viele Experten kritisieren den Tankrabatt, denn er ist nicht zielgenau. Viele sprechen von Gießkannenprinzip oder nennen ihn sogar sozial ungerecht. Er unterstützt ja auch Menschen, die keine Hilfe bräuchten. Wer aber kein Auto hat und unter den hohen Preisen leidet, der bekommt dagegen nichts davon.
10: Gibt es bald Olympische Spiele bei uns? Morgen entscheidet der Deutsche Olympische Sportbund, wer sich als Austragungsort für Deutschland bewirbt. München oder die Region Köln-Rhein-Ruhr. München-Reporterin Pia Wegner, mit welchem Konzept will München denn überzeugen?
12: München setzt auf Nachhaltigkeit und kurze Wege. Gut die Hälfte der Sportarten soll im Olympiapark stattfinden. 90% aller Wettkampfstätten liegen im Umkreis von 30 Kilometern. Die durchschnittliche Reisezeit für Sportlerinnen und Sportler würde damit nur 15 Minuten betragen. Außerdem könnten 98% von ihnen im bestehenden olympischen Dorf untergebracht werden.
10: In rund 100 Städten in ganz Deutschland wollen heute Schülerinnen und Schüler gegen eine mögliche Wehrpflicht demonstrieren, auch bei uns in München. Die Proteste gehen auf die Initiative Schulstreik gegen Wehrpflicht zurück. Im Januar ist das Gesetz zum neuen Wehrdienst in Kraft getreten. Es sieht erstmal nur vor, dass junge Männer ab dem Jahrgang 2008 zur Musterung müssen. Der britische Premier Burnham will das Alkoholverbot in englischen Stadien kippen. Der Politiker bezeichnet die Regelung als diskriminierend und unfair gegenüber Fußballfans. Das Alkoholverbot in englischen und walisischen Stadien gilt seit gut 40 Jahren. Es gibt immer mehr Autos in München. Eine Auswertung der Deutschen Umwelthilfe zeigt, dass zwischen 2019 und 2026 die Zahl der zugelassenen Privat-Pkw in München um knapp 13.000 gestiegen ist. Nur in Köln sind noch mehr Autos dazugekommen. 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Das waren die Nachrichten für München und Region. Und jetzt der zuverlässige Verkehrsservice mit Sandra Lehmann.
8: Dir, Sophie. Ich schau mal auf die Straßen und da habe ich was von der A92 in Richtung Deggendorf zwischen Landshut West und Landshut Nord. Da sind Personen auf der Fahrbahn, hier auch das passende Pannenauto am Standstreifen, fährt hier also ganz besonders vorsichtig. Dann haben wir die B15 in Richtung Neufahrn zwischen Kreuz Landshut und Essenbacher Straße. Bei der Einfahrt beim Kreuz Landshut, da liegt ein größeres Metallteil auf der Fahrbahn, also hier ganz besonders vorsichtig fahren. Einen Stau gibt es auf der A8 Salzburg-München, 4 Kilometer lang zwischen Aachen-Mühle und Rosenheim.

0: Und dann habe ich noch was vom Mittleren Ring, hier die Garmischer Straße auf Höhe Sendling. Da ist die Busspur blockiert, hier hat es nämlich leider einen Unfall gegeben. Bei der S7 zwischen Höllriegelskreuth und Ebenhausen-Schäftlern läuft es auch nicht ganz rund, 10 bis 15 Minuten Verspätung, zum Teil fallen auch die Züge aus. Die S-Bahn fahren auf jeden Fall mit verminderter Geschwindigkeit, hier wird nämlich gerade an der Strecke repariert. Fahrt vorsichtig, gute Fahrt. Die aktuellsten Blitze habe ich natürlich auch noch, stehen in Lanzenhaar bei Sauerlach in der Münchner Straße, beidseitig, ein Blitzeranhänger ist es. Dann haben wir den Ortsausgang Asslingen Richtung Rosenheim, hier aus einem Caddy raus. In Seeshaupt der Ortsausgang Richtung Weilheim, ein Blitzeranhänger. Und dann haben wir noch kurz vor Possenhofen von Starnberg kommend gegenüber vom Kiosk einen. Vielen Dank an den Günther, an Eduardo. Franziska war auch dran, falls ihr noch irgendwas Neues habt, ruft auch gerne an oder schreibt uns einfach eine WhatsApp. Wir freuen uns. München 4433 und alle Blitzer in der Übersicht natürlich auch bei uns in der Arabella München
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0: Und an was merkt man, dass Freitag ist? Die ersten kamen mir gerade mit einer halben Bier entgegen. Wegebier zu Wiesen um kurz nach 8. Hui Daiwi. Also wenn jetzt jemand Sektfrühstück sagen würde. Nein, natürlich nicht. Jetzt erstmal arbeiten, Kaffee dazu und mehr 80er, mehr 90er mit Lionel Richie.
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0: Mehr 80er, mehr 90er, The Catch ist mitten dabei. 25 Jahre oder auch 25 Years auf Arabella München. Ja, und jetzt zu Madonna und Britney Spears. An was erinnern wir uns da als allererstes? An die Knutscherei, oder? Anfang der 2000er bei MTV, bei den Music Video Awards. Die beiden auf der Bühne und dann eben... Und 20 Jahre später tritt sie übrigens wieder auf Madonna und ich bin wirklich schon sehr gespannt, ob sie sich wieder irgendwas einfallen lässt, um in die Schlagzeilen zu kommen. Müsste sie eigentlich nicht, 11-mal ist sie nämlich insgesamt nominiert, sogar öfter als Taylor Swift. Am Sonntag die Verleihung, alle schmutzigen Details am Montag bei mir, also falls es welche gibt. Und jetzt natürlich einer ihrer Songs, die Queen of Pop mit Express Yourself.
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4: Das Wetter für München und die ganze Region schaut richtig schön aus, ist aber auch noch richtig frisch. 7 Grad bei euch in Taufkirchen, das gleiche in Unterschleißheim. Schauen wir zu uns rein in die Stadt. Knappe 9 Grad messen wir aktuell am Stachus. Nachher aber sehr angenehme 17 bis 19 Grad und den ganzen Tag wirklich schöner Sonnenschein dazu, mal abgesehen von ein paar harmlosen Wolken. Ja, und das Wochenende ist auch ein absoluter Traum. Viel Sonnenschein, die Temperaturen klettern zum Teil auf bis zu 25 Grad und auch die kommende Woche schaut echt nochmal schön aus. Der zuverlässige Verkehrsservice für München und die ganze Region. Wir haben eine Gefahrenmeldung für euch von der A92 in Richtung Deggendorf zwischen Landshut West und Landshut Nord. Aufpassen, hier ein Pannenauto und die Leute dazu stehen auch noch am Standstreifen. Also wirklich vorsichtig vorbeifahren. Die Salzburger in Richtung München, hier 4 Kilometer Stau zwischen Fraßdorf und Rosenheim. Und dann haben wir noch was Neues vom Mittleren Ring auf Höhe Sendling. Da ist die Busspur blockiert. Hier hat es nämlich leider einen Unfall gegeben. Was haben wir noch? Die S7 zwischen Höllriegelskreuth und Ebenhausen-Schäftlarn. Verspätungen, zum Teil auch Zugausfälle. Ja, die S-Bahn müssen hier auch langsam fahren aktuell, weil nämlich an der Strecke repariert wird. Gute Fahrt euch. Kommt gut an. Die aktuellsten Blitzer stehen einwärts. In der Schönstraße bei Tempo 30, wenn ihr vom Tierpark kommt, hat uns Astrid gemeldet. Vielen Dank. Lanzenhaar bei Sauerlach ist immer noch dabei. Die Münchner Straße beidseitig. Dann haben wir den Ortsausgang Assling Richtung Rosenheim. In Sies Haupt einer, und zwar der Ortsausgang in Richtung Weilheim. Ein Blitzeranhänger, der beidseitig blitzt. Und im Landkreis Starnberg, kurz vor Possenhofen einer, von Starnberg kommend gegenüber vom Kiosk. Und ich glaube, ich habe gerade noch einen reinkommen sehen per WhatsApp. Ja, ja, der Olli hat sich gemeldet. Er hat ja 8 in Richtung Salzburg für uns beim Hofoldinger Forst mal wieder von der Brücke runter. Also hier bitte vorschriftsgemäß. Ja, und falls ihr Nachschub habt, ruft uns gerne an. Schreibt uns auch gerne eine WhatsApp einfach. Die Nummer ist die gleiche: 089 4433 4433.
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0: Freitagvormittag mit den Shakespeare Sisters. Hello auf Arabella München.
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0: Und habt ihr es auch schon gesehen? Filmdreharbeiten auf der Wiesn. Ja, das ist bestimmt auch nicht so einfach fürs Filmteam. Zwischen den ganzen lustigen Leuten. Was macht denn ihr da? Es ist eine Netflix-Produktion. Der Maxi aus Schwabing ist einer der Komparsen und hat Uli und dem Wiesn-Team verraten, dass es zum Teil wirklich ganz schön stressig zugeht.
2: Dann heißt es vom einen auf den anderen Moment, jetzt geht schnell ins Teufelsrad. Alles ist vorbereitet. Sieht schon, Belichtung ist überall. Kameras sind aufgebaut. Große Hektik. Man bekommt dann die ein oder andere Regieassistenz an die Hand. In allererster Linie musste ich klatschen, jubeln, grölen natürlich, pfeifen, alles, was man normalerweise aus dem Teufelsrad kennt. Und dann Klappe auf und los geht's.
0: Der fertige Film soll wohl im kommenden Jahr kurz vor der Wiesn veröffentlicht werden. Ja, ja, manche Geschichten von der Wiesn sind schon Hollywood-reif, wenn man sich halt am nächsten Tag erinnern würde.
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3: Hey, zweistellig mittlerweile. 11 Grad messen wir aktuell bei euch in Landsam. 10 sind es in Fischerhäuser. Schauen wir in die Stadt. Hier knappe 12 Grad am Fischbrunnen. Ja, nachher wird es richtig schön angenehm warm. 17 bis 19 Grad auf jeden Fall. Viel Sonnenschein, ein paar harmlose Wolken. Wie schaut's Wochenende aus? Ja, ganz großartig. Bis zu 25 Grad zum Teil. Ja, viel Sonnenschein tagsüber. Die Nächte sind natürlich etwas frischer, aber wie gesagt, am Nachmittag können wir nochmal ganz ohne Jacke im T-Shirt draußen hocken und frieren nicht.
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5: Schönen Vormittag. Die Nachrichten mit Sophie Auerhahn. Zuerst das Wichtigste aus München und der Region. Seit Monaten berichten wir über mögliche Olympische Spiele in München. Und morgen wissen wir, ob München oder die Region Köln-Rhein-Ruhr als deutscher Bewerber um den Austragungsort ins Rennen geht. Der Deutsche Olympische Sportbund stimmt ab. München-Reporterin Pia Wegner, wie sehen denn die Chancen aus für München?
6: Nach der Absage von Berlin natürlich noch besser, aber gut waren sie auch vorher schon. Sowohl der Bayerische Landessportverband als auch Münchens Oberbürgermeister Krause haben sich bereits im Vorfeld zuversichtlich geäußert. Worauf Krause besonders stolz ist?
7: Dass wir die erste Stadt waren und auch die einzige alleinige Bewerberstadt, die mit einem Bürgerentscheid eine Zustimmung der Bevölkerung von 66% zum Ausdruck gebracht hat.
5: Wir schauen zum größten Volksfest der Welt. An diesem mittleren Wiesenwochenende, das auch Italienerwochenende genannt wird, bekommen die Münchner Sicherheitskräfte Verstärkung. München-Reporter Andi Weinhold.
8: Feuerwehrleute aus Bozen, Beamte der Polizia di Stato und der Carabinieri. Sie alle sind dieses Wochenende auf der Theresienwiese im Einsatz. Sie helfen der Münchner Polizei vor allem bei der Kommunikation mit den vielen italienischen Gästen, die erwartet werden. Insgesamt sind Italiener allerdings nur die zweitgrößte Gruppe internationaler Gäste, nach Touristen aus den USA.
5: Der Bundestag stimmt heute Mittag über den neuen Tankrabatt ab. Die Regierung will damit die Autofahrer wegen der hohen Spritpreise entlasten. Von Anfang Oktober bis Ende Dezember sollen die Steuern auf Benzin und Diesel um 17 Cent je Liter sinken. Gelber Kürbis, Pilzfrikassee, Barsch, Aubergine und Vanilleeis. Das alles stand beim Staatsbankett im Weißen Haus auf dem Menü für Chinas Staatspräsident Xi Jinping. Er wurde von US-Präsident Trump empfangen. Xi rief beide Länder zu verantwortungsvollem Handeln auf. Einen eher außergewöhnlichen Diebstahl gab es auf dem Oktoberfest. Einem über 90-Jährigen wurde auf der Wiesn ein Rollator gestohlen. Mit Hilfe von Videoaufnahmen konnte die Münchner Polizei einen 52-jährigen Verdächtigen ausmachen. Die Beamten haben den Mann bis zu einem Biergarten verfolgt. Dort wurde er festgenommen und der Rollator sichergestellt. Immer gut informiert. Das waren die Nachrichten für München und Region. Und jetzt der zuverlässige Verkehrsservice mit Sandra Lehmann.
3: Dann schauen wir doch mal auf die Straßen, was da so los ist. Wir haben die A99, die Ostumfahrung Richtung Nürnberg zwischen Aschheim-Ismaning und Kreuz Nord. Vorsichtig fahren, hier ein Unfall mit einem LKW. Der Brummifahrer ist auch noch am Fahrbahnrand, also wirklich vorsichtig fahren in dem Bereich. Dann haben wir noch einen Stau auf der A8 in Richtung Salzburg zwischen Dreieck, Inntal und Rohrdorf auf 3 Kilometer. Und 6 Kilometer gibt es in der Gegenrichtung zwischen Fraßdorf und Rosenheim. Die S7 zwischen Höhe-Riegelskreuth und Ebenhausen-Schäftlarn ist auch weiterhin dabei. Hier gibt es zum Teil Zugausfälle, auch Verspätungen. Die S-Bahnen müssen da langsam fahren aktuell. Der Grund, es wird an der Strecke repariert. Fahrt vorsichtig. Gute Fahrt. Die aktuellsten Blitzer stehen in der Schönstraße bei Tempo 30. Vom Tierpark kommend, der Ortsausgang Assling Richtung Rosenheim ist dabei. In Seeshaupt, der Ortsausgang Richtung Weilheim, ein Blitzer-Anhänger. Und dann haben wir noch eine Blitzerbox von der Helga bekommen. Und zwar Wolfratshauser, Ecke Schubertstraße in Pullach. Und ich glaube, ich habe noch irgendwo einen gesichtet. Ah ja, das war der auf der A8 in Richtung Salzburg. Auf Höhe Hofoldinger Forst von der Brücke runter. Für Nachschub ruft uns gerne an. Schreibt uns auch einfach eine WhatsApp unter München 4433 4433. Wir freuen uns. 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
1: Und könnt ihr euch vorstellen, dass wir in 2 Monaten schon wieder Feuerzangenbowle am Wintertollwood trinken? Irgendwie nicht bei dem Traumwetter, oder? Jetzt müssen wir erstmal die Wiesen hinter uns bringen. Viel Spaß am Wochenende, wenn ihr rausgeht. Und auch so viel Spaß. Der Endspurt ins Wochenende mit mehr 80ern, mehr 90ern. Zuckerrohr habe ich gleich nach Mike and the Mechanics.
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0: mehr 80er,
1: mehr 90er und auch die aktuellen Teddy Swims und Bad Dreams hier auf Arabella München. Und da habe ich mal geschaut, was die Wieselmuffel unter euch tun könnten am Wochenende. Zum Beispiel zum Kunst- und Designmarkt gehen. Der ist wieder im MVG-Museum. Da wird geschaut, gekauft und genossen. Es gibt nämlich auch ganz leckeres Streetfood, ganz viele Workshops und eben jede Menge handgemachte Unikate. Morgen und übermorgen jeweils von 10 bis 18 Uhr. Der Eintritt 7 Euro. Ja, und für die Kleinen gibt's was im Marionettentheater in Unterschleißheim im Bille. Da läuft morgen und übermorgen der Froschkönig. Vorstellung ist jeweils um 15 Uhr. Tickets gibt's ab 12 Euro. Ja, noch mehr Tipps fürs Wochenende natürlich in unserem extra großen Veranstaltungskalender. Schaut gerne rein auf radioarabella.de.
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2: Das Wetter für München und die ganze Region schaut gut aus. 12 Grad bei euch in Erding, 12 auch in Dachau, 14 an der Bavaria bei uns in München. Kein Wölkchen oder kaum eins und wenn überhaupt, sind die nur dekorativ heute. Nachher 17 bis 19 Grad. Wie schaut es die kommenden Tage aus? Ja, ganz großartig. Nochmal für die Wiesn, vor allem am Wochenende Traumwetter. Richtig warme Temperaturen an den Nachmittagen, zum Teil um die 25 Grad. Ja, und auch die neue Woche schaut ähnlich gut aus. Ja, und dann haben wir natürlich noch den zuverlässigen Verkehrsservice für euch. Wohin schaue ich? Auf die A99. Die Ostumfahrung Richtung Nürnberg. Hier hat es einen Unfall mit einem LKW gegeben zwischen Aschheim-Ismaning und dem Kreuz Nord. Hier bitte vorsichtig fahren, da ist auch noch der Brummifahrer an der Fahrbahn. Dann haben wir die Salzburger, einmal zwischen Rosenheim-West und Rohrdorf in Richtung Salzburg. Also 4 Kilometer Stau, und dagegen Richtung 6 Kilometer zwischen Fraßdorf und Rosenheim. Die A99 nochmal in Richtung Nürnberg zwischen Kirchheim und dem Kreuz Nord, 5 Kilometer Stau. Fahrt hier vorsichtig an Stauende ran. Und dann ist immer noch die S7 aktuell hier zwischen Höher-Riegelskreuth und Ebenhausen-Schäftlarn. Verspätungen und zum Teil auch Zugausfälle. Der Grund ist eine Reparatur an der Strecke. Wir halten euch auf dem Laufenden. Gute Fahrt! Was haben wir da für euch beim zuverlässigen Verkehrsservice? Die Schönstraße, nee Quatsch, den haben wir ja schon. Die Blitzer, einwärts, die Schönstraße, Tempo 30 vom Tierpark kommend. Ecke Wolfratshauser, Schubertstraße stehen sie. Dann haben wir noch einen in Dient-Ismaning, ganz frischen, auf der Münchner Straße, wenn ihr in Richtung Garching unterwegs seid. Vielen Dank an Sabine. Die A8 in Richtung Salzburg, kurz nach dem Hofwoldinger Forst, von der Brücke runter und der Ortsausgang Notzing in Richtung Heilberg-Moos. Ja, und falls ihr noch irgendwas sichtet, wir freuen uns über Anrufe, über WhatsAppen unter München 4433. 4433.
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0: Vormittag mit mir 80ern, mir 90ern. Browns Gebiet, Small Town Boy. Ja, und vielleicht habt ihr es bei Anja und dem Morgenhuber gehört. Aldi verkauft also eine Oktoberfestpizza. Weißwurst auf Brezelteig. Die Leute regen sich natürlich mega darüber auf. Bei Instagram habe ich unter anderem gelesen, Achtung, das ist Bayerns Kriegserklärung an Italien. Oder auch, wer sowas isst, ist krank. Also Leute, was regt ihr euch so auf? Das ist nur eine Sache, und zwar ziemlich schlaues Marketing. Ja, ja, ist doch klar, bei so einer Kreation will natürlich jeder sofort seinen Senf dazugeben. Ich hoffe halt nur, es ist Hindelmeier.
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2: Ganz wunderschön ist es, das Wetter aktuell. Schauen wir aufs Thermometer. Hat es bei uns in der Stadt schon fast 15 Grad. Die haben wir gemessen an der Theatinerkirche. Schauen wir ins Umland, da sind es 13 bei euch in Berg, im Landkreis Starnberg zum Beispiel und auch in Geisel-Bullach. Und das sind noch lange nicht die Höchstwerte. Heute sehr angenehme 17 bis 19 Grad und ab morgen wird es dann noch wärmer. Ein Traum. Wochenende liegt an. Ja, bis zu 25 Grad und auch die neue Woche startet richtig schön sonnig und warm nochmal.
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4: Schönen Vormittag. Die Nachrichten mit Sophie Auerhahn. Zuerst das Wichtigste aus München und der Region. In ganz Deutschland gehen Schülerinnen und Schüler heute auf die Straße. Insgesamt sind etwa 100 Demos geplant, auch bei uns. Die Münchner Demo startet in einer Viertelstunde am Giesinger Bahnhof und zieht bis zur Corneliusstraße. Münchner Reporter Thomas Thonfeld, worum geht's denn den Schülern?
5: Die Aktionen sollten so lange gehen, bis eine Wehrpflicht wieder vom Tisch ist, sagt Bela Breitner, Pressesprecher von Schulstreik gegen Wehrpflicht. Laut Gesetz werden alle jungen Männer ab Jahrgang 2008 gemustert. Das Ziel, Freiwillige zu gewinnen, weil die Bundeswehr mehr Soldaten braucht.
4: Das größte Volksfest der Welt sorgt rund um die Theresienwiese nicht nur für schöne Momente. Wiesenanwohner leiden oft unter Müll und Körperflüssigkeiten. Die Stadt hilft, München-Reporter Sebastian Uhl.
6: Wenn Festgäste private Einfahrten oder Grundstücke verschmutzen, rückt ein Reinigungsteam der Stadt an und macht wieder sauber. Diesen Service gibt's auch heuer wieder. Über die Plattform Mach München Besser können Betroffene entsprechende Fälle melden. Das gilt aber nur für private Flächen. Auf öffentlichem Raum ist ganz normal die Straßenreinigung zuständig.
4: Knapp 1 Million Autos von Volkswagen und Audi droht der Ausfall der Lenkung. Laut Kraftfahrtbundesamt muss bei den betroffenen Modellen eine Schraube ersetzt werden. Demnach geht es um die VW-Modelle Tiguan, Touran, Golf, Golf-Variant und Caddy. Bei Audi um den Q3. Auf unserer Homepage erfahrt ihr, welche Produktionsjahre betroffen sind. Autofahrer müssen vorerst weiter mit hohen Spritpreisen rechnen. Rohöl kostet aktuell knapp 106 Dollar je Barrel und damit rund 70% mehr als zu Jahresbeginn. Tanken und Heizen sind dadurch deutlich teurer geworden. Zur Entlastung soll heute der neue Tankrabatt beschlossen werden. Ab Donnerstag könnten Benzin und Diesel dadurch um 17 Cent je Liter günstiger werden. Einen kuriosen Einsatz hatte die Münchner Feuerwehr diese Woche in Sendling. Beim Spielen ist ein 7-jähriger Junge in einen blauen Papiercontainer geklettert. Allerdings ist der Deckel zugefallen und sein Freund konnte die Tonne nicht mehr aufmachen. Deshalb ist die Feuerwehr angerückt und hat den Jungen mit Hilfe einer Zange befreit. 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Das waren die Nachrichten für München und Region und jetzt der zuverlässige Verkehrsservice mit Sandra.
2: Ich habe Folgendes von euch, von den Straßen, die A96 in Richtung Lindau zwischen Blumenau und Greffelfing vorsichtig fahren, eine ungesicherte Unfallstelle und so schaut es leider auch auf der A9 aus in Richtung Nürnberg zwischen Kreuz Neufahrn und Allershausen. Hier ist der linke Fahrstreifen blockiert, eben auch ein Unfall. Die A8 in Richtung Salzburg zwischen Rosenheim West und Rohrdorf, 4 Kilometer Stau, hier braucht ihr knapp eine halbe Stunde länger. In der Gegenrichtung zwischen Bernau und Rosenheim 6 Kilometer, hier ist es eine Dreiviertelstunde. Ja, und dann geht's gleich los mit einer Demonstration vom Giesinger Bahnhof in Richtung Corneliusstraße, genau genommen über die Chiemgaustraße, den Gärtnerplatz, die Eintrachtstraße, die Tegernseer Landstraße, Gebsattel, Schweigerstraße, eine Demonstration. Ja, am besten umfahrt ihr das Gebiet, die sind aber auch nicht sehr lang unterwegs von 11.15 bis 12 Uhr. Und dann schauen wir noch zur S7, Höllriegelskreuth, Ebenhausen-Schäftlern, immer noch Probleme an der Strecke, hier wird repariert, deswegen gibt es Verspätungen und auch zum Teil Zugausfälle. Die aktuellsten Blitzer stehen in der Schönstraße bei Tempo 30 vom Tierpark kommend. Dann haben wir einen Schubertstraße Ecke Wolfertshauser in Pullach hier im Isertal beidseitig und den Ismaning, die Münchner Straße Richtung Garching. Die Salzburger ist auch noch dabei am Hofoldinger Forst von der Brücke runter und der Ortsausgang Notzing in Richtung Heilberg-Moos. Und falls ihr noch was Frisches sichtet, ruft uns gerne an oder schreibt einfach eine WhatsApp. München 4433.
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2: Wer bist du?

0: Keine Ahnung, aber ich wasche dich trotzdem. Gedanken am Morgen beim Blick in den Spiegel, wenn der Wiesenabend wieder mal ausgeartet ist. Und wie komme ich drauf? Durch diese wunderschöne Nummer. Jacko, Man in the Mirror.
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Mehr 80er, mehr 90er. Trock Talk ist natürlich mit dabei. Such a Shame hier auf Arabella München. Und wer von euch erinnert sich noch an die Sugar Babes? Schon viele, oder? Kein Abend Anfang der 2000er im Kunstpark ohne die Girlband. Haben wir drauf getanzt im Kai 49, im Americanos. Ja, immer der gleiche Titel, der hier. Ja, und jetzt aber was Neues. Anfang 27, sagen die drei Girls, sind sie nämlich back mit einem ganz, ganz neuen Album. Bin sehr gespannt, wie es klingt. Bis dahin, ja, große Freude über ihren alten Hit. Hier kommen sie mal wieder auf Arabella mit

0: schön.
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24: Das Wetter für München und die ganze Region. Fast zu schade, um ins Bierzelt zu gehen, muss ich sagen. Es ist so schön sonnig aktuell. Die Temperaturen dazu finden.

0: 15 Grad bei uns in der Stadt, haben wir im Bavaria Park gemessen in Gauting. Da sind es 14 Grad und die messen wir auch in Oberding bei euch im Landkreis Erding. Die Höchstwerte heute 17 bis 19, das Wochenende wird nochmal wärmer und nochmal sonniger. Samstag und Sonntag Temperaturen am Nachmittag zum Teil um die 25 Grad. Und das ist der zuverlässige Verkehrsservice für München und die ganze Region. Eine Gefahrenmeldung von der A96. In Richtung Lindau zwischen Blumenau und Gräfelfing eine ungesicherte Unfallstelle. Im weiteren Verlauf zwischen Gräfelfing und Freiham Süd. Da, ja, weiß nicht genau, was da ist. Das ist leider nicht aufgeschrieben worden hier. Ich schätze mal, dass es ein kleiner Stau ist oder vielleicht auch Fahrzeugteile. Fahrt auf jeden Fall in diesem Bereich sehr, sehr vorsichtig. Dann haben wir zwischen Blumenau und München-Freiham auch noch 2 Kilometer Stau. Zwischen Rosenheim-West und Rohrdorf auf der A8 in Richtung Salzburg 5 Kilometer Stau. In der Gegenrichtung sind 6 Kilometer zwischen Bernau und Rosenheim. Auf der Tegernseer Landstraße, da haben wir einen Unfall hier ist zwischen dem Mittleren Ring und der Spixstraße, der rechte Fahrstreifen blockiert. Und die B2 Augsburg-München ist dabei. Das ist die Landsberger Straße. Auf Höhe Donnersberger Brücke ist die Ampelanlage mal wieder außer Betrieb. Fahrt wirklich vorsichtig rein in die Kreuzung. Ist ja ein Riesenteil inklusive Straßenbahn. Also wirklich vorsichtig fahren. Kommt gut an. Die aktuellsten Blitze habe ich auch noch für euch. Die stehen zum Beispiel im Landkreis Ebersberg gleich zweimal. Und zwar einmal in Forstinning Richtung Moos, ein schwarzer Caddy. Und dann haben wir noch in Moosach einen bei Ebersberg, Grafinger Straße, Höhe Wertstoffhof, auch beidseitig. Dann haben wir einen in der Wolfratshauser Straße, Ecke Schubertstraße in Pullach. Die in Ismaning ist dabei, die Münchner Straße Richtung Garching und die A8 in Richtung Salzburg, kurz nach Hofolding. Von der Brücke runter. Ja, und falls ihr auch noch was sichtet, ruft uns auch gerne an oder schreibt uns eine WhatsApp. Der Olli ist wieder mal der Fleißigste heute. Falls ihr auch ein Fleißkärtchen wollt, gerne durchrufen oder WhatsAppen unter München 4433 4433.
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0: immer ein bisschen grinsen, wenn ich Nummern aus den 90ern höre, als wir noch einen Zickzack-Scheitel hatten und sowas von geschwitzt haben beim übermäßigen Tanzen auf solche Nummern. La Bouche, Sweet Dreams auf Arabella München. Und da geht's rein ins Italiener-Wochenende.
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0: Ja, die Wiesen wird voll sein, auf jeden Fall, so viel ist klar. Aber es gibt natürlich ganz tolle Alternativen am Sendlinger Tor, zum Beispiel bis Sonntag Kunst zum Anschauen. Drumherum lauter leckere Schmankerl bei Kunst und Kulinarium. Immer zwischen 12 und 19 Uhr, der Eintritt ist frei. Ja, und noch mehr gute Sachen aus der Region natürlich am Sonntag bei der Bauernmarktmeile am Odeonsplatz mit zum Heimnehmen, aber auch direkt vor Ort zum Mampfen. Ein Biergarten ist nämlich auch aufgebaut. Was ist noch los bei euch in Erding? Morgen die lange Nacht der Feuerwehr zum Beispiel, da könnt ihr reinschauen in die Feuerwehrhallen, seht die ganze Ausrüstung mal aus der Nähe, sitzt im Feuerwehrauto und das alles natürlich auch bei freiem Eintritt, geht von 15 bis 22 Uhr. Ja, und dann natürlich noch am Sonntag Outdoor-Sport-Festival bei herrlichstem Wetter im Olympiapark. Mein Kollege Uli Florl ist vor Ort, moderiert. Ja, und außenrum könnt ihr wirklich 60 Sportarten ausprobieren von 10 bis 18 Uhr. Kostet natürlich auch keinen Eintritt. Ja, so viel zu tun. Oder halt einfach im Garten hocken und die Sonne genießen. Was immer ihr tut, genießt es. Habt ein schönes Wochenende. Wir hören uns am Montag. Bis dahin. Ciao, ciao.

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13: Blauer Himmel und kein Wölkchen eigentlich zu sehen. Es wird ein richtig schöner Spätsommernachmittag. Temperaturen heute so 17 bis 19 Grad. Aktuell haben wir 16 am Pariser Platz. Bei euch in Eching im Landkreis Freising auch 16. Sonnendings sind es 15 Grad. In der Nacht funkelt dann die Sterne bei 8 Grad in der Stadt. Draußen in der Region Nebelfelder, da wird es ein bisschen

0: Bisschen frischer mit 2 bis 4 Grad. Und morgen, wenn sich der Frühnebel verzogen hat, das wird relativ schnell gehen, dann gibt es den ganzen Tag Sonne bis zu 23 Grad. Am Sonntag Sonne bis zu 25 Grad und am Montag Sonne bis zu 27 Grad. Soweit das Wetter. Jetzt die Arabella München Nachrichten um 12.
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2: Schönen Mittag. Die Nachrichten mit Sophie Auerhahn. Zuerst das Wichtigste aus München und der Region. Sprit ist aktuell so teuer wie noch nie. Deshalb will der Bundestag heute wieder einen befristeten Tankrabatt beschließen. Kritik kommt aus Bayern. München-Reporterin Cora Weidner.
3: CSU-Chef Söder geht der Tankrabatt nicht weit genug. Bayerns Ministerpräsident fordert eine grundlegende Reform der deutschen Energiesteuern. Demnach brauche es ein großes Paket, welches dauerhaft Entlastungen bei den hohen Energiepreisen bringe, so Söder. Es könne nicht sein, dass die deutsche Politik alle 3 Monate hin und her schwanke, ob sie nun eingreife oder nicht.
2: Bundestag und Bundesrat wollen den Tankrabatt heute noch auf den Weg bringen. Er soll ab nächster Woche schon gelten, von Oktober bis Ende Dezember. Die Steuern auf Benzin und Diesel sollen dann um knapp 17 Cent pro Liter gesenkt werden. Wir schauen zum größten Volksfest der Welt. An diesem mittleren Wiesenwochenende, das auch Italienerwochenende genannt wird, bekommen die Münchner Sicherheitskräfte Verstärkung. München-Reporter Andi Weinhold.
4: Feuerwehrleute aus Bozen, Beamte der Polizia di Stato und der Carabinieri. Sie alle sind dieses Wochenende auf der Theresienwiese im Einsatz. Sie helfen der Münchner Polizei vor allem bei der Kommunikation mit den vielen italienischen Gästen, die erwartet werden. Insgesamt sind Italiener allerdings nur die zweitgrößte Gruppe internationaler Gäste, nach Touristen aus den USA.
2: Gelber Kürbis, Pilzfrikassee, Barsch, Aubergine und Vanilleeis. Das alles stand beim Staatsbankett im Weißen Haus auf dem Menü für Chinas Staatspräsident Xi Jinping. Er wurde von US-Präsident Trump empfangen. Xi rief beide Länder zu verantwortungsvollem Handeln auf. Einen eher außergewöhnlichen Diebstahl gab es auf dem Oktoberfest. Einem über 90-Jährigen wurde auf der Wiesn ein Rollator gestohlen. Mit Hilfe von Videoaufnahmen konnte die Münchner Polizei einen 52-jährigen Verdächtigen ausmachen. Die Beamten haben den Mann bis zu einem Biergarten verfolgt. Dort wurde er festgenommen und der Rollator sichergestellt. Immer gut informiert. Das waren die Nachrichten für München und Region und jetzt der zuverlässige Verkehrsservice mit Simon Jägersberger.
0: Und da haben wir die A8 München-Salzburg zwischen Bad Aibling und Rohrdorf auch heute wieder Stau. 35 Minuten dauert es in der Gegenrichtung. Zwischen Bernau am Chiemsee und Rosenheim dauert es eine Dreiviertelstunde. Dann die A9 München-Nürnberg zwischen Manching und Ingolstadt-Ost auch Stau. 17 Minuten hier. Auf der A96 München-Lindau zwischen Blumenau und Freiham-Süd auch Stau. Hier dauert es eine Viertelstunde. Passt ein bisschen auf bitte an der Trappentreue-Ecke Landsberger Straße unter der Donnersberger Brücke. Da geht die Ampel nicht in beiden Richtungen. Und dann haben wir noch die Hackerbrücke in beiden Richtungen. Ab jetzt gesperrt. Da sind ganz viele auf dem Weg zur Wiesn. Da geht mir im Auto nichts mehr. Kommt gut an. Und die aktuellsten Blitzer in München und der Region. Danke Janni für den am Windrichring Richtung Georg-Brauchlering bei Tempo 60. Dann stadteinwärts am Harthof Rockefeller Straße bei Tempo 30. Danke Joko. In Forst-Inning Richtung Moos ein schwarzer Caddy im Landkreis Ebersberg. Und noch einer im Landkreis Ebersberg-Mosach bei Ebersberg-Grafinger Straße, Höhe Wertstoffhof beidseitig. Meldet gerne mehr, ruft an, schickt eine WhatsApp 089-4433-4433 und alle Blitzer stehen auch immer in der Arabella München App.
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0: Servus und danke fürs Einschalten. So, wir spielen immer den ganzen Tag für euch mehr 80er, mehr 90er, gleich die 80er. Die Bangles. Aus den 90ern, no doubt. Und die Idee zu diesem Song, der jetzt kommt, ist aus zwei Welten entstanden. Aus echten Straßenkrawallen in London und einem düsteren US-Kinofilm über Vorstadtkids. Das Video dazu haben die Pet Shop Boys dann ganz pragmatisch gemacht, als sie 1986 für die MTV Awards in Los Angeles waren und ein bisschen Zeit hatten, haben sie sich einfach die Kamera geschnappt und in den Vorstadtstraßen gedreht. Hier sind die Pet Shop Boys, Suburbia, die 80er auf Arabella München.

0: Freitagmittag, hier ist Arabella München, Viertel nach zwölf.
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22: Das Wetter für München und die Region traumhaft schön. Die Sonnenbrille ist heute den ganzen Tag dabei. Egal ob mit oder ohne Tracht, es bleibt auch so schön bis heute Abend bei Sonnenschein und blauem Himmel. Temperaturen so bis zu 19 Grad können es werden. Aktuell haben wir 17 am Kurfürstenplatz, bei euch in Gilching sind 16, Taufkirchen im Landkreis München auch 16 Grad. In der Nacht wird es frisch, in der Stadt so um die 8 Grad bei sternklarem Himmel, im Umland 2 bis 4 Grad. Da gibt es dann auch öfter mal ein bisschen Nebel, der morgen früh auch noch da ist, dann aber schnell verschwindet, dann kommt die Sonne raus, bleibt bei bis zu 23 Grad, auch am Sonntag viel Sonne bis zu 25 Grad, Montag nach Frühnebel sonnig und bis zu 27 Grad.

0: 25 Grad. Soweit das Wetter. Jetzt die Arabella München Nachrichten mit Chantal Martin.
1: Arabella München um halb, immer gut informiert, und jetzt das Update. Die vielen Pendler in München und der Region hoffen, dass Tanken wieder billiger wird. Bundestag und Bundesrat stimmen heute über den neuen Tankrabatt ab. Das Ziel, die Steuern runtersetzen, damit die Konzerne den Preisnachlass dann an die Autofahrer weitergeben. Rund 17 Cent je Liter inklusive Mehrwertsteuer sieht der Gesetzentwurf vor. Von Anfang Oktober bis Ende Dezember. Wie heftig war der Felssturz an Deutschlands höchstem Berg der Zugspitze Anfang der Woche? Das soll heute per Drohne untersucht werden, wenn es nicht mehr so staubt und das Wetter mitspielt. Als Ursache für den Felssturz vermuten Experten den auftauenden Permafrost infolge des Klimawandels. Und gibt es die Wiesengrippe wirklich? Das wollen Forscher des LMU-Klinikums herausfinden, mithilfe einer Studie. Dabei soll aufgezeigt werden, welche Erreger und Risikofaktoren dabei eine Rolle spielen. Wer das Oktoberfest besucht, kann an der Munich Flu-Studie teilnehmen, dazu einfach direkt beim Klinikum anmelden. Immer gut informiert, das war das Update für München und die Region. Jetzt der zuverlässige Verkehrsservice mit Simon Jägersberger.
0: Vorsicht bitte, wir haben Holzteile auf dem Georg-Brauchle-Ring zwischen Lerchenauer Straße und Landshuter Allee. Passt hier in beiden Richtungen bitte auf. Dann zu den Staus. A8 München-Salzburg zwischen Bad Aibling und Rohrdorf. Auch heute geht es da wieder langsam voran. 41 Minuten dauert es, bis ihr durch seid. In der Gegenrichtung zwischen Bernau am Chiemsee und Rosenheim dauert es 38 Minuten. Die A9 München-Nürnberg zwischen Manching und Denkendorf, da haben wir auch 11 Kilometer Stau, dauert 37 Minuten. Jetzt ist auch gerade Höhe Manching noch ein Unfall passiert. Hier bitte aufpassen, ist natürlich noch nicht abgesichert, gerade erst reingekommen, diese Meldung. Und denkt dran, die Hackerbrücke ist jetzt schon in beiden Richtungen gesperrt. Die Leute wollen zur Wiesn, da geht mit dem Auto nichts mehr. Kommt gut an. Und die aktuellsten Blitzer in München und der Region haben wir: Sendlingstadt auswärts, Hansastraße beim Feuerwerk. Danke Emilio. Julius meldet Dreieck Starnberg Richtung München bei Tempo 100. Dann gerade von Gabi reingekommen, Landkreis Weil in Iffeldorf an der Bushaltestelle Richtung Penzberg. 50 sind erlaubt. Und noch zwei Blitzer aus dem Stadtgebiet, die wir schon länger haben. Windrichring Richtung Georg-Brauchle-Ring bei Tempo 60 und stadteinwärts am Harthof Rockefellerstraße Tempo 30. Alle Blitzer in der Arabella München-App. Mehr einfach melden. 089-44-33-4433. Danke.
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Also mich macht dieser Song einfach irgendwie glücklich. Kann's nicht ändern. Prince Purple Rain, Arabella München. Es ist 1:15. Willkommen in der zweiten Halbzeit. Und falls ihr jetzt schon Richtung Theresienwiese schielt oder am Wochenende den Wiesentisch habt, schunkelt und singt, was das Zeug hält. Forscher sagen nämlich, sobald wir uns im selben Takt wie die Tischnachbarn bewegen, also schunkeln, schüttet unser Gehirn sofort Endorphine aus. Das sind pure eigene Glückshormone. Ich schunkle auch gerade ein bisschen. Völlig Fremde fühlen sich dann nach zwei Takten an wie beste Freunde. Also schunkeln ist keine reine Gaudi. Es ist ein Anti-Stress-Programm der Natur. 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Macht auch glücklich. Oh, nee.

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19: Das ist richtig schön heute und das bleibt auch so schön und das hört auch die nächsten Tage gar nicht auf. Blauer Himmel, Sonnenschein, heute 17 bis 19 Grad. Aktuell haben wir 17 am Hans-Mielich-Platz, bei euch in Olching im Landkreis Fürstenfeldbruck auch 17.

0: 19. Das gleiche in Bad Tölz. Kommende Nacht sternenklarer Himmel, wird frischer, in der Stadt so um die 8 Grad. In der Region kann es dann mit dem Nebel auf 4 bis 2 runtergehen. Und wenn der Nebel morgen früh weg ist, dann gibt es wieder viel Sonnenschein. Morgen bis zu 23 Grad, Sonntag bis zu 25 Grad, Montag bis zu 27 Grad. Soweit das Wetter. Jetzt die Arabella München Nachrichten um 1.
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2: Schönen Mittag, die Nachrichten mit Chantal Martin. Zuerst das Wichtigste aus München und der Region. Heute gehen in ganz Deutschland Schülerinnen und Schüler auf die Straße, auch bei uns in München. Insgesamt sind etwa 100 Demos geplant. München-Reporter Thomas Thunfeld, worum geht's den Schülern?
3: Die Aktionen sollten so lange gehen, bis eine Wehrpflicht wieder vom Tisch ist, sagt Bela Breitner, Pressesprecher von Schulstreik gegen Wehrpflicht. Laut Gesetz werden alle jungen Männer ab Jahrgang 2008 gemustert. Das Ziel, Freiwillige zu gewinnen, weil die Bundeswehr mehr Soldaten braucht.
2: Das größte Volksfest der Welt sorgt rund um die Theresienwiese nicht nur für schöne Momente. Wiesenanwohner leiden oft unter Müll und Körperflüssigkeiten. Die Stadt hilft, München-Reporter Sebastian Uhl.
4: Wenn Festgäste private Einfahrten oder Grundstücke verschmutzen, rückt ein Reinigungsteam der Stadt an und macht wieder sauber. Diesen Service gibt's auch heuer wieder. Über die Plattform Mach München Besser können Betroffene entsprechende Fälle melden. Das gilt aber nur für private Flächen. Auf öffentlichem Raum ist ganz normal die Straßenreinigung zuständig.
2: Allein in Deutschland droht knapp 1 Million Autos von Volkswagen und Audi ein Ausfall der Lenkung. Deshalb werden sie jetzt zurückgerufen. Laut dem Kraftfahrtbundesamt muss bei den betroffenen Modellen eine Schraube ersetzt werden. Es geht um die VW-Modelle Tiguan, Touran, Golf, Golf-Variant und Caddy. Bei Audi muss der Q3 zurück ins Werk. Welche Produktionsjahre genau betroffen sind, lest ihr auf unserer Homepage. Autofahrer müssen vorerst weiter mit hohen Spritpreisen rechnen. Rohöl kostet aktuell knapp 106 Dollar je Barrel und damit rund 70% mehr als zu Jahresbeginn. Tanken und Heizen sind dadurch deutlich teurer geworden. Zur Entlastung soll heute der neue Tankrabatt beschlossen werden. Ab Donnerstag könnten Benzin und Diesel dadurch um 17 Cent je Liter günstiger werden. Und einen kuriosen Einsatz hatte die Münchner Feuerwehr diese Woche in Sendling. Beim Spielen ist ein 7-jähriger Junge in einen blauen Papiercontainer geklettert. Allerdings ist der Deckel zugefallen und sein Freund konnte die Tonne nicht mehr aufmachen. Deshalb ist die Feuerwehr angerückt und hat den Jungen mit einer Zange befreit. Immer gut informiert, das waren die Nachrichten für München und die Region. Jetzt der zuverlässige Verkehrsservice mit Simon Jägersberger.
0: Und dann zunächst mal bitte Vorsicht auf der A8 Salzburg-München zwischen Anger und Neukirchen liegen Gegenstände. Auf der A96 München-Lindau haben wir zwischen Schöffelding und Landsberg am Lech Ost ebenfalls Gegenstände auf der Fahrbahn. Und die A99 Westrichtung Nürnberg zwischen Ludwigsfeld und Dreieckfeld-Moching hat's gekracht, ist noch nicht abgesichert. Wir haben schon Stau, dauert aktuell 14 Minuten, bis ihr durch seid. Auf der A99 Ost Richtung Salzburg bitte auch aufpassen zwischen Kreuz Nord und Aschheim-Ismaning, defekter PKW auf der mittleren Spur. Kommen wir zu den anderen Staus. A8 München-Salzburg zwischen Bad Aibling und Rohrdorf dauert's 45 Minuten. Genauso viel verliert er aktuell in der Gegenrichtung zwischen Bernau am Chiemsee und Rosenheim. Und auf der A9 München-Nürnberg zwischen Dreieck Holledau und Denkendorf 18 Kilometer Stau, dauert 50 Minuten. Kommt gut an. Und die aktuellsten Blitzer in München und der Region, viele neue reingekommen, zum Beispiel von Reinhard und Wolfgang, statt auswärts Hansastraße, grauer VW-Bus. Bobo meldet statt einwärts die Ungerer Straße, kurz vor der Leopold, 30er-Zone. Dann auf der Landshuter Allee beim Supermarkt Richtung Rotkreuzplatz, danke Hidi. Panko und Simon melden die Siemens-Allee beidseitig und Landkreis Erding in Oberding an der Hauptstraße. Danke Matthias, alle Blitzer für euch immer in der Arabella München App und wenn ihr noch was entdeckt, 089 4433 4433, sind wir immer für euch erreichbar.
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0: Servus, es ist kurz nach 1 am Freitag. Es geht in den Endspurt. Deswegen, liebe Gemeinde, es wird Zeit für unser Freitagsgebet.

0: Joe Cocker auf Arabella München. Es ist gleich 20 nach 1. Schön, dass ihr eingeschaltet habt. Schönen Mittag. Bis zu 150 Verletzte auf einen Schlag, dazu Dutzende Rettungswegen, Feuerwehr, THW und Polizei mit Sirenen. Das klingt erstmal nach einem Albtraum, ist morgen im Landkreis Freising aber zum Glück nur ein Trainingsszenario. Im gesamten Bereich rund um Zolling üben alle Frauen und Männer, die uns im Notfall helfen, den Ernstfall. Erschreckt euch also nicht, ist alles geplant, alles unter Kontrolle. Aber es wird ordentlich blinken und laut werden auf den Straßen. Michael Schröder-Seitz vom BRK.
1: Also laute Schreie ist anzunehmen, genauso wie die Sirenen der Einsatzfahrzeuge, die Sirenen der örtlichen Feuerwehren. Dann sind mit dabei ca. 80 bis 90 Einsatzfahrzeuge auf einen Schlag, die hier dann die Gegend belegen. Es werden viele Fahrten durchgeführt, dass die Abtransporte etc. dann geregelt laufen können.
0: Wir können allen, die dabei sind, gar nicht genug dankbar sein, finde ich, weil die allermeisten von euch, die machen das ja freiwillig und ehrenamtlich. Ihr seid den ganzen Samstag bei diesem Notfallszenario dabei, damit ihr uns im Notfall, wenn wir euch brauchen, sofort richtig helfen könnt. Und dafür habt ihr von uns allen mindestens Respekt verdient. Der fehlt ja inzwischen leider manchmal. Also danke an jede Einzelne und an jeden Einzelnen von euch.

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11: Das Wetter für München und die Region, und das ist herrlicher Spätsommer. Wir haben aktuell 18 Grad am Goetheplatz, Schwabhausen, Landkreis Dachau 18 Grad, Wartenberg im Landkreis Erding 17 Grad und dazu blauen Himmel und Sonnenschein. 19 können es heute noch werden. Heute Nacht wird es sternenklar, in der Stadt geht es runter auf 8, in der Region mit Nebel auf frische 2 bis 4 Grad. Und der Nebel hält sich auch morgen, übermorgen und am Montag teilweise in der Früh noch. Aber immer wenn er weg ist, dann scheint die Sonne das ganze Wochenende und auch am Montag. 23 Grad morgen, 25 Grad am Sonntag, 27 am Montag. Der zuverlässige Verkehrsservice für München und die Region. Dickster Stau auf der A8 München-Salzburg zwischen Irschenberg und Aachen-Mühle dauert eine Stunde, bis ihr durch seid. In der Gegenrichtung zwischen Bernau am Chiemsee und Rosenheim 48 Minuten. 52 Minuten auf der A9 München-Nürnberg zwischen Langenbruck und Altmühltal. Und

0: Denkt an die Hackerbrücke, ist schon gesperrt, alle wollen zu Wiesn, also nicht alle, aber zumindest viele, deswegen geht da mit dem Auto nichts mehr. Kommt gut an. Die aktuellsten Blitzer in München und der Region, Stadtgebiet Landshuter Allee direkt bei der Polizei, Tempo 30, danke Peter. Dann stadtauswärts Hansastraße, grauer VW-Bus. Stadteinwärts Ungerer Straße, kurz vor der Leopold, 30er Zone. Dann auf der Landshuter Allee beim Supermarkt Richtung Rotkreuzplatz und Landkreis Erding in Oberding an der Hauptstraße. 089 4433 4433 für mehr Blitzer und alle Blitzer immer in der Arabella München App.
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Halt Arabella München, das war Robbie Williams und Angels. Es ist 13.43 Uhr. So, Klappe zu, Kind drin. Ist passiert gestern in München bei einem 7-Jährigen. Der Kleine klettert beim Spielen in den Altpapiercontainer. Spannend. Deckel fällt zu, Schloss rastet ein. Großeinsatz in der Nachbarschaft. Mama ist auf 180, am Ende knackt die Feuerwehr das Schloss und der Junge drinnen. Der war die Ruhe selbst. Keine Tränen, null Angst. Der hat immer so ganz gechillt durch diesen Einwurfschlitz einfach rausgeschaut. So geguckt, was die da so machen. Gedanke war wahrscheinlich, mich findet eh keiner. Aber es ist ja zum Glück alles gut gegangen. Aber ich glaube, diese Story drückt ihm die Mama garantiert noch an seiner Hochzeit rein.

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Springfield Chassis Girl auf Arabella München. Es ist 13.51 Uhr und die erste Hürde in Sachen Tankrabatt ist genommen am 1. Oktober. Der Bundestag hat schon mal dafür gestimmt. Wie es jetzt weitergeht, weil da muss ja noch jemand mit abstimmen, hört ihr gleich von Chantal Martin in den Arabella München Nachrichten um 2 Uhr.

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13: Strahlend blauer Himmel und ganz viel Sonnenschein. Das Ganze bei bis zu 19 Grad heute. Wir haben aktuell am Leon-Roth-Platz genau die 19. H-Landkreis München 18. In Seefeld im Landkreis Starnberg sind es auch 18 Grad. Das bleibt, bis die Sonne untergeht, heute so schön. In der Nacht funkeln dann die Sterne über München bei 8 Grad. In der Region mit etwas Nebel bei 2 bis 4 Grad. Morgen, wenn der Frühnebel weg ist, gibt es den ganzen Tag Sonne. Bis zu 23 Grad. Sonntag den ganzen Tag Sonne, 25 Grad. Und zum Wochenstart am Montag wieder Sonne. Und bis zu 27 Grad. Soweit das Wetter. Jetzt die Arabella München Nachrichten um 14 Uhr.
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14: Schönen Mittag, die Nachrichten mit Chantal Martin. Zuerst das Wichtigste aus München und der Region. Sprit ist aktuell so teuer wie noch nie. Deshalb hat der Bundestag jetzt für einen erneuten Tankrabatt gestimmt. Der soll ab Donnerstag gelten bis Ende des Jahres. Es geht um 17 Cent weniger Steuern pro Liter. Der Bundesrat muss aber noch zustimmen. Kritik kommt unterdessen aus Bayern. München-Reporterin Cora Weidner. CSU-Chef Söder geht der Tankrabatt nicht weit genug. Bayerns Ministerpräsident fordert eine grundlegende Reform der deutschen Energiesteuern. Demnach brauche es ein großes Paket, welches dauerhaft Entlastungen bei den hohen Energiepreisen bringe, so Söder. Es könne nicht sein, dass die deutsche Politik alle 3 Monate hin und her schwanke, ob sie nun eingreife oder nicht.
15: Kostet es Geld, wenn wir ein Video von der Wiesn auf Instagram posten? Seit diesem Jahr

0: Stadt neue Richtlinien und das kann richtig teuer werden. München-Reporterin Sophie Auerhahn.
1: Influencer, die mit ihren Posts Geld verdienen, brauchen dafür auf der Wiesn erstmals eine Lizenz. Knapp 300 Lizenzanfragen sind bei den Behörden eingegangen. Gut 200 stehen bereits. Wer mehr Follower hat, zahlt auch mehr für seine Lizenz. Und wer bis jetzt noch keine beantragt hat, für den wird's teurer. Wenn wir Fotos oder Videos mit Freunden online teilen, brauchen wir keine extra Genehmigung.
0: Kindergeld zu bekommen soll künftig leichter werden. Nach dem Bundestag hat jetzt auch der Bundesrat zugestimmt. Das neue Gesetz sieht vor, dass der Antrag wegfällt und die Leistung automatisch ausgezahlt wird. Voraussetzung ist, dass alle nötigen Informationen vorliegen und keine Zweifel am Anspruch bestehen. VW ruft in Deutschland knapp 900.000 Autos zurück. Grund: eine Schraube an der Lenkung, die rosten und im schlimmsten Fall brechen kann. Dadurch könnte die Lenkung komplett ausfallen. Betroffen sind unter anderem die Modelle Golf, Tiguan, Touran und Caddy. Die Schraube wird in der Werkstatt kostenlos ausgetauscht. Und noch zum Sport. Jamal Musiala ist vorzeitig von der Fußballnationalmannschaft abgereist und nach München zurückgekehrt. Der Grund: er hat sich beim Aufwärmen vor dem Spiel gegen die Niederlande gestern einen Muskelfaserriss im Oberschenkel zugezogen. Damit fehlt er den Bayern voraussichtlich 3 bis 4 Wochen und verpasst am Sonntag auch das Länderspiel in Augsburg. Immer gut informiert, das waren die Nachrichten für München und die Region. Jetzt der zuverlässige Verkehrsservice mit Simon Jägersberger.
2: Und da haben wir drei richtig dicke Staus. Der erste auf der A8 München Richtung Salzburg zwischen Weyern und Rohrdorf. Dauert es 1 Stunde, bis ihr durch seid. In der Gegenrichtung zwischen Bernau am Chiemsee und Rosenheim dauert es 50 Minuten. Und eine knappe Stunde verliert ihr auf der A9 München-Nürnberg zwischen Langenbruck und Altmühltal. Etwas schneller seid ihr durch auf der A94 München-Passau zwischen Paarstetten und Lengdorf. Im Moment auch Stau. Dauert eine Viertelstunde und denkt an die Hackerbrücke, ist alles dicht für Autos, weil da sind die ganzen Wiesnbesucher unterwegs. Außerdem kommt gerade noch die Strecke Tattenkofen-Geretsried rein. Zwischen der Abzweigung nach Tattenkofen und Geretsried ist gesperrt nach einem Unfall. Kommt gut und sicher an. Und die aktuellsten Blitzer in München und der Region, ganz viel neue reingekommen. Wir haben die Ständlerstraße gerade Richtung Perlach bekommen vom Stavros, dankeschön. Dann Schongau, ein Anhänger, Markt Oberdorfer Straße beim Arbeitsamt, danke Antonio. Die B13, Lenggrieser Straße in Bad Tölz bei der Tankstelle beidseitig, danke Max. Und in Penzberg in der Sonnenstraße bei Tempo 30, danke Michael. Alle Blitzer in der Arabella München App. Wenn ihr noch was habt, meldet euch einfach 089-4433-4433. Danke.
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2: Servus, so Aldi bringt für 12,99 eine Barbie-Puppe mit passendem Zubehör raus. Dazu gibt es aber wahrscheinlich kein teures Traumhaus, sondern eher so eine zweite Kasse, die immer geschlossen bleibt. Mal schauen. Ich wünsche euch einen schönen Nachmittag. Kommt gut Richtung Wochenende mit mehr 80ern, mehr 90ern. Gleich unter anderem mit Chris Norman und Susie Quattro, George Michael, Wet Wet Wet. Und das sind die 80er. Whitney Houston auf Arabella München.

Musik von heute, Miles Smith auf Arabella München. Es ist 14:45 und wir haben frische Kletterwände, neue Routen und Klettern zum halben Preis für euch, und zwar morgen in Freiham. Die Border Welt macht nach dem Umbau wieder auf. Der Eintritt kostet morgen den ganzen Tag nur die Hälfte und es gibt Kinderschnupperkurse und Familienworkshops. Und echte Live-Gitarren? Von Blues bis Rock hört ihr morgen im Kultcafé in Starnberg.

0: Starnberg Blues Rock, geht um 19 Uhr los. 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
5: Das Wetter für München und die Region. Wir haben 19 Grad bei viel Sonnenschein am Stiegelmeier Platz, Kirchsee und Landkreis Ebersberg 18, Moosburg im Landkreis Freising auch 18 Grad. Ein paar dünne Wolken ziehen mal durch, die tun aber nichts. Kommende Nacht dann vor allen Dingen über der Stadt oft sternenklar. Es geht runter auf 8 Grad. In der Region bildet sich teilweise ein bisschen Nebel, da wird es deutlich kühler mit 2 bis 4 Grad. Morgen, wenn der Nebel weg ist, dann scheint immer die Sonne. 21 bis 23 Grad. Sonntag genauso bei bis zu 25 Grad. Und auch am Montag gibt es viel Sonne und bis zu 27 Grad. Der zuverlässige Verkehrsservice für München und die Region auf der A8 München-Salzburg zwischen Irschenberg und Rohrdorf dauert immer noch eine Stunde, bis ihr durch seid. In der Gegenrichtung ist er etwas weniger geworden. Zwischen Fraßdorf und Rosenheim aktuell 39 Minuten. A9 München-Nürnberg zwischen Langenbruck und Altmühltal, 17 Kilometer Stau, knappe Stunde dauert es hier. Auf der A94 München-Passau zwischen Pörstetten und Dorfen haben wir auch Stau, dauert 18 Minuten. Dann haben wir die Strecke Tattenkofen-Geretsried zwischen der Abzweigung nach Tattenkofen und Geretsried, ist in beiden Richtungen gesperrt nach einem Unfall. Dann haben wir auf der Waldwiesenstraße zwischen der Haderun und der Niederhedernstraße auf eine Spur verengt wegen eines Unfalls und auch Unfall auf dem Isarring zwischen Schwabing und der Gunde-Lindenstraße. Linke Spur ist hier blockiert, deswegen auch hier stockender Verkehr. Kommt gut und sicher an. Und die aktuellsten Blitzer in München und der Region stehen in der Ständlerstraße Richtung Perlach, dann in Schongau in der Marktoberdorfer Straße beim Arbeitsamt, in Penzberg Sonnenstraße Tempo 30 und in Bad Tölz Lenk-Rieser Straße bei der Tankstelle beidseitig. Wir haben alle Blitzer für euch immer in der Arabella München App und mir gerne melden unter 089 44 33 4433.
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Depeche Mode, Arabella München. Es ist 3:12. Die Sonne lacht, der Himmel ist blau über München und der Region. Und ihr seid entweder auf dem Weg Richtung Wiesn oder einfach direkt ins Wochenende. Ich hoffe, ihr könnt bald einen Stift fallen lassen. Falls ihr heute Nachmittag oder am Wochenende die Stellung haltet, egal ob in der Klinik, in der Gastro, im Bus oder auf der Baustelle, ganz egal wo, danke für euren Einsatz. Und wenn ihr Lust habt, dann hören wir uns morgen früh ab 6 Uhr wieder zum entspannten Start in den Samstag. Ich bin Simon Egersberger, wünsche euch ein schönes Wochenende. Gleich ist Andy Karg für euch da. Und das sind die Eurythmics, When Tomorrow Comes, auf Arabella München.

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14: Mai ist es schön auf dem Weg ins Wochenende. 20 Grad aktuell und zwar im englischen Garten am Monopteros. Bei euch draußen in Mohrenweiß im Landkreis Fürstenfeldbruck und auch in Zorneding. Überhaupt keine Wolke weit und breit. Auch in der Nacht bleibt es erstmal klar. Da wird es natürlich wieder frisch. 5 bis 2 Grad im Umland besteht wieder mal Bodenfrostgefahr. Und der Arabella München Wettertrend könnte nicht schöner sein. Auch morgen Sonne satt, Temperaturen um die 24 Grad und von Sonntag bis weit rein in die neue Woche. Viel Sonnenschein, höchstens ein paar hohe, dünne Wolken und es wird noch wärmer. Soweit das Wetter, jetzt die 15 Uhr Nachricht.
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16: Schönen Nachmittag, die Nachrichten mit Chantal Martin. Zuerst das Wichtigste aus München und der Region. Merken wir an den Tankstellen bald Entlastung. Der Bundestag hat jetzt für einen erneuten Tankrabatt gestimmt. Gibt auch der Bundesrat sein Go, dann gehen ab dem 1. Oktober, also kommenden Donnerstag, die Steuern um bis zu 17 Cent runter. Und zwar bis Ende des Jahres. Danach soll ein Spritpreisdeckel kommen. Nicht erschrecken. Im Landkreis Freising sorgt eine Großübung des Bayerischen Roten Kreuzes morgen für viel Aufsehen. Jede Menge Einsatzfahrzeuge werden unterwegs sein. Wer sich nicht sicher ist, ob es sich um eine Übung handelt, soll sich bei der örtlichen Polizei melden. BRK-Sprecher Michael Schröder-Seitz.
17: Es wurden dazu einige Vorsorgemaßnahmen getroffen. Wir waren in den letzten Wochen und Monaten dazu mit der Polizei in ganz engem Austausch. Und wir können versichern, dass es zu so einer Situation wie in Erding nicht kommen wird.
16: Im vergangenen Oktober wurde bei einer ähnlichen Übung im Kreis Erding ein Bundeswehrsoldat angeschossen. Grund war die fehlende Kommunikation zwischen den Behörden. Fast 1 Million Autos sind allein bei uns in Deutschland betroffen. Audi, VW und Seat rufen zahlreiche Modelle zurück. Der Grund? Eine Schraube, die rosten könnte. Wenn sie bricht, droht die Lenkung auszufallen. Betroffen sind Autos, die zwischen 2013 und 2024 produziert wurden. Welche Modelle aus welchen Jahren in die Werkstatt müssen, liest ihr auf unserer Webseite. Zehntausende Münchner wünschen sich schattigere Straßen und kühlere Plätze im Sommer. Hinter den Kulissen laufen bereits erste Gespräche. München-Reporter Benjamin Kühnel.
18: Über 61.000 Unterschriften haben die Initiatoren des Baumentscheid gesammelt. Fast doppelt so viele, wie nötig gewesen wären. Ende Oktober überreicht das Team die Listen ganz offiziell.

0: offiziell im Rathaus. Das Ziel? Bis 2040 sollen 30% der Flächen im Stadtgebiet durch Bäume beschattet werden. Kommen Stadt und Initiatoren auf einen grünen Zweig, entfällt ein teures Bürgerbegehren.
1: Und die fränkischen Winzer konnten ihre Trauben dieses Jahr so früh und so schnell wie noch nie ernten. Der Ertrag fällt aber eher mager aus, Grund die Trockenheit und Hitze. Trotz steigender Kosten sollen die Preise aber stabil bleiben. Immer gut informiert, das waren die Nachrichten für München und die Region. Jetzt der zuverlässige Verkehrsservice mit Andi Karg.
2: Servus zu euch auf die Straßen um 2:02 auf der B304 Wasserburg Richtung München zwischen dem Abzweiger nach Weiding und Ebersberg ein Unfall. Achtung, die Unfallstelle ist noch ungesichert. B299 Landshut-Altenmarkt, auch da eine ungesicherte Unfallstelle zwischen dem Abzweiger nach Zeiling und Froschau. A8 nach Salzburg, ihr verliert aktuell im Stau eine Stunde, 13 Kilometer nämlich zwischen Weyern und Rohrdorf. In Fahrtrichtung München dauert es 40 Minuten länger zwischen Fraßdorf und Rosenheim. A9 nach Nürnberg, fast auch da eine ganze Stunde zwischen Langenbruck und Altmühltal. A94 nach Passau, eine Viertelstunde zwischen Paarstetten und Lengdorf. Im Kreis Bad Tölz, da haben wir die Tattenkofener Straße, die Verbindung Tattenkofen-Geretsried. Zwischen dem Abzweiger nach Tattenkofen und Geretsried ein schwerer Unfall. In beiden Richtungen gibt es dort eine Sperre. Dann schauen wir uns den Ring an. Zwischen Petueltunnel und Runde Lindenstraße ist die Unfallstelle geräumt, aber noch zäh. Zwischen Heckenstallertunnel und der A96 bei Sendling zäher Verkehr. Dann haben wir die Kreilerstraße in Höhe der St. Veitstraße. Vorsicht, die Ampel ist außer Betrieb. Hackerbrücke ist mittlerweile für den Verkehr gesperrt worden. Und noch ein Pannenfahrzeug sehe ich am Loisy-Kieselbach-Tunnel. Die rechte Spur ist blockiert. Fahrt überall vorsichtig, kommt gut ins Wochenende. Die aktuellsten Blitzer in München und der Region stehen auf der Ständlerstraße Richtung Perlach. In Sauerlach die Münchner Straße, beide Richtungen Tempo 50. Tina, vielen Dank. Dann in Schongau ein Blitzeranhänger auf der Marktoberdorfer Straße beim Arbeitsamt. In Aubing die Limesstraße, Ecke Altenburgstraße Richtung FFB. Alex, vielen Dank und danke auch Markus. Im Landkreis Freising in Lerchenfeld beim Guteenger. Noch mehr Blitzer in der Arabella München App. Sagt uns Bescheid, wenn ihr mehr habt. 4433 4433.
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2: Servus um 3:15 am Freitag. Jawohl, ist das ein Wetter, oder? Und das feiern wir natürlich gleich mal gebührend mit der Jay Giles Band und Centerfold. Ab geht's ins Wochenende mit Arabella München und mehr 80ern und mehr 90ern.

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1: Enrique Iglesias für euch auf Arabella München.
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1: Also die Wiesn ohne Bier, das ist ja eigentlich wie Ostern ohne Eier oder auch Weihnachten ohne Christbaum, oder? Und es ist auch kein Wunder, dass alle 6 Braumeister für ihr Wiesnbier schwärmen. Und manchmal sind die Schwärmereien pure Poesie, wie zum Beispiel beim Paulaner Braumeister Christian Danke.
3: Ja, Poesie. Es ist natürlich immer das Baby jedes Jahr von dem Braumeister, so auch dieses Jahr. Es schmeckt wieder sehr, sehr gut. Wir haben einen sehr schönen Malzkörper mit malzigen Noten, eine ganz feine Bittere. Es ist nicht zu bitter, sondern die kommt so langsam und fügt sich so ein in dieses Bier. Es ist charaktervoll auf der einen Seite, aber es ist eben auch leicht zu trinken. Und deswegen, glaube ich, ist es schon eins, wo die zweite Masse immer sehr schnell nach der ersten kommt.
1: Ja klar, und die dritte nach der zweiten und so weiter und so fort. Also probiert es euch einfach mal durch und ab und zu ein Zwiewar, ein Zwischenwasser. Und dann macht ihr alles richtig an Gurten und Brust.
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1: Sind die Lopper jetzt für euch.

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12: Das Wetter für München und die Region könnte nicht schöner sein. Am Stiegelmeierplatz über 20 Grad, die 20 auch bei euch in Otterfing, im Landkreis Miesbach und auch in Karlsfeld. Da sind wir eigentlich über den Höchstwerten von 19 Grad schon drüber. In der Nacht bleibt's klar. Natürlich wird sich wieder Nebel breit machen, 5 bis 2 Grad die Werte. Im Umland besteht auch wieder Bodenfrostgefahr. Im Arabella München Wettertrend, Sonne, Temperaturen morgen um die 24 Grad. Und von Sonntag bis weit in die neue Woche hinein, es bleibt bei ganz viel Sonnenschein, höchstens ein paar hohe dünne Wolken und es wird wärmer. Soweit das Wetter. Jetzt die Nachrichten um 5:30 mit Chantal Martin.
13: Arabella München um 5:30, immer gut informiert und jetzt das Update. Der Tankrabatt feiert sein Comeback. Bundestag und Bundesrat haben jetzt beschlossen, die Steuern auf Benzin und Diesel vorübergehend zu senken. Damit zahlen Autofahrer ab dem 1. Oktober bis zu 17 Cent weniger pro Liter für 3 Monate, bevor ab Januar ein staatlicher Spritpreisdeckel folgen soll. Sind Beschäftigte in Münchner Hotels und Gaststätten illegal ausgebeutet worden? Der Zoll hat bei Kontrollen Hinweise auf Menschenhandel aufgedeckt. Gleich 5 Mitarbeiter sind laut den Fahndern wohl Opfer geworden. Gegen einen Tatverdächtigen wird bereits ermittelt. Und gute Nachrichten für Pendler auf der Bahnstrecke Mühldorf-München. Sie bekommen einen zusätzlichen Zugstopp. Ab dem kommenden Montag hält der Frühzug der Südostbayernbahn testweise am Bahnhof Dorfen. Die Bahn hat nachgebessert, weil im aktuellen Notfahrplan morgens Züge fehlen. So kommen Berufstätige schneller nach München rein. Immer gut informiert, das war das Update für München und die Region. Jetzt der zuverlässige Verkehrsservice mit Andi Karg.
12: Servus um 4:01 auf der A8 nach Salzburg. Dauert es momentan 1 Stunde länger im Stau zwischen Irschenberg und Rohrdorf. Auch in der Gegenrichtung verliert ihr 1/2 Stunde zwischen Fraßdorf und Rosenheim. Auf der A9 nach Nürnberg 48 Minuten zwischen Manching und Altmühltal. A94 nach Passau 1/4 Stunde zwischen Paarstetten und Lengdorf. Dann die Verbindung Tattenkofen-Geretsried zwischen dem Abzweiger nach Tattenkofen und Geretsried. In beiden Richtungen noch die Sperre nach einem schweren Unfall. Am Ringhammer Lusse-Kisselbach-Tunnel rechte Spur blockiert durch ein Pannenfahrzeug. Dann Brudermüllstraße in Höhe der Plinganser Straße. Hier ist ein Unfall passiert, die Fahrbahn auf 1 Spur verengt. Dann haben wir noch die Tegernseer Landstraße zwischen Peter-Autzinger Straße und Plinganser Straße zäh. Hackerbrücke ist für den Verkehr seit einiger Zeit schon gesperrt. Und auch auf dem Ring zwischen Ungerer Straße und Petuel-Tunnel zäh. Also insgesamt Stop and Go vielfach auf dem gesamten Ring. Ich wünsche euch überall eine gute Fahrt. Aktuellste Blitzer in München und der Region haben wir die Ständlerstraße Richtung Perlach, in Sauerlach die Münchner Straße, beide Richtungen Tempo 50, Aubing die Limesstraße, Ecke Altenburgstraße Richtung FFB. Im Landkreis Ebersberg, Forst-Inning die Moosstraße.

0: Florian, vielen Dank. Und im Landkreis Freising noch in Lerchenfeld beim Gute Enger. Alle Blitzer für euch. In der Arabella München App sagt uns Bescheid, wenn ihr mehr habt. 4433 4433.
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Mehr 80er und mehr 90er zum Wochenende. Arabella München ist für euch da mit den Commodores um 3:45. Ich glaube, die Stadt teilt sich aktuell in zwei Lager. Team 1 geht natürlich auf die Wiesn bei dem Wetter, selbstverständlich. Team 2 boykottiert die Wiesn und genießt den herrlichen Altweibersommer, zum Beispiel in den Bergen. Also wenn ich zum Beispiel nur an den Kaiserschmarrn jetzt auf der Hütte denke, bin ich schon gefühlt in meinen Wanderschuhen drin. In nur einer Stunde seid ihr zum Beispiel am Tegernsee, spaziert ganz gemütlich rauf zur Neureuth, fantastischer Blick dann über den See inklusive. Richtung Oberammergau lockt die Kolbensattelhütte mit der zünftigen Brotzeit und freiem Bergblick. Wer es von euch sportlicher mag, ab zur Kampenwand im Chiemgau. So, und die ganz Harten von euch, die springen vielleicht nochmal zur perfekten Abkühlung ganz einfach kurz in den Chiemsee. Wir begleiten euch überall mit mehr 80ern und mehr 90ern. Mike Oldfield, Roger Chapman. Shadow on the Wall jetzt.

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12: Kaiserwetter auf dem Weg ins Wochenende, strahlender Sonnenschein, tiefblauer Himmel und das bei 20 Grad am Deutschen Museum. Waakirchen knappe 20, Landkreis Miesbach bei euch auch in Kirchheim. In der Nacht überall klar, 5 bis 2 Grad. Im Umland könnte es ein bisschen Bodenfrost geben. Arabella München Wettertrend. Morgen Sonne satt von früh bis spät und das bei einem wolkenlosen Himmel, 24 Grad die Spitze und von Sonntag bis Mittwoch. Es bleibt beim sonnigen Altweibersommerwetter und die Werte gehen noch mal ein bisschen nach oben. Soweit das Wetter und jetzt die 16 Uhr Nachrichten für euch.
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14: Schönen Nachmittag, die Nachrichten mit Chantal Martin. Zuerst das Wichtigste aus München und der Region. Ein neuer Tankrabatt kommt. Bundestag und jetzt auch Bundesrat haben dafür gestimmt. Die Energiesteuern auf Diesel und Benzin werden damit von Oktober bis Dezember um etwa 14 Cent pro Liter gesenkt. Einschließlich der Mehrwertsteuer entspricht das einer Entlastung von rund 17 Cent. Fraglich ist, ob die Mineralölkonzerne die Preissenkung voll weitergeben werden. Kosten für den Staat 2,5 Milliarden Euro. Kostet es Geld, wenn wir ein Video von der Wiesn auf Instagram posten? Seit diesem Jahr hat die Stadt neue Richtlinien und das kann richtig teuer werden. München-Reporterin Sophie Auerhahn.
15: Influencer, die mit ihren Posts Geld verdienen, brauchen dafür auf der Wiesn erstmals eine Lizenz. Knapp 300 Lizenzanfragen sind bei den Behörden eingegangen. Gut 200 stehen bereits. Wer mehr Follower hat, zahlt auch mehr für seine Lizenz. Und wer bis jetzt noch keine beantragt hat, für den wird's teurer. Wenn wir Fotos oder Videos mit Freunden online teilen, brauchen wir keine extra Genehmigung.
14: VW ruft in Deutschland knapp 900.000 Autos zurück. Grund: eine Schraube an der Lenkung, die rosten und im schlimmsten Fall brechen kann. Dadurch könnte die Lenkung komplett ausfallen. Betroffen sind unter anderem die Modelle Golf, Tiguan, Touran und Caddy. Die Schraube wird in der Werkstatt kostenlos ausgetauscht. Überall Blaulicht, Einsatzfahrzeuge und Schreie. Im Landkreis Freising findet morgen eine große Übung statt. BRK, Feuerwehr, Polizei und THW trainieren für den Ernstfall. Welches Szenario geübt wird, ist aber noch geheim. BRK-Sprecher Michael Schröder-Seitz.
16: Weil unsere Einsatzkräfte natürlich realitätsnah üben sollen. Ich kann Ihnen den Namen sagen, das ist High Voltage. Das ist halt vielsagend, das weiß ich. Es wird eine Großschadenslage sein, so viel kann ich auch sagen, mit vielen Verletzten und Betroffenen, sodass alle Einheiten mit eingebunden werden können.
14: Geübt wird morgen von 9.30 Uhr bis ca. 16 Uhr in Zolling und der Umgebung. Und noch zum Sport. Jamal Musiala ist vorzeitig von der Fußballnationalmannschaft abgereist und nach München zurückgekehrt. Der Grund: er hat sich beim Aufwärmen vor dem Spiel gegen die Niederlande gestern einen Muskelfaserriss im Oberschenkel zugezogen. Damit fehlt er den Bayern voraussichtlich 3 bis 4 Wochen und verpasst am Sonntag auch das Länderspiel in Augsburg. Immer gut informiert. Das waren die Nachrichten für München und die Region. Jetzt der zuverlässige Verkehrsservice mit Andi Karg.
12: Um 4:02, ich schaue für euch auf die Staus und Behinderungen. Massiv steht ihr im Stau auf der A8 nach Salzburg. Eine Stunde verliert ihr zwischen Irschenberg und Rohrdorf. Auch in der Gegenrichtung

0: kommt, da dauert es 40 Minuten länger zwischen Fraßdorf und Rosenheim. Auf der A9 nach Nürnberg, auch da eine Dreiviertelstunde zwischen Manching und Altmühltal. Die A94 nach Passau, 20 Minuten zwischen Paarstetten und Lengdorf. Hackerbrücke ist seit einiger Zeit für den Verkehr gesperrt. Ich wünsche euch überall eine gute Fahrt. Aktuellste Blitzer in München und der Region, Ständlerstraße Richtung Perlach. In Sauerlach die Münchner Straße, beide Richtungen Tempo 50. In Aubing die Limesstraße, Ecke Altenburgstraße Richtung FFB. Landkreis Ebersberg in Forst-Inning die Moosstraße. Und im Landkreis Freising noch in Lerchenfeld beim Gute-Enger. Alle Blitzer für euch in der Arabella München-App gerne mal reinklicken und gerne melden, wenn ihr was habt. 4433 4433 ist unsere Nummer.
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0: Es ist Freitag, es ist kurz nach vier und wir starten gerne mit euch zusammen in ein traumhaftes Wochenende. Alt-Weibersommer vom Allerfeinsten und dazu mehr 80er und mehr 90er. Jetzt ist Herbert Grönemeyer für euch da und gleich die Rembrandts.

0: Ed Sheeran auf Arabella München.
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0: Viertel nach vier. Jim Knopf, Lukas der Lokomotivführer und eine Riesenportion Kindheitserinnerungen gibt's diesen Sonntag im Bahnpark Augsburg für euch. Schon der Hinweg richtig cool. Am Augsburger Hauptbahnhof könnt ihr nämlich ab 10 Uhr stündlich in einen gigantischen 30er-Jahre-Dampfzug steigen. Und der pendelt dann direkt ins Museum. Markus Hehl, der Geschäftsführer des Bahnparks Augsburg.
2: Im Museum erwartet die Besucher dann als Höhepunkt die berühmte Emma, die Lokomotive aus der Geschichte von Jim Knopf und Lukas, dem Lokomotivführer, aber noch viel mehr, viele historische Lokomotiven, Fahrten mit der Minibahn durch das Museumsgelände und natürlich das Lokcafé mit seinen Spezialitäten.
0: Das ist wirklich einzigartig. Vom Münchner Hauptbahnhof braucht ihr mit der Bahn gerade mal eine halbe Stunde und das Kombi-Ticket für Dampfzug und Museumseintritt kostet 20 Euro für die Erwachsenen. Die Kids kommen für die Hälfte rein.
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4: Das Wetter für München und die Region: strahlender Sonnenschein, 20 Grad aktuell am Königsplatz, Iffeldorf knappe 20 im Landkreis Weilheim-Schongau, auch am Flughafen draußen. Die Wiesn ist brechend voll, ist ja klar. Alle wollen sie jetzt ins Wochenende und das schöne Wetter ausnutzen. In der kommenden Nacht wird's kalt, 5 bis 2 Grad im Arabella München Wettertrend. Es wird warm, 24 Grad morgen und von Sonntag bis Mittwoch weiterhin sehr sonniges und sehr mildes Altweibersommerwetter. Die Werte pendeln sich um die 25 Grad ein. Es könnte auch sein, dass es nochmal bisschen wärmer wird in der nächsten Woche. Dann sprechen wir über 26 Grad oder so. Soweit das Wetter. Jetzt die Nachrichten um 5:30 mit Chantal Martin.
5: Arabella München um 5:30, immer gut informiert, und jetzt das Update. Pendler in München und der Region atmen auf. Tanken soll bald billiger werden. Der Tankrabatt kommt zurück. Bundestag und Bundesrat haben ihn jetzt fix gemacht. Bedeutet ab Donnerstag bis zu 17 Cent weniger pro Liter. Ab dem kommenden Jahr soll dann ein Spritpreisdeckel eingeführt werden, so aktuelle Pläne. Kein Zurück zur Wehrpflicht. Bundesweit sind heute Zehntausende Schülerinnen und Schüler auf die Straße gegangen. Laut den Veranstaltern haben sich über 45.000 Jugendliche in rund 100 Städten an den Aktionen beteiligt. Auch bei uns in München haben Hunderte gegen den neuen Wehrdienst protestiert. Und schon über 300 Menschen haben sich direkt auf dem Oktoberfest gegen Grippe oder Corona impfen lassen. Besucher und Wiesn-Mitarbeiter nehmen den neuen Service in der Sanitätswache gut an, meldet die Stadt. Das Angebot geht noch bis zum 4. Oktober. Einen Termin braucht's nicht, aber Krankenkassenkarte nicht vergessen. Immer gut informiert, das war das Update für München und die Region. Jetzt der zuverlässige Verkehrsservice mit Antika.
4: Servus zu euch auf die Straßen. 1:05 auf der A8 Salzburg Richtung München. Reifenteile zwischen Übersee und Felden. Auf der A92 nach Deggendorf liegen auch Gegenstände. Da gab es einen Unfall zwischen Landshut, Essenbach und Wörth an der Isar. Vorsicht, es sind auch Personen auf der Fahrbahn. A8 nach Salzburg, immer noch 1 Stunde der Zeitverlust im Stau zwischen Irschenberg und Rohrdorf. Dann in Fahrt Richtung München, 38 Minuten zwischen Fraßdorf und Rosenheim. A9 Richtung Nürnberg, 40 Minuten zwischen Manching und Altmühltal. Die A94 nach Passau, da dauert es 20 Minuten länger zwischen Paarstetten und Lengdorf. Dann haben wir den Frankfurter Ring. Da haben wir zwischen auf der Nähe. Das ist ja mal eine Meldung. Frankfurter Ring, Ungerer Straße Richtung Dachauer Straße zwischen Frankfurter Ring und Lilienthalallee. So, da haben wir einen LKW-Unfall. Jetzt haben wir es eingegrenzt. Linke und mittlere Spur sind da blockiert. B15 Landshut-Rosenheim zwischen der A92 Landshut-Essenbach und der B15 bei Altheim. Dort hat es leider einen Unfall mit 3 Fahrzeugen gegeben. Das sind jetzt beide Richtungen soeben gesperrt worden, sehe ich. Und apropos Sperre, die Hackerbrücke ist natürlich seit einiger Zeit auch für den Verkehr gesperrt. Kommt's überall gut durch und sicher ins Wochenende. Aktuellste Blitzer in München und der Region. Bernie, vielen Dank. Wittelsbacher Straße bei Tempo 30. In Leim die Guido-Schneble-Straße bei Tempo 30. Sophia, vielen Dank. In Sendling Waldfriedhofstraße einwärts. Nico, sage ich Dankeschön. In Aubing die Limesstraße Ecke Altenburgstraße Richtung FFB. Und der Julian hat noch einen entdeckt im Landkreis Miesbach, und zwar in Irschenberg auf der Miesbacher Straße. Auch das eine 30er-Zone. Noch mehr Blitzer für euch, wie immer in der kostenlosen Arabella München-App. Und wenn ihr was seht, 4433 4433.
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0: spielen euch mehr 80er und mehr 90er zum Wochenende. Arabella München mit OMD, Viertel vor fünf gleich. So, und was halten wir jetzt vom Kloppo-Debüt gestern? 1:1 im ersten Spiel gegen die Niederlande. Erst kurz vor Schluss der Ausgleich. Das sah eigentlich schon ganz gut aus, oder?
1: Die Holländer waren größtenteils besser, ja, okay. Aber wir hatten eine zusammengewürfelte Truppe. Hätte ich auch nie gedacht, dass wir so gut funktionieren gegen die.
2: Also ich finde, das Debüt war ganz gelungen. Sie haben mutig gespielt die ersten Minuten. Auswärts ist immer schwer und haben ein gutes Spiel gezeigt.
0: Ja, also Kloppo selbst war wie immer lautstark dabei, an der Seitenlinie dabei. Er hat seine Spieler viel umarmt, viel beklatscht, also Energie und Feuer ist auf jeden Fall da. Und am Sonntagabend geht es ja gleich weiter in Augsburg gegen Griechenland. Dann hoffen wir doch mal jetzt auf den ersten Sieg, gell? Madonna,

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4: Oh, so ein Wetter haben wir uns gewünscht. Zur Wiesn, strahlender Sonnenschein auf dem Weg ins Wochenende und das bei knapp 20 Grad jetzt am Isartor. Zolling bei 19 im Landkreis Freising, Unterhaching knapp 20. Sternenklar wird's bei 5 bis 2 Grad und ein bisschen Nebel. Arabella München Wettertrend morgen 24 Grad in der Spitze und noch wärmer von Sonntag bis Mittwoch. Wir bleiben beim sonnigen Altweiber Sommerwetter. Soweit das Wetter und jetzt die Nachrichten um 17 Uhr für euch.
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6: Schönen Abend, die Nachrichten mit Chantal Martin. Zuerst das Wichtigste aus München und der Region. Merken wir an den Tankstellen bald Entlastung. Bundestag und Bundesrat haben jetzt für einen erneuten Tankrabatt gestimmt. Bedeutet, ab dem 1. Oktober, also ab dem kommenden Donnerstag, gehen die Steuern um bis zu 17 Cent pro Liter runter. Und zwar bis Ende des Jahres. Danach soll ein Spritpreisdeckel kommen. Ministerpräsident Söder gehen die Pläne nicht weit genug. Nicht erschrecken. Im Landkreis Freising sorgt eine Großübung des Bayerischen Roten Kreuzes morgen für viel Aufsehen. Jede Menge Einsatzfahrzeuge werden unterwegs sein. Wer sich nicht sicher ist, ob es sich um eine Übung handelt, soll sich bei der örtlichen Polizei melden. BRK-Sprecher Michael Schröder-Seitz.
7: Es wurden dazu einige Vorsorgemaßnahmen getroffen. Wir waren in den letzten Wochen und Monaten dazu mit der Polizei in ganz engem Austausch. Und wir können versichern, dass es zu so einer Situation wie in Erding nicht kommen wird.
6: Im vergangenen Oktober wurde bei einer ähnlichen Übung im Kreis Erding ein Bundeswehrsoldat angeschossen. Grund war die fehlende Kommunikation zwischen den Behörden. Fast 1 Million Autos sind allein bei uns in Deutschland betroffen. Audi, VW und Seat rufen zahlreiche Modelle zurück. Der Grund? Eine Schraube, die rosten könnte. Wenn sie bricht, droht die Lenkung auszufallen. Betroffen sind Autos, die zwischen 2013 und 2024 produziert wurden. Welche Modelle aus welchen Jahren in die Werkstatt müssen, liest ihr auf unserer Webseite. Zehntausende Münchner wünschen sich schattigere Straßen und kühlere Plätze im Sommer. Hinter den Kulissen laufen bereits erste Gespräche. München-Reporter Benjamin Kühnel.
8: Über 61.000 Unterschriften haben die Initiatoren des Baumentscheid gesammelt. Fast doppelt so viele, wie nötig gewesen wären. Ende Oktober überreicht das Team die Listen ganz offiziell im Rathaus. Das Ziel? Bis 2040 sollen 30% der Flächen im Stadtgebiet durch Bäume beschattet werden. Kommen Stadt und Initiatoren auf einen grünen Zweig, entfällt ein teures Bürgerbegehren.
6: Und die fränkischen Winzer konnten ihre Trauben dieses Jahr so früh und so schnell wie noch nie ernten. Der Ertrag fällt aber eher mager aus, Grund die Trockenheit und Hitze. Trotz steigender Kosten sollen die Preise aber stabil bleiben. Immer gut informiert, das waren die Nachrichten für München und die Region. Jetzt der zuverlässige Verkehrsservice mit Andi Karg.
4: Um 5:02, Servus zu euch in die Autos. Auf der A8 Salzburg Richtung München ist ein Fahrzeug liegen geblieben. Auf der rechten Spur sind auch Personen ausgestiegen zwischen Bad Aibling und Irschenberg. Dann haben wir weiter in Fahrt Richtung München zwischen Fraßdorf und Rosenheim. 6 Kilometer Stau, 40 Minuten verliert ihr. In der Gegenrichtung dauert es immer noch eine Stunde länger zwischen Irschenberg und Rohrdorf. Auf der A9 nach Nürnberg 35 Minuten zwischen Manching und Altmühltal. Die A94 nach Passau eine Viertelstunde zwischen Paarstetten und Lengdorf. Auf der B15 Landshut-Rosenheim. Altheim. Zwischen der A92 bei Landshut-Essenbach und B15 bei Altheim ein Unfall mit 3 Fahrzeugen. Die Fahrtrichtungen sind gesperrt worden. Hier laufen die Aufräumarbeiten. Das wird noch etwas länger dauern, wahrscheinlich bis ca. 19 Uhr. Dann haben wir überall Stop and Go auf dem Ring. Stammstrecke kommt noch Richtung Pasing. Verspätungen bei den Zügen von 20 Minuten. Grund ist eine technische Störung an einem

0: Zug und die Hackerbrücke, die ist seit einiger Zeit für den Verkehr gesperrt. Wünsche euch überall eine gute Fahrt. Die aktuellsten Blitzer jetzt im Feierabend in München und der Region. Dennis, vielen Dank. In Neuperlach auf der Bad Schachtner Straße, dann auf der Wittelsbacher Straße bei Tempo 30, in Hadern die Schröffelhofstraße Richtung Fürstenrieder bei Tempo 30. Micky, vielen Dank. In Leim Guido-Schneble-Straße, Vorsicht, 30er-Zone. Und dann haben wir im Landkreis Miesbach noch einen, in Irschenberg auf der Miesbacher Straße, auch das eine 30er-Zone. Kommt gut ins Wochenende, wenn ihr was seht, 4433, 4433 und alle Blitzer wie immer in der Arabella München-App.
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0: Servus am Freitag, kurz nach 17 Uhr. Ich glaube, das Italiener-Wochenende, das geht ja jetzt schon los, oder?
3: Beautiful, bellissimo.
0: Das glaube ich auch. Was für ein herrlicher Weg ins Italiener-Wochenende. Und das natürlich garniert mit mehr 80ern und mehr 90ern. Bananarama gleich am Start. Und auch Eleanor Miles. Und wir starten jetzt rein mit Jacko, Michael Jackson und Smooth Criminal.

Das matcht gut Richtung Wochenende. Arabella München mit The Weeknd und Blinding Lights. Wir starten durch und bei den Autofahrern gehen die Mundwinkel zumindest ein bisschen nach oben, gell? Nach dem Bundestag hat jetzt am Nachmittag auch der Bundesrat abgenickt. Der Tankrabatt kommt. Ab nächster Woche zahlen wir dann also 17 Cent weniger pro Liter, heißt es. Aber jetzt nicht unbedingt am Donnerstag die Tankstellen stürmen, denn laut Experten dauert es wohl ein paar Tage, bis der günstige Sprit wirklich überall in den Tanks ankommen wird. Und wie viel da überhaupt bei uns ankommt, steht auch noch in den Sternen. Also es wird wie immer mal spannend nächste Woche. Wir behalten die Lage natürlich an den Tankstellen für euch im Blick. Aber wenn es halt irgendwie geht, solltet ihr es voll tanken, vielleicht noch ein paar Tage rauszögern. Mehr 80er, mehr 90er zum Wochenende. Jetzt mit Bananarama.

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1: Das Wetter für München und die Region zum Wochenende. Traumwetter, 19 Grad noch am Gärtnerplatz. Schliersee ist bei 17,5 im Landkreis Miesbach, gute 18 noch draußen bei euch in Unterföhring. Ein klarer Himmel auch in der kommenden Nacht, da wird es frisch, 5 bis 2 Grad. Im Umland droht nochmal wieder Bodenfrost. Arabella München Wettertrend. Ungewöhnlich warme Luft kommt rein die nächsten Tage. Morgen sind wir bei 24 Grad Maxi-Werte. Und von Sonntag bis Mittwoch wahrscheinlich 25, 26 Grad. Soweit das Wetter, jetzt die Nachricht. Um 17:30 mit Chantal Martin für euch.
2: Arabella München um 17:30, immer gut informiert und jetzt das Update. Der Tankrabatt feiert sein Comeback. Bundestag und Bundesrat haben jetzt beschlossen, die Steuern auf Benzin und Diesel vorübergehend zu senken. Damit zahlen Autofahrer ab dem 1. Oktober bis zu 17 Cent weniger pro Liter für 3 Monate, bevor ab Januar ein staatlicher Spritpreisdeckel folgen soll. Sind Beschäftigte in Münchner Hotels und Gaststätten illegal ausgebeutet worden? Der Zoll hat bei Kontrollen Hinweise auf Menschenhandel aufgedeckt. Gleich 5 Mitarbeiter sind laut den Fahndern wohl Opfer geworden. Gegen einen Tatverdächtigen wird bereits ermittelt. Und gute Nachrichten für Pendler auf der Bahnstrecke Mühldorf-München. Sie bekommen einen zusätzlichen Zugstopp. Ab dem kommenden Montag hält der Frühzug der Südostbayernbahn testweise am Bahnhof Dorfen. Die Bahn hat nachgebessert, weil im aktuellen Notfahrplan morgens Züge fehlen. So kommen Berufstätige schneller nach München rein. Immer gut informiert, das war das Update für München und die Region. Jetzt der zuverlässige Verkehrsservice mit Andi Karg.
1: Um 17:50, Servus auf die Straßen. Wir starten mit der A8 Salzburg Richtung München. Da ist ein Fahrzeug liegen geblieben auf der rechten Spur und auch Personen sind ausgestiegen zwischen Bad Aibling und dem Irschenberg. Dann haben wir zwischen Fraßdorf und Rosenheim 6 Kilometer Stau, 40 Minuten dauert es länger. In der Gegenrichtung verliert ihr immer noch im Stau eine Stunde zwischen Irschenberg und Rohrdorf. A9 nach Nürnberg zwischen Ingolstadt Süd und Altmühltal, 8 Kilometer, eine gute Viertelstunde. B15 Landshut-Rosenheim, da gab es einen Unfall zwischen der A92 bei Landshut-Essenbach und der B15 bei Altheim. Beide Richtungen sind gesperrt, hier laufen die Aufräumarbeiten wahrscheinlich bis 19 Uhr. Dann haben wir überall Stop and Go auf dem Ring, Stammstrecke Richtung Pasing, Verspätung bis zu 20 Minuten bei den Zügen, Grund ist eine technische Störung an einem Zug und die Hackerbrücke ist seit einiger Zeit für den Verkehr gesperrt. Ich wünsche euch überall eine gute Fahrt. Ohne geblitzt zu werden, die aktuellsten Blitze in München und der Region. Olli, vielen Dank. Geisel-Gasteig-Straße einwärts Richtung Harlachring an der Tramhaltestelle. In Neuperlach die Bad Schachner-Straße. Wittelsbacher Straße, Achtung, Tempo 30. In Hadern die Schröffelhof-Straße Richtung Fürstenrieder bei Tempo 30. Und in Leim die Guido-Schnedle-Straße, auch das eine 30er-Zone. In der Arabella-München-App habt ihr alle Blitze nochmal zum Nachklicken. Und ansonsten gerne melden, wenn ihr was habt. 4433 4433.
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T-Pau auf dem Weg ins Wochenende. Der letzte Freitag, wo wir noch nicht der offizielle deutsche Bewerber für die Olympischen Sommerspiele sind, oder? Mensch, das wäre schon der Hammer.

wenn die Olympischen Ringe wieder horm nach München kommen. Und hier kommen die Eckdaten für morgen für euch. Mittags fällt ja die Entscheidung beim DOSB München oder Köln-Rhein-Ruhr. 13.45 Uhr, da beginnt die Übertragung aus Baden-Baden. Wir drücken ganz, ganz fest die Daumen. OB Krause und Ministerpräsident Söder sind natürlich vor Ort. Und falls wir es schaffen, fahren die beiden gemeinsam Fünferlooping und Geisterbahn auf der Wiesn nebeneinander. Naja, gut. Das schauen wir uns dann nochmal genauer an. Sobald sich da was tut, hört es natürlich bei uns. Ich bin da ganz optimistisch. Arabella München jetzt mit den Fine Young Cannibals für euch.

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Und jetzt wieder mehr Musik. 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
4: Den ganzen Tag über war es schön sonnig. Auch jetzt noch zum Feierabend die letzten Sonnenstrahlen einfangen bei knapp 19 Grad am Schloss Nymphenburg. Knappe 18 bei euch in Geltendorf im Landkreis Landsberg am Lech und auch in Vaterstetten. In der kommenden Nacht wird es wieder frisch, sternenklar, 5 bis 2 Grad. Leichter Bodenfrost im Umland. Arabella München Wettertrend auch morgen von früh bis spät Sonnenschein bei 24 Grad in der Spitze. Und von Sonntag bis Mittwoch, es bleibt beim sonnigen Altweiber-Sommerwetter und es wird sogar noch mal wärmer. Soweit das Wetter, jetzt die Nachrichten um 18 Uhr für euch.
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5: Schönen Abend, die Nachrichten mit Chantal Martin. Zuerst das Wichtigste aus München und der Region. Es wird voll bei uns in der Stadt. Auf der Wiesn steht das traditionelle Italiener-Wochenende an. München-Reporter Benjamin Kühnel.
6: Allein morgen feiern bis zu 40.000 Gäste aus Italien auf der Theresienwiese. Viele reisen mit dem Sonderzug aus Rom an. Weil die Zelte extrem voll werden, rät die Stadt vor allem zwischen 16 und 18 Uhr auf Nebenstraßen auszuweichen und die Wirtsbudenstraße zu meiden.
5: Für das Italienerwochenende bekommt unsere Wiesenpolizei Verstärkung aus Italien. Die Kollegen sollen vor allem bei der Kommunikation helfen. Überall Blaulicht, Einsatzfahrzeuge und Schreie. Im Landkreis Freising findet morgen eine große Übung statt. BRK, Feuerwehr, Polizei und THW trainieren für den Ernstfall. Welches Szenario geübt wird, ist aber noch geheim. BRK-Sprecher Michael Schröder-Seitz.
7: Weil unsere Einsatzkräfte natürlich realitätsnah üben sollen. Ich kann Ihnen den Namen sagen, und das ist High Voltage. Das ist halt vielsagend, das weiß ich. Es wird eine Großschadenslage sein, so viel kann ich auch sagen, mit vielen Verletzten und Betroffenen, so dass alle Einheiten mit eingebunden werden können.
5: Geübt wird morgen von 9.30 Uhr bis ca. 16 Uhr in Zolling und der Umgebung. Ein neuer Tankrabatt kommt. Bundestag und jetzt auch Bundesrat haben dafür gestimmt. Die Energiesteuern auf Diesel und Benzin werden damit von Oktober bis Dezember um etwa 14 Cent pro Liter gesenkt. Einschließlich der Mehrwertsteuer entspricht das einer Entlastung von rund 17 Cent. Fraglich ist, ob die Mineralölkonzerne die Preissenkung auch voll weitergeben. Die Kosten für den Staat 2,5 Milliarden Euro. Der Bundesrat hat außerdem heute noch zwei weitere wichtige Gesetze für unseren Alltag beschlossen. Punkt 1. Ab dem kommenden Jahr soll das Kindergeld in vielen Fällen automatisch auf dem Konto landen. Und Punkt 2. Wer von einem E-Scooter angefahren wird, bekommt seinen Schaden künftig direkt über die Verleihfirmen ersetzt. Und noch zum Sport. Bundestrainer Jürgen Klopp hat auf die Verletzungen von Jamal Musiala und Kai Havertz reagiert. Er holt Florian Wirtz und Jonathan Burkhardt früher als geplant zur Fußballnationalmannschaft. Musiala hatte sich beim Spiel gegen die Niederlande einen Muskelfaserriss zugezogen, Havertz eine Muskelzerrung. Immer gut informiert, das waren die Nachrichten für München und die Region. Jetzt der zuverlässige Verkehrsservice mit Andi Karg.
4: Servus euch auf die Straßen, 6:02 auf der A8 Salzburg Richtung München. Eine ungesicherte Unfallstelle zwischen Achmühle und Rohrdorf. Dann haben wir in Fahrtrichtung München immer noch 40 Minuten Zeitverlust im Stau zwischen Fraßdorf und Rosenheim. Zwischen Irschenberg und Rohrdorf 13 Kilometer in der Gegenrichtung, eine Stunde dauert es länger. A94 nach Passau zwischen Paarstetten und Lengdorf 3 Kilometer, macht 17 Minuten. B15 Landshut-Rosenheim zwischen der A92 bei Landshut-Essenbach und der B15 bei Altheim. Da gab es den Unfall mit drei Fahrzeugen. Hier laufen immer noch die Aufräumarbeiten. Hackerbrücke in beiden Richtungen gesperrt für den Verkehr. Und auf dem Ringhöhe der Lerchenauer Straße ist die linke Spur gerade blockiert nach einem Unfall. Überall eine gute Fahrt ins Wochenende für euch. Aktuellste Blitzer jetzt in München und der Region. Geiselgasteigstraße und zwar einwärts Richtung Harlaching bei der Tramhaltestelle. In Neuperlach die Bad Schachtner Straße. Achtung auf der Wittelsbacher Straße bei Tempo 30. In Hadern die Schröffelhofstraße Richtung Fürstenrieder. Auch das ist eine 30er-Zone. Und in Leim Guido Schnedlerstraße, auch da Tempo 30 beachten. Alle Blitzer in der Arabella München App für euch und gerne melden, wenn es was habt. 4433 4433.
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2: Servus, kurz nach 18 Uhr am Freitag. Jetzt lassen wir das Wochenende losgehen mit mehr 80ern und mehr 90ern. Und wir haben natürlich für euch immer im Blick, was in München und der Region los ist. Gleich gibt's die Tipps, vorher aber Earth, Wind and Fire und Oasis.

0: Viertel nach sechs durch am Freitag. Arabella München im Feierabend mit Diana Ross und Upside Down.
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0: Probieren, ratschen, bayerische Schmankerl einkaufen am Odeonsplatz und auf der Ludwigstraße startet am Sonntag die Bauernmarktmeile. Über 100 Landwirte aus ganz Bayern werden da sein, bringen frischen Käse, Holzofenbrot, Fleisch, Liköre direkt in die Innenstadt zu euch. Dazu gibt es einen gemütlichen Biergarten vor der Feldherrnhalle und fränkische Weine zum Testen. Und neben den kulinarischen Köstlichkeiten gibt es auch viel Schönes und Handwerkliches zu entdecken, wie zum Beispiel Alpaka-Wollprodukte oder auch kunstvoll geflochtene Körbe. Wetter passt, also unbedingt hinschauen. Und in der Freisinger Innenstadt gibt es das Curiosity, ein interaktives Wissenschaftsmuseum, wo ihr mit euren Kids an über 60 Stationen rumtüfteln und auch experimentieren könnt. Am Wochenende täglich von 10 bis 18 Uhr offen, Eintritt ab 7 Euro. Und noch mehr Veranstaltungstipps für München und die Region, wie immer für euch auf radioarabella.de.
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0: Und jetzt lassen wir es noch Wochenende losgehen mit Peter Schilling und seinem Major Tom. Freundlich

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14: Das Wetter für München und die Region. Sonne ist noch ein bisschen da. Leichter Wolkenschleier jetzt über der Stadt. Und das bei 19 Grad am Friedensengel, 18 bei euch in Schweitenkirchen, im Landkreis Pfaffenhofen und auch in Martinsried. In der Nacht wird's kalt, sternenklar, 5 bis 2 Grad, örtlich ein bisschen Nebel. Im Arabella München Wettertrend. Das Italiener-Wochenende mit 24 Grad morgen und Sonnenschein. Und auch von Sonntag bis rein in die nächste Woche. Sonniges Altweibersommerwetter, die Werte um die 25 Grad. Soweit das Wetter und jetzt die Nachrichten um 9:30 mit Chantal Martin.
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0: München um halb immer gut informiert und jetzt das Update. Pendler in München und der Region atmen auf. Tanken soll bald billiger werden. Der Tankrabatt kommt zurück. Bundestag und Bundesrat haben ihn jetzt fix gemacht. Bedeutet ab Donnerstag bis zu 17 Cent weniger pro Liter. Ab dem kommenden Jahr soll dann ein Spritpreisdeckel eingeführt werden, so aktuelle Pläne. Kein Zurück zur Wehrpflicht. Bundesweit sind heute zehntausende Schülerinnen und Schüler auf die Straße gegangen. Laut den Veranstaltern haben sich über 45.000 Jugendliche in rund 100 Städten an den Aktionen beteiligt. Auch bei uns in München haben Hunderte gegen den neuen Wehrdienst protestiert. Und schon über 300 Menschen haben sich direkt auf dem Oktoberfest gegen Grippe oder Corona impfen lassen. Besucher und Wiesnmitarbeiter nehmen den neuen Service in der Sanitätswache gut an, meldet die Stadt. Das Angebot geht noch bis zum 4. Oktober. Einen Termin braucht's nicht, aber Krankenkassenkarte nicht vergessen. Immer gut informiert, das war das Update für München und die Region. Jetzt der zuverlässige Verkehrsservice mit Andi Karg.
1: Danke Chantal und Servus zu euch auf die Straßen, gleich eine Minute nach halb. Auf der A8 Salzburg Richtung München zwischen Achmühle und Rohrdorf eine ungesicherte Unfallstelle. Dann haben wir weiter zwischen Fraßdorf und Rosenheim 6 Kilometer Stau, 40 Minuten verliert ihr. In Fahrtrichtung Salzburg dauert es immer noch eine Stunde länger im Stau zwischen Irschenberg und Rohrdorf. B15 Landshut Rosenheim, hier immer noch beide Richtungen gesperrt nach dem Unfall mit drei Fahrzeugen zwischen der A92 Landshut Essenbach und B15 bei Altheim. In Hadern gab es soeben einen Unfall auf der Waldwiesenstraße bei der Bushaltestelle Haderundstraße. Da sind zwei Transporter kollidiert. Da halten wir euch auf dem Laufenden. Und Hackerbrücke ist natürlich seit einiger Zeit für den Verkehr gesperrt. Überall eine gute Fahrt euch. Aktuellste Blitzer jetzt in München und der Region. Geiselgasteigstraße und zwar einwärts Richtung Hallaching bei der Tramhaltestelle. Neuperlach die Bad Schachtner Straße. Die Wittelsbacher Straße Tempo 30. In Hadern die Schröffelhofstraße Richtung Fürstenrieder bei Tempo 30. Und in Leim Guido-Schneble-Straße auch das eine 30er-Zone. 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

sind der Sender für euch mit mehr 80ern und mehr 90ern. Zum Wochenende R.E.M. Shiny Happy People. Arabella München 1841. Na, vielleicht jetzt gleich noch den traumhaften Sonnenuntergang an der Hackerbrücke anschauen und dann natürlich gleich weiterziehen auf die Wiesen. Ich wünsche euch ganz, ganz viel Spaß und ein wunderbares Wochenende. Sag Servus, habe die Ehre, euer Andi Karg. Bis Montagnachmittag, jetzt mit Tina Turner und The Best.

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16: Ja, was für ein Wiesenwetter. Wieder mal 18 Grad noch am Isartor, 17 in Isen, 18 bei euch in Gaut im Landkreis Starnberg. Und die Leute rumpeln raus zum größten Volksfest der Welt, verständlicherweise. Später, das heißt,

0: Nacht. In der zweiten Nachthälfte örtlich Nebel dabei. Die Frühwerte erreichen 5 bis 2 Grad, im Umland bis 0 Grad. Es besteht wieder Bodenfrostgefahr. Morgen scheint dann aber auch wieder, so wie heute, von früh bis spät die Sonne. Oft präsentiert sich der Himmel auch so wie heute wolkenlos. Die Temperaturen steigen auf 22 bis 24 Grad. Der Arabella München Wettertrend. Von Sonntag bis Mittwoch herrscht dann weiter sonniges Altweibersommerwetter. Es wird wärmer sogar. Nachmittagswerte bei 25, 26 Grad. Soweit das Wetter und jetzt die Arabella München Nachrichten.
1: Es ist 19 Uhr, ich bin Stefan Schütz. Um Autofahrerinnen und Autofahrer wegen der hohen Spritpreise zu entlasten, ist ein neuer Tankrabatt beschlossen worden. Von Anfang Oktober bis Ende Dezember sollen die Steuern auf Benzin und Diesel um 17 Cent je Liter gesenkt werden. Grünen-Fraktionschefin Dröge nannte den Tankrabatt eine Schwachsinnslösung. Sie verwies darauf, dass er schon beim letzten Mal im Mai und Juni nicht vollständig an die Autofahrer weitergegeben worden war. Angekündigt ist zudem noch ein Spritpreisdeckel, dessen Höhe noch festgelegt werden muss. Getunte Autos, aufheulende Motoren und aggressives Fahren, dagegen wollen die Bundesländer vorgehen, das hat der Bundesrat beschlossen. Ziel ist es, dass die Bundesregierung einheitliche Regeln schafft, solche Fälle zu bestrafen. Fiona Reinhardt berichtet.
2: Erhöhte Bußgelder, Punkte in Flensburg oder befristete Fahrverbote. Die Bundesländer machen verschiedene Vorschläge, wie das sogenannte Autoposing auf Deutschlands Straßen bekämpft werden kann. Zum Beispiel könnten auch sogenannte Lärmblitzer zum Einsatz kommen. Wichtig sei auch, dass getunte Autos schneller aus dem Verkehr gezogen werden können.
1: Volkswagen ruft mehrere Millionen Fahrzeuge in die Werkstätten. Grund ist ein mögliches Lenkungsproblem. Eine Schraube kann durch Streusalz mit der Zeit rosten. Betroffen sind auch die Töchter Audi und Seat. In Deutschland geht es um mindestens 950.000 Autos. Der Austausch der Schraube in der Werkstatt ist kostenlos und dauert bis zu einer Stunde, heißt es. Bundesweit sind Zehntausende Schülerinnen und Schüler auf die Straße gegangen, um gegen eine Rückkehr zur Wehrpflicht zu demonstrieren. Laut Initiative Schulstreik gegen Wehrpflicht beteiligten sich 45.000 Menschen in rund 100 Städten. Seit Januar müssen junge Männer ab Jahrgang 2008 zur Musterung gehen. Kommen nicht genug Freiwillige zusammen, will der Bundestag über eine Wehrpflicht abstimmen. Eine steigende Zahl der Unternehmen in Deutschland setzt auf befristete Arbeitsverträge. 26% der vom IFO-Institut befragten Unternehmen setzen verstärkt auf diese Anstellungsform, berichtet der Spiegel. Vor einem Jahr waren es 12%. Befristete Verträge laufen aus, ohne dass es eine Kündigung braucht. Bereits heute setzen 30% der Betriebe dieses Instrument ein, vor allem in der Industrie. Das Münchner Oktoberfest beschert der Lufthansa in einem kriegsbedingt schwierigen Jahr Scharen feierfreudiger Passagiere. Während der 16 Tage dauernden Wiesn erwartet die Fluggesellschaft 1,7 Millionen Passagiere in München. An erster Stelle stehen US-Fluggäste, gefolgt von Italienern und Briten, so ein Sprecher.
0: 19:03 Minuten, der zuverlässige Verkehrsservice für München und die Region. Wir starten jetzt erstmal mit den Gefahrenmeldungen aus 96 Lindau, München. Zwischen Windach, Greifenberg, gegenständig auf der Fahrbahn, linke Spur blockiert. A8 München, Salzburg, zwischen Hofoldinger Forst, Holzkirchen, rechte Spur blockiert, Reifenteile auf der Fahrbahn. A8 München Richtung Salzburg, zwischen Irschenberg, Rohrdorf, 13 Kilometer Stau, Zeitverlust eine ganze Stunde. Die A8 Salzburg München, zwischen Achenmühle, Rohrdorf, Gefahr durch eine ungesicherte Unfallstelle und deswegen A8 Salzburg München, zwischen Fraßdorf-Rosenheim Nummer 6 Kilometer Stau, Zeitverlust glaube ich 40 Minuten. Dann die B15 Landshut-Rosenheim zwischen A92 Landshut-Essenbach, B15 bei Altham, ein Unfall mit 3 Fahrzeugen. Beide Fahrtrichtungen bis auf Weiteres gesperrt, wahrscheinlich so eine halbe Stunde noch. Dann Hadern, ein Unfall auf der Waldwiesenstraße bei der Bushaltestelle und da sind 2 Transporter kollidiert. München-Hackerbrücke derzeit in beiden Richtungen dicht wegen der Wiesen. Da laufen sie alle eben hin bei diesem Traumwetter zum Volksfest oder krabbeln auch wieder nach Hause vom Volksfest. Die aktuellsten Blitzer für München und die ganze Region haben wir im Stadtgebiet Geisel-Gasteig-Straße einwärts und zwar in Richtung Hallaching an der Tramhaltestelle, Stadtgebiet Neuperlach, die Bad Schachner Straße, Stadtgebiet Wittelsbacher Straße bei Tempo 30, dann in Hadern in der Schröfflhofstraße Richtung Fürstenrieder und zwar bei Tempo 30. In Leime der Guido-Schnebeli-Straße bei Tempo 30 und das war's dann soweit. Für mehr Blitzer München 4433 4433, entweder per Telefon, gerne aber auch per WhatsApp.
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0: In den Freitagabend gemeinsam dabei auch schon wieder ein zweites Wiesnwochenende und das ist ein bekannt.

0: Endlich das Wochenende unserer italienischen Nachbarn.
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0: Ja, über eine Woche noch auf jeden Fall. Das Wetter ist wirklich wiesentauglich, perfekt auch in den nächsten Tagen. Ich habe es vorhin im Wetter schon erzählt, 25, 26 Grad sind in den nächsten Tagen drin. Also, packen wir es gemeinsam in den Feierabend mit mehr 80er, mehr 90er. Hall & Oates starten in diese Stunde. Der Out of Touch, Erasure mit dabei und Kunks featuring Jamie Commons.

0: Arabella München, Viertel nach sieben. Wie viel Grad haben wir gerade? Schau mal, nehmen wir ganz genau hin, weil ich bin ja neugierig, das will ich natürlich wissen. Knappe 18 Grad hier in München. Viele gerade unterwegs noch zum größten Volksfest der Welt. Wir wünschen viel Spaß. So, ungefähr vor einem Jahr, sage ich mal, war das Drama in Erding. Da wusste die Polizei zum Beispiel nichts von einer Bundeswehrübung und am Ende fielen sogar noch echte Schüsse auf einen Soldaten. Das war, sage ich mal so, ein absolutes Kommunikationsdesaster. Dass sowas nicht noch einmal passiert, ist klar, zeigt auch morgen der Landkreis Freising, wie es wirklich funktioniert. In Zolling proben nämlich die Retter den Großeinsatz, aber dieses Mal sind wirklich alle eingeweiht. BRK, Polizei, Malteser, Johanniter, Feuerwehr, THW ziehen alle an einem Strang. Michael Schröderseits vom BRK.
1: Es wurden dazu einige Vorsorgemaßnahmen getroffen. Wir waren in den letzten Wochen und Monaten dazu mit der Polizei in ganz engen Austausch und wir können versichern, dass es zu so einer Situation wie in Erding nicht kommen wird.
0: Ja, dieses Mal gibt es also wirklich keine bösen Überraschungen. Wenn morgen Sirenen durch Zolling heulen, keine Panik. Es ist wirklich nur eine Übung und perfekt durchgeplant. Wir bedanken uns da jetzt schon mal an alle Beteiligten, die im Ernstfall dann auch helfen würden. Hier sind Mr.

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4: Gleich 19:30 Uhr, das Wetter für München und die ganze Region, ein herrlicher Wiesenabend. Wir haben aktuell noch 18 Grad an der Bavaria, 14 meldet unser Wettermelder in Zolling und 14 meldet auch der Fritz in Dorf im Landkreis Erding. Später ein paar Nebelfelder in der zweiten Nachthälfte, meist in Richtung Alpen. Die Frühwerte erreichen 5 bis 2 Grad im Umland um den Gefrierpunkt. Es besteht dann auch wieder Bodenfrostgefahr. Ansonsten scheint morgen auch wieder von früh bis spät die Sonne. Oft präsentiert sich

0: so wie heute auch der Himmel wieder wolkenlos. Die Temperaturen steigen auf 22 bis 24 Grad. Der Arabella München Wettertrend. Von Sonntag bis zum Mittwoch herrscht dann weiter sonniges Altweiber-Sommerwetter. Es wird auf jeden Fall sogar noch eine Spur wärmer. Die Nachmittagswerte pendeln sich bei etwa 25, 26 Grad ein. Um 19.30 Uhr der zuverlässige Verkehrsservice für München und die Region mit abnehmender Tendenz. Ein bisschen was ist noch los. Wir starten erstmal mit einer Gefahrenmeldung. Da haben wir die 8 München Richtung Salzburg zwischen Hofeldinger Forst, Holzkirchen. Rechte Spur blockiert, Reifenteile auf der Fahrbahn. 8 München Richtung Salzburg zwischen Irschenberg, Rohrdorf. 13 Kilometer Stau, Zeitverlust gleich mehr Stunde. 8 Salzburg München zwischen Fraßdorf, Rosenheim. 6 Kilometer Stau, Zeitverlust 40 Minuten. DB15 Landshut, Rosenheim zwischen A92 Landshut Essenbach B15 bei Altheim ein Unfall mit 3 Fahrzeugen. Da sind diesbezüglich gleich mal beide Fahrtrichtungen gesperrt. Ungefähr noch eine halbe, dreiviertel Stunde. In Hadern auch ein Unfall auf der Waldwiesenstraße bei der Bushaltestelle Haderhundstraße. 2 Transporter sind da zusammengestoßen. Und München Hackerbrücke in beiden Richtungen ist derzeit wegen der Wiesen gesperrt. Die aktuellsten Blitzer in München und der Region, Stadtgebiet Geisel-Gasteig-Straße einwärts in Richtung Hallaching, an der Tramhaltestelle Stadtgebiet Neuperlach, Bad Schachnerstraße und in Hadern in der Schröffelhofstraße Richtung Fürstenriederstraße bei Tempo 30. Für mehr Blitzer München 4433 4433, Telefon gerne, aber auch per WhatsApp.
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Arabella München und ein Klassiker David Bowie, China Girl, mehr 80er, mehr 90er am Freitagabend. Somit starten wir in ein wunderbares Wiesenwochenende. Werte 25, 26 Grad. Was meint ihr, was da los ist auf dem größten Volksfest der Welt? Vor allem spät ist die Italiener Stück für Stück kommen. Und ihr wisst ja, es gibt eine ungeschriebene Regel, die da heißt, was auf der Wiesen passiert, bleibt selbstverständlich auf der Wiesen. Also vielleicht nicht ganz, aber es gibt ein paar wirklich tolle Geschichten, die sind eigentlich auch zu kurios, um sie nicht zu erzählen. Zum Beispiel hat es sich einst mal ein junger Mann ziemlich schmerzhaft das Knie verdreht, wie es der Zufall aber so will, kam gerade auch ein Chefarzt einer Unfallchirurgie vorbei und drängte dem Mann kurzerhand mal das Knie wieder ein. Wenn bei solchen Fällen kein Chefarzt da ist, kommt ja glücklicherweise immer ganz schnell die Eicher Ambulanz, die hilft sogar bei Dirndlnotfällen. Eine 66-Jährige ist auf die Sanitätsstation auf der Wiesn gekommen, aber nicht, weil sie sich verletzt hatte, sondern weil es Dirndl gerissen war. Einmal richtig durchgerissen und die Sanitäter haben nicht lange gefackelt und das Dirndl wieder zugenäht. Und noch so eine Chaotengeschichte gab es jetzt, ja, als ein durchaus angetrunkener Mann ein Baugerüst im zweiten Stock als Schlafplatz gesucht hat. Rettungskräfte mussten ihn dann da im Suff auch runterholen. Also, es gibt schon wirklich ein paar Spezialisten, aber dafür lieben wir auf der anderen Seite auch die Wiesn. Und wenn das Wetter dann so ist und es läuft alles friedlich ab, soll es auch okay sein. Deswegen gibt es ja die Wiesn. Und das zwei Wochen. Oder sagen wir mal 16 Tage im Jahr. Mehr 80er, mehr 90er gibt es täglich hier auf Arabella München. Da sind wir bekannt. Boys meets Girl, Waiting for a Star to Fall. Shabusi ist mit dabei, aber nicht allein, sondern mit Miles Smith. Der Blink Twice. Und Mike and the Mechanics. Und der soll ja mit seiner kompletten Band nächstes Jahr on Tour gehen. München ist übrigens

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10: Ja, tolles Wiesenwetter, perfekter Wiesenabend, ein schöner Start in ein tolles Wiesenwochenende mit super kommoden Temperaturen. Momentan haben wir 17 Grad am Romanplatz, 14 meldet Andex, 14 bei euch in Schondorf im Landkreis Landsberg am Lech. Später ein paar Nebelfelder örtlich, meist in Richtung Alpen, Frühwerte 5 bis 2 Grad, im Umland bis zu 0.

0: 0 Grad, es besteht allerdings dann auch wieder Bodenfrostgefahr. Morgen von früh bis spät Sonnenschein, oft präsentiert sich dann der Himmel auch wolkenlos. Die Werte gehen rauf, nochmal 22 bis 24 Grad, stellenweise auch ein bisschen mehr möglich. Der Arabella München Wettertrend, von Sonntag bis Mittwoch herrscht dann weiter sonniges Altweibersommerwetter. Das heißt, es wird wärmer, Nachmittagswerte, die liegen dann bei etwa 25 bis 26 Grad. Soweit das Wetter und jetzt die Arabella München Nachrichten.
1: Es ist 20 Uhr, ich bin Stefan Schürz. Die Bundesregierung will, dass es Normalität wird, schon in jungen Jahren fürs Alter vorzusorgen. Dazu hat Bundesfinanzminister Klingbeil die Frühstartrente in den Bundestag eingebracht. Der Staat soll für Kinder zwischen 6 und 18 Jahren monatlich 10 Euro für die Altersvorsorge anlegen.
2: Alleine aus der staatlichen Förderung kann bis zum Renteneintritt ein Beitrag von 53.000 Euro entstehen. Wenn jetzt sogar noch die Eltern oder die Großeltern jeden Monat 20 Euro dazugeben, dann wird es nach unseren Schätzungen bis zum Renteneintritt eine Summe von 160.000 Euro sein.
1: Starten soll die Förderung mit dem Jahrgang 2020. Ausgezahlt werden soll das geförderte Kapital grundsätzlich ab dem 65. Lebensjahr. Der Weg für die Neuauflage des Tankrabatts ist frei. Bundestag und Bundesrat billigten ein Gesetz, das von Oktober bis Ende Dezember Erleichterungen von rund 17 Cent je Liter Benzin und Diesel vorsieht. Weitere Beschlüsse: Eltern müssen ab 2027 in vielen Fällen keinen Kindergeldantrag mehr stellen und unter anderem soll der Zugang zu Schuldnerberatungsstellen einfacher werden. Wer von einem Elektroroller angefahren wird oder über einen solchen stolpert, bleibt manchmal auf seinen Behandlungskosten sitzen. Ein neues Gesetz soll dafür sorgen, dass Unfallopfer einfacher an Schadenersatz kommen. Das Gesetz hat der Bundesrat durchgewunken. Künftig muss der Betreiber einer E-Roller-Flotte für die Unfallkosten aufkommen, wenn der eigentliche Verursacher nicht belangt werden kann. In Deutschlands wichtigster Wasserstraße, dem Rhein, fallen die Pegel immer noch. Grund ist der ausbleibende Regen. Unter anderem werden in Nordrhein-Westfalen historische Tiefststände erwartet, etwa in Düsseldorf und Duisburg-Ruhrort. Frachtschiffe können deshalb nur mit deutlich weniger Ladung fahren. Das könnte mittelfristig Waren teurer machen. Eine echte Entspannung ist laut der Bundesanstalt für Gewässerkunde nicht in Sicht. Günstige Produkte aus China werden milliardenfach in die EU eingeführt, weil europäische Konsumenten fleißig online bestellen. Seit Juli wird auf die Ware eine Zollpauschale von 3 Euro pro Warengruppe fällig. Ab November kommt dann noch eine neue Bearbeitungsgebühr von 2 Euro obendrauf, wie die EU-Kommission mitgeteilt hat. Zahlen müssen die nicht die Kunden, sondern die Online-Plattformen wie Shein oder Temu.
0: 20:03, der zuverlässige Verkehrsservice für München und die Region. Erstmal die Gefahrenmeldungen. Da haben wir die A92 München-Deckendorf zwischen Freising-Süddreieck, Flughafen München. Ein Unfall, Gegenstände auf der Fahrbahn. Hier liegen Fahrzeugteile, Standspur blockiert. 8 München-Salzburg zwischen Hofeldinger Forst, Holzkirchen, rechte Spur blockiert. Reifenteile auch hier auf der Fahrbahn. Dann die A8 München-Salzburg zwischen Irschenberg, Rohrdorf. 13 Kilometer Stauzeitverlust eine Stunde. Gegenrichtung und zwar zwischen Fraßdorf, Rosenheim, 6 Kilometer Stau, Zeitverlust 40 Minuten. Dann haben wir die B15 Landshut-Rosenheim zwischen A92 Landshut-Essenbach und B15 bei Altheim. Ein Unfall mit 3 Fahrzeugen, beide Fahrtrichtungen bis auf Weiteres gesperrt. Dann Hadern, ein Unfall auf der Waldwiesenstraße bei der Bushaltestelle. 2 Transporter kollidiert. München-Hackerbrücke ist dicht wegen der Wiesen in beiden Richtungen. Dazu gekommen jetzt schnell nochmal die A96 Lindau-München, gerade aufgeploppt zwischen Landsberg am Lech-Ost und Schöffelding. Da staute sich Zeitverlust 20 Minuten. Die aktuellsten Blitzer in München und der Region mit einer Meldung: Geisel-Gasteig-Straße einwärts in Richtung Hallaching an der Tramhaltestelle. Und für mehr Blitzer München 4433 4433 Telefon oder auch gerne per WhatsApp.
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0: Ja, gehen wir's an. Ganz relaxed. Ihr kommt dieses Jahr vielleicht nicht mehr auf die Wiesen. Kein Problem. Da macht's doch euer Wiesen selber daheim. Habe ich letztes Mal von einem Nachbarn mitgekriegt. Wir haben eine eigene Wiesenparty gemacht. Hähnli gegrillt, Weißwürst gab's. Gebrannte Mandeln selber gemacht. Ist auch ganz einfach. Bierbänke, die richtige Musik dazu. Ladet die Nachbarn ein und dann beschwert sich auch wirklich keiner. Und dann natürlich Arabella an, bis zum Anschlag. Arabella München macht's möglich mit mehr 80er, mehr 90er. Los geht's jetzt mit Schadi.

0: merkwürdige Klänge dieses Mal von Gloria Estefan, Miami Sound Machine. Here we are, mehr 80er, mehr 90er. Supertramp, Simply Red, gleich hier auf Arabella München.
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0: Ja, sich nach dem Laufen nicht nur gut fühlen, sondern auch während dem Laufen noch so richtig Gutes tun. Am chinesischen Turm im Englischen Garten startet jetzt am kommenden Sonntag der große Benefizlauf für den Münchner Behindertensport. Der gemeinsame Startschuss fällt um 9 Uhr morgens bei bestem Wetter, so wie es jetzt aussieht. Für 25 Euro Startgebühr seid ihr auf der Strecke auf jeden Fall mit dabei. Und ganz was anderes, was ich persönlich auch nochmal ganz gut finde, ist, wenn bei euch daheim der Toaster streikt oder das Fahrrad quietscht. Morgen öffnet zum Beispiel wieder mal das Repair-Café in Germering seine Türen von 14 bis 16.30 Uhr. Schaut ihr dann quasi mit euren kaputten Elektrogeräten, Handys, Klamotten vorbei und repariert alles zusammen. Nämlich dann mit echten Profis. Die können das wirklich, kostet keinen Cent. Die Tüftler, die freuen sich dann aber über eine kleine Spende. Mehr Veranstaltungstipps haben wir natürlich auch für München und die Region. Die könnt ihr nachlesen auf radioarabella.de.
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2: Und hier ist das Wetter für München und die ganze Region. Ein total geiles Wiesenwetter derzeit. Unglaublich, was die für eine Lauf haben momentan. 15 Grad am Kostor, 12 Grad meldet Riederau am Ammersee und 11 bei euch auch im Bergkirchen, Landkreis Dachau. Später ein paar Nebelfelder in Richtung Alpen. Frühwert erreichen 5 bis 2 Grad, im Umland bis zu 0 Grad. Es besteht dann auch wieder Bodenfrostgefahr. Morgen scheint dann aber wieder von früh bis spät die Sonne. Oft präsentiert sich so wie heute wieder der Himmel wolkenlos. Die Temperaturen steigen auf 22 bis 24 Grad. Stellenweise auch ein bisschen mehr. Der Arabella München Wettertrend. Von Sonntag bis Mittwoch herrscht dann weiter sonniges Altweibersonne. Sommerwetter. Es wird sogar noch wärmer. Nachmittagswerte pendeln sich gut bei 25 Grad ein. Soweit das Wetter. Und dann schauen wir gleich nochmal auf die Straßen mit dem zuverlässigen Verkehrsservice für München und die Region. Da haben wir folgende Meldungen für euch. A94 München-Passau zwischen Feldkirchen West, Feldkirchen Ost. Zwei langsam fahrende Fahrzeuge, nämlich UE-Scooter, sind auf der Autobahn unterwegs. Dann die 8 München Richtung Salzburg zwischen Hofeldinger Forst, Holzkirchen. Rechte Spur blockiert, Reifenteile auf der Fahrbahn. Die 8 München-Salzburg zwischen Irschenberg-Rohrdorf, 13 Kilometer Stau, Zeitverlust eine Stunde. Die 8 Salzburg-München zwischen Fraßdorf-Rosenheim, 6 Kilometer Stau, Zeitverlust 40 Minuten. B15 Landshut-Rosenheim zwischen A92 Landshut-Essenbach und B15 bei Altheim, ein Unfall mit 3 Fahrzeugen. Beide Fahrtrichtungen gesperrt bis heute 21 Uhr. In Hadern auch noch ein Unfall, nach wie vor wird der Unfall aufgenommen auf der Waldwiesenstraße bei der Bushaltestelle. Zwei Transporter kollidiert und die Hacker Brücke in beiden Richtungen ist bis auf Weiteres wegen dem Besucherandrang gesperrt. Ansonsten schauen wir noch mal ganz kurz zu den Blitzern. Momentan haben wir hier keine Meldungen für Blitzern, Staus, München 443 4433. Telefon gerne aber auch.

Paul Young, Wherever I Lay My Head. 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So, 20.45 Uhr. Arabella München macht's möglich. Wir starten in ein traumhaftes Wochenende. Also, da teilt sich wahrscheinlich an diesem Wochenende auch die Stadt in zwei Lager. Team 1 zum Beispiel geht ganz klar aufs Oktoberfest. Bei 25 Grad ist es ja wirklich ein Hammerwochenende. Das zweite Team boykottiert wahrscheinlich die Wiesn, geht dann an den herrlichen Altweibersommer zum Beispiel in den Bergen. Wenn ich hier nur an den Kaiserschmarrn zum Beispiel auf einer Hütte denke oder einen schönen Schweinsbraten, ganz entspannt mit dem Blick zum Beispiel auf die Rotwand oder auf den Wendelstein. Es gibt ehrlich gesagt überhaupt nichts Schöneres. In nur einer Stunde seid ihr zum Beispiel bei mir daheim, zum Beispiel am Tegernsee und spaziert ganz gemütlich rauf zur Neureuth. Ist zwar ein bisschen steil, muss ich zugeben, fantastischer Blick aber über den See inklusive Richtung Oberammergau. Lockt ihr auch die Kolbensattelhütte mit einer zünftigen Brotseite und freiem Bergblick. Und wer es eher sportlicher macht oder mag, fährt am besten zur Kampenwand im Chiemgau. Und die ganz Harten, die springen zur perfekten Abkühlung dann einfach nochmal schnell in den Chiemsee. Alles ist möglich. Wir begleiten euch natürlich auf dem Weg in die Berge. Mit mehr 80er, mehr 90er versteht sich von selbst. Ansonsten ja, viel Spaß auf der Wiesn, viel Spaß beim Ausflug. Und nicht vergessen, am Sonntag ist natürlich auch Arabella München unterwegs. In der Outdoor-Sportfestival, da solltet ihr vielleicht auch vorbeischauen. Bei uns auf jeden Fall, eins wird

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6: Ja, so gut wie wolkenlos geht's durch den Freitagabend. Wir haben 14 Grad am Riesenrad, wir haben 12 Grad in Hallbergmoos und der Heinz in Türkenfeld im Landkreis FFB meldet 11 Grad. Später ein paar Nebelfelder, meist in der zweiten Nachthälfte. Die Frühwerte erreichen 5 bis 2 Grad, in der Region bis zu 0 Grad. Es besteht da wieder Bodenfrostgefahr. Morgen scheint aber, so wie heute, von früh bis spät die Sonne. Oft präsentiert sich der Himmel auch wieder wolkenlos. Die Temperaturen steigen auf 22 bis über 24 Grad. Der Arabella München Wettertrend. Von Sonntag bis Mittwoch herrscht dann weiter sonniges Altweibersommerwetter. Das heißt, es wird sogar noch wärmer. Nachmittagswerte bei 25, 26 Grad sind keine Seltenheit. Soweit das Wetter. Und jetzt die Arabella München Nachrichten.
7: Es ist 21 Uhr. Ich bin Stefan Schütz. Die Linke als Siegerin der Berlin-Wahl will mit Grünen und SPD Sondierungsgespräche zur Regierungsbildung in der Hauptstadt führen. Das beschlossen die Delegierten eines Parteitags mit großer Mehrheit. Die Linke wehrt sich unterdessen gegen Antisemitismusvorwürfe. Die Landesvorsitzende Wolter sagte, es wurden Grenzen überschritten, dies passiere nicht in, so wörtlich, unserem Namen und man sei in der Pflicht, diese Fälle aufzuklären.

0: Wegen der hohen Spritpreise haben Bundestag und Bundesrat einem weiteren Tankrabatt zugestimmt. Von Oktober bis Ende Dezember sieht er eine Entlastung um rund 17 Cent je Liter Benzin bzw. Diesel vor. Fiona Reinhardt berichtet.
1: Experten haben ausgerechnet, dass der durchschnittliche Verbrennerfahrer so in den nächsten 3 Monaten etwa 32 bis 36 Euro spart, je nach Fahrleistung, Verbrauch und Tankverhalten. Allerdings bleibt abzuwarten, ob die 17 Cent wirklich vollständig bei den Autofahrern ankommen, denn schon beim letzten Tankrabatt wurde kritisiert, dass die Mineralölkonzerne die Steuersenkung nicht vollständig weitergegeben haben.
0: Das Bundespolizeigesetz wird reformiert. Nach einem Beschluss vom Bundestag und Bundesrat darf die Bundespolizei künftig bei besonderen Gefahrenlagen automatische Gesichtserkennung etwa an Bahnhöfen einsetzen, zum Beispiel zur Suche nach entführten Kindern. Neu sind auch Befugnisse zur Handyortung, anlasslose Kontrollen in Waffenverbotszonen sowie KI-gestützte Erkennung verdächtiger Bewegungsmuster per Video. Alle paar Tage gibt es auf Social-Media-Kanälen neue Trends. Einige von ihnen sind gesundheitsgefährdend. Die Bundesländer fordern vom Bund nun Gegenmaßnahmen. So soll es aus ihrer Sicht bestraft werden, wenn Minderjährige verleitet werden, sich aufgrund einer Challenge selbst zu schaden. Bei der Blackout-Challenge zum Beispiel würgen sich Beteiligte vor der Kamera, bis ihnen schwarz vor Augen wird. So früh in einem Jahr und so schnell wie noch nie haben Frankens Winzer ihre Trauben von den Reben geholt. Allerdings liegt das daran, dass der Ertrag vergleichsweise gering ausfällt, mit dem Schnitt 55 Hektoliter je Hektar, 12 weniger als im vergangenen Jahr. Die etwa 2800 Winzer in Franken befinden sich den Angaben zufolge in wirtschaftlich schwierigen Zeiten. Es werde beim Wein gespart und die Konkurrenz aus dem Ausland sei groß, heißt es.
2: Um 21:02 der zuverlässige Verkehrsservice für München und die Region. Da haben wir zuerst die Gefahrenmeldungen auf 94 München-Passau zwischen Feldkirchen West und Feldkirchen Ost. 2 langsam fahrende Fahrzeuge, so wie es aussieht, 2 E-Scooter, bitte aufpassen. Die A8 München-Salzburg zwischen Hofeldinger Forst, Holzkirchen, rechte Spur blockiert, Reifenteile auf der Fahrbahn. A8 München-Salzburg zwischen Irschenberg, Rohrdorf, 13 Kilometer Stauzeitverlust, 1 Stunde. Die A8 Salzburg-München zwischen Fraßdorf, Rosenheim, 6 Kilometer Stauzeit. Zeitverlust 40 Minuten. Die B15 Landshut-Rosenheim zwischen A92 Landshut-Essenbach und B15 bei Altheim. Unfall mit 3 Fahrzeugen, beide Fahrtrichtungen gesperrt. Behinderungen etwa bis 22.30 Uhr. Dann in Hadern ein Unfall auf der Waldwiesenstraße, Bushaltestelle Haderonstraße. 2 Transporter kollidiert, da habe ich bisher auch noch keinen Widerruf bekommen. Dann die A96 ist gerade nochmal aufgeploppt. Lindau Richtung München zwischen Landsberg am Lech Ost und Windach. Da staute sich, Zeitverlust 21 Minuten. Und dann haben wir noch zwischen Leim und Sendling Pannenfahrzeug, bitte aufpassen, Standspur blockiert, und München, die Hackerbrücke ist aktuell wegen der Wiesen auch noch in beiden Richtungen bis auf Weiteres gesperrt. Die aktuellsten Blitzer in München und der Region. Momentan haben wir keine Meldungen für Blitzer und Staus. München 4433 4433, Telefon gerne, aber auch per WhatsApp.
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2: Ja, die Tage werden kürzer, das heißt leider auch, es geht wieder los mit der Einbruchssaison, und die Einbrecher sind leider auch nicht ganz dumm, die kennen sich wirklich aus. Die Verstecke kennen die alle, da braucht man uns nichts vormachen. Also liebe Einbrecher, falls ihr gerade bei mir jetzt eingebrochen sein solltet, dann werdet ihr feststellen, da ist erst einmal überhaupt nichts zum Holen. Aber wenn ihr schon mal da seid, bitte Staubwischen, abspülen, ordentlich putzen, und wenn einer von euch noch richtig schöne kleine Hände hat, dann die Ecken nicht vergessen. Ich sag da schon mal Dankeschön, spiel für euch dann auch. Mehr 80er, mehr 90er. Könnt ihr jetzt gerne haben. Sheila E. und Prince. Und wenn mein Hund Bruno noch vorbeikommt, ein Mastiff, dem bitte auch noch Wasser geben. George Michael mit am Start und Tina Turner.

0: Arabella München, Tina Turner, Break Every Rule. Mehr 80er, mehr 90er an diesem Freitagabend, Viertel nach neun. Und zum Fußball an dieser Stelle mal ein toller Auftakt gewesen. Ein Punkt gegen Oranje. Und was sagen wir jetzt zum Spiel von Jürgen Klopp als Bundestrainer? 1:1 gestern gegen die Niederlande. Erst kurz vor Schluss der Ausgleich. Aber was sagen die Fans?
1: Die Holländer waren größtenteils besser, ja, okay. Aber wir hatten eine zusammengewürfelte Truppe. Hätte ich auch nie gedacht, dass wir so gut funktionieren gegen die.
2: Also ich finde, das Debüt war ganz gelungen. Sie haben mutig gespielt, die ersten Minuten. Auswärts ist immer schwer und haben ein gutes Spiel gezeigt.
0: Ja, und am Sonntagabend geht es dann gleich weiter in Augsburg gegen Griechenland. Dann hoffentlich auch mit einem Sieg an dieser Stelle. Obwohl, bin ja eigentlich fußballtechnisch überhaupt nicht verwöhnt. Ehrlich gesagt, null. Bin ja 60er. Bin ich trauriges gewohnt. Bin ja gespannt, was die jetzt am Wochenende wieder rausstellen. Ich darf gar nicht, Rodinger. Jetzt denken wir lieber erst einmal in Augsburg gegen Griechenland.

Arabella München, Tony Childs, Stop Your Fussin, mehr 80er, mehr 90er, 21.30 Uhr, ganz genau 9:30. Und hier ist das Wetter für München und die ganze Region. Tolles Wiesenwetter derzeit, bleibt auch in den nächsten Tagen bis in die Mitte nächster Woche. Wir schauen uns mal jetzt eins nach dem anderen an. Erstmal die Werte aktuell knappe 13 Grad hier in München an der Münchner Freiheit, 11 in Erdweg, Landkreis Dachau, Kreiling im Landkreis Starnberg, ebenso 11. Später ein paar Nebelfelder, meist in Richtung Alpen. Frühwerte erreichen 5 bis 2 Grad in der Region, bis zu 0 Grad. Es besteht dann auch wieder Bodenfrostgefahr. Morgen am Samstag, so wie heute, von früh bis spät Sonne. Sonnenschein, oft präsentiert sich auch der Himmel sehr wolkenlos. Die Werte 24 Grad sind möglich. Der Arabella München Wettertrend von Sonntag bis Mittwoch herrscht dann aber weiter. Sonniges Altweibersommerwetter. Es wird sogar noch eine Spur wärmer. Nachmittagswerte, die liegen dann bei 25, 26 Grad. Um 21.31 Uhr der zuverlässige Verkehrsservice für München und die Region. Da haben wir jetzt erstmal die 8 München-Salzburg zwischen Irschenberg-Rohrdorf. 13 Kilometer Stau, Zeitverlust eine Stunde. Die Gegenrichtung 8 Salzburg Richtung München zwischen Fraßdorf-Rosenheim. 6 Kilometer Stau, Zeitverlust 40 Minuten. Die B15 Landshut-Rosenheim zwischen A92 Landshut-Essenbach und B15 bei Altheim. Unfall mit drei Fahrzeugen. Da sind aktuell beide Fahrtrichtungen.

0: Richtungen gesperrt, ungefähr noch eine Stunde. Und München-Hackerbrücke ist auch dicht in beiden Richtungen wegen des Andrangs zur Wiesn und sonst störungsfreier Verkehr. Die aktuellsten Blitzer in München und der Region. Aktuell haben wir hier keine Meldungen für Blitzer und Staus. 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Gerne aber auch per WhatsApp.
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Arabella München. Brian Adams, Have You Ever Really Loved a Woman? So 21.45 Uhr. Wunderbares Wetter. Heute immer noch richtig schöner Herbsttag. Sogar bis 22, 23 Grad teilweise die Temperaturen. Und es soll auch noch in den nächsten Tagen so richtig warm werden. 25, 26 Grad sind in den nächsten Tagen drin. Also perfekt natürlich auch für einen schönen Herbstausflug und natürlich auch für die Wiesen. Da könnt ihr gerne mal vorbeischauen. Aber trotzdem schon mal an die Winterreifen denken, und das ist die Nachricht schlechthin vom ADAC. Bitte die teuren Reifen kaufen, das sind wirklich die besseren. Bei den günstigen sind viele dabei, die eben auch gefährlich werden können, weil sich die Bremswiderung teilweise bis zu 7 Metern verlängern kann. Also am besten lasst ihr euch da von einem Fachmann in der Werkstatt beraten und vor allem dann gleich mal einen Termin ausmachen. Es geht ja wieder los, Oktober ist ja bald, und dann heißt es wieder O bis O, also von Oktober bis Ostern die Winterreifen drauflassen. Also, ich bin Klaus Schweiger, wünsche noch einen schönen Start ins verdiente Wochenende. Morgen um 10 hören wir uns hier wieder. Mehr 80er, mehr 90er. Jetzt für den Freitagabend Dennis Williams, Extreme mit dabei und die Thompson Twins. Servus und bis morgen.

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1: Meist gehen wir in Bayern durch eine sternenklare Nacht. Die Temperaturen sinken auf 1 bis minus 6 Grad. Morgen sieht's sehr ähnlich aus. Die Werte steigen auf 20 bis 26 Grad. Von Sonntag bis Mittwoch bleibt es dann beim sonnigen Altweibersommer und es wird noch wärmer mit Nachmittagswerten um die 25 Grad.
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1: Es ist 22 Uhr. Ich bin Moritz Einzel. Die Berliner Linke hat mit großer Mehrheit für Sondierungsgespräche mit Grünen und SPD gestimmt. Die Einladung an beide Parteien geht jetzt raus. Grundlage ist das Wahlprogramm Berlin bezahlbar machen. Darin fordert die Linke

0: Die Enteignung von mehr als 240.000 Wohnungen gegen Entschädigung, um die Mieten in der Stadt zu senken. Die Partei steht aktuell zudem wegen Antisemitismusvorwürfen unter Druck, gegen die sie sich wehrt. Um Autofahrer wegen der hohen Spritpreise zu entlasten, ist ein neuer Tankrabatt beschlossen worden. Von Anfang Oktober bis Ende Dezember sollen die Steuern auf Benzin und Diesel um 17 Cent je Liter gesenkt werden. Grünen-Fraktionschefin Dröge nannte den Tankrabatt eine Schwachsinnslösung. Sie verwies darauf, dass er schon beim letzten Mal im Mai und Juni nicht vollständig an die Autofahrer weitergegeben worden war. Angekündigt ist zudem noch ein Spritpreisdeckel. Getunte Autos, aufheulende Motoren und aggressives Fahren. Dagegen wollen die Bundesländer vorgehen, hat der Bundesrat beschlossen. Ziel sei, dass die Bundesregierung einheitliche Regeln schafft, solche Fälle zu bestrafen. Fiona Reinhardt berichtet.
1: Erhöhte Bußgelder, Punkte in Flensburg oder befristete Fahrverbote. Die Bundesländer machen verschiedene Vorschläge, wie das sogenannte Autoposing auf Deutschlands Straßen bekämpft werden kann. Zum Beispiel könnten auch sogenannte Lärmblitzer zum Einsatz kommen. Wichtig sei auch, dass getunte Autos schneller aus dem Verkehr gezogen werden können.
0: Volkswagen ruft mehrere Millionen Fahrzeuge in die Werkstätten. Grund ist ein mögliches Lenkungsproblem. Eine Schraube kann durch Streusalz mit der Zeit rosten. Betroffen sind auch die Töchter Audi, Skoda und Seat. In Deutschland geht es um mindestens 950.000 Autos. Der Austausch der Schraube in der Werkstatt ist kostenlos und dauert bis zu einer Stunde. Burghausen will noch im November gegen Chemieunternehmen wegen PFOA-Belastung klagen. Die Stadt fordert rund 1 Million Euro für bereits entstandene Kosten, unter anderem vom Konzern Dyneon. Zusätzlich will Burghausen bis zu 100 Millionen Euro von Dyneon Mutter 3M für künftige Folgekosten einfordern, etwa bei Bauprojekten. Der Boden in der Region ist durch die frühere Chemieproduktion belastet. Es ist jetzt kurz nach 10.
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0: Vorsicht auf der A3 Würzburg Richtung Nürnberg, zwischen Schlüsselfeld und Höchstadt Nord eine ungesicherte Unfallstelle, da brennt ein Fahrzeug. A8 Salzburg Richtung München, zwischen Achenmühle und Rosenheim 4 Kilometer Stau, 10 Minuten der Zeitverlust. Und die B20 Straubing-Burghausen ist in beiden Richtungen zwischen dem Abzweig nach Altgemein und dem Abzweig nach Zell nach einem Unfall gesperrt.
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1: Meist gehen wir in Bayern durch eine sternenklare Nacht. Die Temperaturen sinken auf 1 bis minus 6 Grad. Morgen sieht es sehr ähnlich aus. Die Werte steigen auf 20 bis 26 Grad. Von Sonntag bis Mittwoch bleibt es dann beim sonnigen Altweibersommer und es wird noch wärmer mit Nachmittagswerten um die 25 Grad.
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1: Ich bin Moritz Einzel. Die Berliner Linke hat mit großer Mehrheit für Sondierungsgespräche mit Grünen und SPD gestimmt. Die Einladung an beide Parteien geht jetzt raus. Grundlage ist das Wahlprogramm Berlin bezahlbar machen. Darin fordert die Linke die Enteignung von mehr als 240.000 Wohnungen gegen Entschädigung, um die Mieten in der Stadt zu senken. Die Partei steht aktuell zudem wegen Antisemitismusvorwürfen unter Druck, gegen die sie sich wehrt. Burghausen will noch im November gegen Chemieunternehmen wegen PFOA-Belastung klagen. Die Stadt fordert rund 1 Million Euro für bereits entstandene Kosten, unter anderem vom Konzern Dyneon. Zusätzlich will Burghausen bis zu 100 Millionen Euro von Dyneon Mutter 3M für künftige Folgekosten einfordern, etwa bei Bauprojekten. Der Boden in der Region ist durch die frühere Chemieproduktion belastet.
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1: Meist gehen wir in Bayern durch eine sternenklare Nacht. Die Temperaturen sinken auf 1 bis minus 6 Grad. Morgen sieht es sehr ähnlich aus. Die Werte steigen auf 20 bis 26 Grad. Von Sonntag bis Mittwoch bleibt es dann beim sonnigen Altweibersommer und es wird noch wärmer mit Nachmittagswerten um die 25 Grad.
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1: Es ist 23 Uhr, ich bin Moritz Einzel. Die Linke will in Berlin mit den Grünen und der SPD Sondierungsgespräche zur Regierungsbildung in der Bundeshauptstadt führen. Das haben die Delegierten eines Parteitags am Abend beschlossen. Dabei wehrte sich linken Spitzenkandidatin Eralp auch gegen Antisemitismusvorwürfe gegen ihre Partei.
2: Und auch wir als Linke haben genau diese Aufgabe, zusammenführen und Brücken zu bauen. Und dabei muss auch völlig klar sein, dass es niemals zu Gewaltaufrufen kommen darf und von unseren Bühnen niemals Aussagen kommen können, die jüdischen Menschen Angst machen. Das ist absolut inakzeptabel.
1: Sie wolle das vielfältige jüdische Leben in Berlin stärken und Antisemitismus bekämpfen, so Eralp. Der Tankrabatt kehrt zurück.

0: Rück zum 1. Oktober. Bundestag und Bundesrat haben das abgesegnet. Im Bundestag sprach Grünen-Fraktionschefin Dröge von einer Schwachsinnslösung zulasten von Leistungen für Familien.
1: Ich habe mal zu meinen Freundinnen und Freunden gesagt, wenn eure Kinder ein Auto wären, dann würden sich Friedrich Merz und Lars Klingbeil dafür interessieren. Leider sind sie Kinder und damit interessiert sich diese Bundesregierung nicht für sie. Ich finde, das ist die bittere Bilanz ihrer Politik und sie sollten das ganz dringend ändern.
0: Bis zum Jahresende wird die Energiesteuer auf Benzin und Diesel gesenkt. Daraus ergibt sich eine Entlastung von 17 Cent pro Liter. Volkswagen und seine Töchter Audi und Seat rufen mehrere Millionen Fahrzeuge in die Werkstätten. In Deutschland sind von dem Rückruf mindestens gut 950.000 Autos betroffen. Es geht um eine Schraube, die für die Lenkung wichtig ist. Sie kann bei langem Betrieb korrodieren, wenn sie etwa mit Streusalz in Berührung kommt. Für ihr Engagement, für Solidarität und ein respektvolles Miteinander hat Altbundeskanzlerin Merkel in Augsburg den Elisabeth-Preis der Caritas erhalten. Dabei rief Merkel zu Solidarität und Mitmenschlichkeit auf. Mit Blick auf die Entwicklung von künstlicher Intelligenz sagte sie, dass es weiterhin Menschen für Menschen brauche. In der Formel 1 hat Mercedes-Pilot George Russell die Pole Position für den Großen Preis von Aserbaidschan erobert. Der Brite gewann die Qualifikation für das morgige Rennen in Baku vor Ferrari-Fahrer Charles Leclerc und Oscar Piastri im McLaren. WM-Spitzenreiter Kimi Antonelli im anderen Mercedes startet nur von Position 16. Es ist jetzt kurz nach 11.
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0: Eine Meldung von der A3 Würzburg Richtung Nürnberg zwischen Schlüsselfeld und Höchstadt Nord. Reinigungsarbeiten nach einem Unfall. A7 Ulm Richtung Würzburg zwischen dem Firngrundtunnel und Dinkelsbühl-Fichtenau. Ein defekter PKW auf der Standspur. Und die B20 Straubing-Burghausen ist in beiden Richtungen zwischen dem Abzweig nach Altgmain und dem Abzweig nach Zell nach einem Unfall gesperrt.
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0: das Wetter für München und die ganze Region.
1: Meist gehen wir in Bayern durch eine sternenklare Nacht. Die Temperaturen sinken auf 1 bis minus 6 Grad. Morgen sieht's sehr ähnlich aus. Die Werte steigen auf 20 bis 26 Grad. Von Sonntag bis Mittwoch bleibt es dann beim sonnigen Altweibersommer und es wird noch wärmer mit Nachmittagswerten um die 25 Grad.
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1: Ich bin Moritz Einzel. Die Linke will in Berlin mit den Grünen und der SPD Sondierungsgespräche zur Regierungsbildung in der Bundeshauptstadt führen. Das haben die Delegierten eines Parteitags am Abend beschlossen. Dabei wehrte sich linken Spitzenkandidatin Eralp auch gegen Antisemitismusvorwürfe gegen ihre Partei.
2: Und auch wir als Linke haben genau diese Aufgabe, zusammenführen und Brücken zu bauen. Und dabei muss auch völlig klar sein, dass es niemals zu Gewaltaufrufen kommen darf und von unseren Bühnen niemals Aussagen kommen können, die jüdischen Menschen Angst machen. Das ist absolut inakzeptabel.
1: Sie wolle das vielfältige jüdische Leben in Berlin stärken und Antisemitismus bekämpfen, so Eralp. Für ihr Engagement, für Solidarität und ein respektvolles Miteinander hat Altbundeskanzlerin Merkel in Augsburg den Elisabeth-Preis der Caritas erhalten. Dabei rief Merkel zu Solidarität und Mitmenschlichkeit auf. Mit Blick auf die Entwicklung von künstlicher Intelligenz sagte sie, dass es weiterhin Menschen für Menschen brauche.
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0: das Wetter für München und die ganze Region.
1: Es ist sternenklar bei uns in Bayern. In einigen Niederungen breitet sich Nebel aus. Die Frühwerte erreichen minus 6 bis plus 1 Grad. Tagsüber scheint von früh bis spät die Sonne. Am Nachmittag gesellen sich besonders im Norden ein paar dünne, hohe Wolken dazu. Die Temperaturen steigen auf 20 bis 26 Grad. Von Sonntag bis Mittwoch herrscht weiter sonniges Altweibersommerwetter.
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1: Es ist 0 Uhr, ich bin Moritz Einzel. Die SPD droht offenbar der Union damit, die Pflegereform vorerst scheitern zu lassen. Eigentlich sollte das Kabinett die Pläne von Gesundheitsminister Linnemann in der kommenden Woche bestätigen, doch das dürfte sich verzögern. Nach ARD-Informationen wollen die Sozialdemokraten Kürzungen für Pflegebedürftige und deren Angehörige nicht hinnehmen und wollen nochmal nachverhandeln. Finanzminister Klingbeil hat die sogenannte Frühstartrente in den Bundestag eingebracht. Für Kinder zwischen 6 und 18 Jahren soll der Staat monatlich 10 Euro für die Altersvorsorge anlegen. Und Klingbeil ermunterte Familien, noch was draufzulegen.
2: Es gibt ja viele Anlässe, in denen die Eltern und Großeltern etwas drauflegen können. Geburtstage, Konfirmation, Jugendweihe, Weihnachten. Wir schaffen hier also mit dieser Frühstartrente ein digitales Familiensparbuch.
1: Starten soll die Frühstartrente für Kinder ab dem Jahrgang 2020. Der Tankrabatt kommt zurück. Nach dem Bundestag hat auch der Bundesrat grünes Licht gegeben. Am Rande der Sitzung der Länderkammer sagte Bayerns Ministerpräsident Söder, das könne aber nur ein erster Schritt sein.
3: Eigentlich brauchen wir eine große Energiesteuerreform. Wir müssen über CO2-Bepreisung und alle Preise reden, die Energie in Deutschland staatlich teurer machen. Das kann heute nur der Auftakt sein und nicht wieder nur ein Zwischenschritt.
1: Von Oktober bis Jahresende wird die Energiesteuer auf Benzin und Diesel gesenkt. Das macht eine Ersparnis von 17 Cent pro Liter aus. Papst Leo XIV. Hat im Rahmen seines Besuchs in Frankreich einen großen Vespergottesdienst im Nationalstadion Stade de France gefeiert. Vor rund 80.000 jungen Menschen sagte der Papst, es reiche nicht aus, das Böse zu meiden. Man müsse sich für das Gute entscheiden. Wichtig seien Gerechtigkeit und Nächstenliebe, so Leo. Frankreichs Fußballnationalmannschaft.

0: Kraft hat ihr erstes Spiel unter dem neuen Nationalcoach Zinedine Zidane gewonnen. Der WM-Vierte besiegte in der Nations League auswärts die Türkei mit 1:0 durch einen Treffer von Offensivstar Kylian Mbappé. In derselben Gruppe legte Italien einen Fehlstart hin. Die Squadra Azzurra unterlag Belgien mit 0:2. Es ist jetzt 11:45.
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0: Vorsicht auf der A3 Würzburg Richtung Nürnberg. Zwischen Geiselwind und Schlüsselfeld ist ein Fahrzeug liegen geblieben. Dann die A7 Fulda Richtung Würzburg, die ist gesperrt. Zwischen Bad Brückenau, Wildflecken und Bad Kissingen Obertulba wegen Fahrbahnausbesserungsarbeiten. Das soll noch bis ca. 7 Uhr früh dauern und es wird empfohlen, über die Umleitung U56 auszuweichen. Und B20 Straubing-Burghausen in beiden Richtungen zwischen dem Abzweig nach Altgemein und dem Abzweig nach Zell. Da laufen Bergungsarbeiten nach einem Unfall.
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0: Wetter für München und die ganze Region.
1: Es ist sternenklar bei uns in Bayern. In einigen Niederungen breitet sich Nebel aus. Die Frühwerte erreichen minus 6 bis plus 1 Grad. Tagsüber scheint von früh bis spät die Sonne. Am Nachmittag gesellen sich besonders im Norden ein paar dünne, hohe Wolken dazu. Die Temperaturen steigen auf 20 bis 26 Grad. Von Sonntag bis Mittwoch herrscht weiter sonniges Altweibersommerwetter.
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1: Ich bin Moritz Einzel. Die SPD droht offenbar der Union damit, die Pflegereform vorerst scheitern zu lassen. Eigentlich sollte das Kabinett die Pläne von Gesundheitsminister Linnemann in der kommenden Woche bestätigen. Doch das dürfte sich verzögern. Nach ARD-Informationen wollen die Sozialdemokraten Kürzungen für Pflegebedürftige und deren Angehörige nicht hinnehmen und wollen nochmal nachverhandeln. Finanzminister Klingbeil hat die sogenannte Frühstartrente in den Bundestag eingebracht. Für Kinder zwischen 6 und 18 Jahren soll der Staat monatlich 10 Euro für die Altersvorsorge anlegen. Und Klingbeil ermunterte Familien, noch was draufzulegen.
2: Es gibt ja viele Anlässe, in denen die Eltern und Großeltern etwas drauflegen können. Geburtstage, Konfirmation, Jugendweihe, Weihnachten. Wir schaffen hier also mit dieser Frühstartrente ein digitales Familiensparbuch.
1: Starten soll die Frühstartrente für Kinder ab dem Jahrgang 2020.
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0: Wetter für München und die ganze Region.
1: Es ist sternenklar bei uns in Bayern. In einigen Niederungen breitet sich Nebel aus. Die Frühwerte erreichen minus 6 bis plus 1 Grad. Tagsüber scheint von früh bis spät die Sonne. Am Nachmittag gesellen sich besonders im Norden ein paar dünne, hohe Wolken dazu. Die Temperaturen steigen auf 20 bis 26 Grad. Von Sonntag bis Mittwoch herrscht weiter sonniges Altweibersommerwetter.
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1: Es ist 1 Uhr, ich bin Moritz Einzel. Große Rückrufaktion bei Volkswagen und den Tochterfirmen Audi und Seat. Fast 1 Million Autos müssen hierzulande in die Werkstatt. Nach VW-Angaben kann bei diesen Fahrzeugen ein Problem an der Lenkung auftreten. Eine Schraube muss getauscht werden. Betroffene Halter werden per Post informiert. Der Tankrabatt kehrt zurück. Bundestag und Bundesrat haben dafür grünes Licht gegeben. Im Bundestag verteidigte der CSU-Abgeordnete Dorn die Maßnahme.
2: Die befristete Energiesteuersenkung bis Dezember ist eine schnelle Antwort auf eine außergewöhnlich hohe Belastung der Verbraucherinnen und Verbraucher. Sie wirkt unmittelbar und entlastet die Betroffenen.
1: Scharfe Kritik kam von Grünen-Fraktionschefin Dröge.
3: Und es ist absoluter Konsens, dass aus ökologischen Gründen und aus ökonomischen Gründen der Tankrabatt eine Schwachsinnslösung ist. Und ich verstehe es nicht, dass die CDU als Partei, die sich doch mal die Partei der Marktwirtschaft genannt hat, ausgerechnet ein Instrument immer wieder auf den Tisch legt, von dem wir wissen, dass es vollkommen absurd ist.
1: Die Energiesteuer auf Benzin und Diesel wird von Oktober an bis Jahresende gesenkt. Der Liter Sprit kostet rund 17 Cent weniger. Nach dem Wahlsieg der Linken in Berlin will die Partei Sondierungsgespräche mit Grünen und SPD. Das haben die Delegierten bei einem Parteitag mit breiter Mehrheit beschlossen. Knackpunkt der Gespräche dürfte sein, ob Wohnungsgesellschaften verstaatlicht werden sollen. Die Linke will das unbedingt. Papst Leo XIV. Ist für insgesamt 4 Tage zu Besuch in Frankreich. Zum Auftakt würdigte er das Land als Land der Menschenrechte. Bei einem Empfang im Élysée-Palast mahnte das Oberhaupt der katholischen Kirche zu einer neuen Brüderlichkeit. Am Abend feierte Leo einen großen Vespergottesdienst mit rund 80.000 jungen Menschen im Stade de France. Der Mailänder Flughafen ist nach dem früheren italienischen Ministerpräsidenten Silvio Berlusconi benannt worden. Seine älteste Tochter erklärte, das erfülle sie mit Stolz und Rührung. Mailands Bürgermeister Sala blieb den Feierlichkeiten zur Umbenennung jedoch aus Protest fern. Der 4-malige italienische Regierungschef Berlusconi war äußerst umstritten. Es gab mehrere Justizverfahren gegen ihn. Er starb 2023 im Alter von 86 Jahren.

0: Es ist jetzt kurz nach eins.
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0: Eine Meldung von der A7 Fulda Richtung Würzburg, die ist gesperrt zwischen Bad Brückenau-Wildflecken und Bad Kissingen-Obertulba. Der Grund sind Fahrbahnausbesserungsarbeiten. Die sollen noch bis ca. 7 Uhr früh dauern. Es wird empfohlen, über die Umleitung U56 auszuweichen.
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0: Wetter für München und die ganze Region.
1: Es ist sternenklar bei uns in Bayern. In einigen Niederungen breitet sich Nebel aus. Die Frühwerte erreichen minus 6 bis plus 1 Grad. Tagsüber scheint von früh bis spät die Sonne. Am Nachmittag gesellen sich besonders im Norden ein paar dünne, hohe Wolken dazu. Die Temperaturen steigen auf 20 bis 26 Grad. Von Sonntag bis Mittwoch herrscht weiter sonniges Altweiber-Sommerwetter.
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1: Ich bin Moritz Einzel. Große Rückrufaktion bei Volkswagen und den Tochterfirmen Audi und Seat. Fast 1 Million Autos müssen hierzulande in die Werkstatt. Nach VW-Angaben kann bei diesen Fahrzeugen ein Problem an der Lenkung auftreten. Eine Schraube muss getauscht werden. Betroffene Halter werden per Post informiert. Der Tankrabatt kehrt zurück. Bundestag und Bundesrat haben dafür grünes Licht gegeben. Im Bundestag verteidigte der CSU-Abgeordnete Dorn die Maßnahme.
2: Die befristete Energiesteuersenkung bis Dezember ist eine schnelle Antwort auf eine außergewöhnlich hohe Belastung der Verbraucherinnen und Verbraucher. Sie wirkt unmittelbar und entlastet die Betroffenen.
1: Scharfe Kritik kam von Grünen-Fraktionschefin Dröge.
3: Und es ist absoluter Konsens, dass aus ökologischen Gründen und aus ökonomischen Gründen der Tankrabatt eine Schwachsinnslösung ist. Und ich verstehe es nicht, dass die CDU als Partei, die sich doch mal die Partei der Marktwirtschaft genannt hat, ausgerechnet ein Instrument immer wieder auf den Tisch legt, von dem wir wissen, dass es vollkommen absurd ist.
1: Die Energiesteuer auf Benzin und Diesel wird von Oktober an bis Jahresende gesenkt. Der Liter Sprit kostet rund 17 Cent weniger.
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0: Wetter für München und die ganze Region.
1: Es ist sternenklar bei uns in Bayern. In einigen Niederungen breitet sich Nebel aus. Die Frühwerte erreichen minus 6 bis plus 1 Grad. Tagsüber scheint von früh bis spät die Sonne. Am Nachmittag gesellen sich besonders im Norden ein paar dünne, hohe Wolken dazu. Die Temperaturen steigen auf 20 bis 26 Grad. Von Sonntag bis Mittwoch herrscht weiter sonniges Altweibersommerwetter.
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1: Es ist 2 Uhr, ich bin Moritz Einzel. Papst Leo XIV. Ist zu Besuch in Frankreich. Zum Auftakt ist er gestern von Präsident Macron empfangen worden. Dabei würdigte Leo Frankreich als Land der Menschenrechte, fand aber auch kritische Worte zu einem neuen Sterbehilfegesetz und zum Recht auf Abtreibung. Am Abend feierte der Papst einen Vespergottesdienst im Stade de France. Heute werden hunderttausende Menschen zu einem Gottesdienst auf der Place de la Concorde in Paris erwartet. Bundesweit hat es gestern Demonstrationen gegen eine mögliche Wehrpflicht gegeben. Wie die Initiative Schulstreik gegen Wehrpflicht mitteilte, waren über 45.000 Schülerinnen und Schüler in rund 100 Städten auf der Straße. Seit Januar ist ein Gesetz über den neuen Wehrdienst in Kraft. Kern ist die verpflichtende Musterung für junge Männer. Der Bundestag hat erstmals über die sogenannte Frühstartrente beraten. Vorgesehen ist, dass der Staat künftig für Kinder und Jugendliche zwischen 6 und 18 Jahren 10 Euro pro Monat in ein Depot einzahlt. Unionsfraktionsvize Mittelberg lobte die Frühstartrente.
2: Sie ist ein Meilenstein bei der Stärkung der privaten kapitalgedeckten Altersvorsorge und damit bei der Alterssicherung insgesamt. Sie ist aber auch ein Meilenstein bei dem Thema Stärkung der finanziellen Bildung. Und sie ist drittens ein Meilenstein bei dem Thema, wie stärken wir die Kapitalanlage in Deutschland.
1: Eltern oder Großeltern sollen das Depot durch freiwillige Zahlungen aufstocken können. Unter den Abgeordneten von CDU und CSU im Bundestag wächst der Widerstand gegen den früheren Fraktionschef Spahn. Nach seinem Rücktritt hatte der einen Posten im Haushaltsausschuss erhalten. Bei seinen ersten Sitzungsterminen fehlte er angeblich wegen Krankheit seines Kindes. Gleichzeitig wurde aber ein Familienfoto Spahns auf Sardinien öffentlich. Nach ARD-Informationen wurde Spahns Rausschmiss aus dem Ausschuss gefordert. Jetzt habe man sich aber darauf verständigt, dass er erstmal bleiben dürfe. Nicht nur unsere deutsche Fußballnationalmannschaft mit Jürgen Klopp, auch Frankreich hat einen klangvollen Namen als neuen Nationaltrainer. Das Debüt von Zinedine Zidane ist siegreich gewesen. Frankreich gewann in der Nations League 1:0 in der Türkei. Es ist jetzt kurz nach 2.
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1: Eine Meldung von der A7 Fulda Richtung Würzburg, die ist gesperrt zwischen Bad Brückenau-Wildflecken und Bad Kissingen-Obertulba wegen Fahrbahnausbesserungsarbeiten.